0: aktuell mit europäischen Partnern und innerhalb der NATO ab. Es werde eine Reaktion aus Deutschland sein, aber die Partner würden davon nicht überrascht werden. Auf die Frage, ob Deutschland überhaupt angemessen reagieren könnte, sollte sich eine Urheberschaft Russlands herausstellen, antwortete der Kanzler. Warten wir mal ab, was angemessen reagieren heißt.
1: Eine Mehrheit hat sich in Island dagegen ausgesprochen, wieder Beitrittsverhandlungen mit der Europäischen Union aufzunehmen. EU-Ratspräsident Costa hat nach dem Referendum betont, dass die EU diese Entscheidung respektiere. Island bleibe ein enger und vertrauenswürdiger Partner. Island und die EU sind wirtschaftlich auch so schon eng verbunden. EU-Gegnern dort war es aber unter anderem wichtig, bei der Fischerei souverän zu bleiben. Mindestens 8 Menschen sind bei dem Unfall einer Fähre vor Zypern ums Leben gekommen. Die Einsatzkräfte suchen noch nach 18 Personen. Die meisten der mehr als 250 Passagiere konnten gerettet werden. Der Kapitän und 7 Crewmitglieder sind dem nordzyprischen Ministerpräsidenten zufolge festgenommen worden. Er sagte, selbst die geringste Fahrlässigkeit werde ans Licht kommen. Der erste Spieltag in der neuen Saison der Fußball-Bundesliga ist beendet. Zum Abschluss hat Augsburg den Ligarückkehrer Schalke mit 3:0 besiegt. Schon davor hatte Freiburg Bremen mit 4:1 geschlagen. Und im Hockey haben die deutschen Männer sich zum 4. Mal den Weltmeistertitel gesichert. Im Finale gab es einen 1:0-Sieg gegen Spanien.
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1: Florian Klaus. Sollte die AfD nach der Wahl in Sachsen-Anhalt regieren, würde das Bundesland laut Kanzler Merz schweren Schaden nehmen. Er könne sich nicht vorstellen, dass ausländische Investoren zu einem AfD-Ministerpräsidenten kommen, um sich anzusiedeln, sagte er in der ARD. Die AfD liegt mit Umfragewerten um 40% klar vorne. Unter den durch Schüsse bei einem Schweizer Techno-Festival Verletzten ist auch eine Deutsche. Das hat die Aargauer Kantonspolizei mitgeteilt. Die anderen 4 Verletzten seien demnach Schweizer. Eine 22-Jährige war durch die Schüsse getötet worden. Ein oder mehrere Täter hatten gestern am frühen Morgen mit mindestens 2 Waffen geschossen. Nach dem oder den Tätern wird laut Polizei noch gefahndet. Einem Bericht der Washington Post zufolge haben hochrangige US-Militärs gewarnt, dass eine Verlängerung groß angelegter Angriffe auf den Iran nicht tragbar sei. Ein Pentagon-Sprecher hat den Text inzwischen als ein Bericht voller Ungenauigkeiten zurückgewiesen. Gleichzeitig hat er geschrieben, dass die Veröffentlichung streng geheimer Lageberichte ein Verbrechen sei. Die USA haben zum ersten Mal seit Ende Juli wieder Angriffe im Iran geflogen. Ziel waren 2 Raketenwerfer. Zum Abschluss des ersten Spieltags der neuen Fußball-Bundesliga-Saison hat Augsburg Schalke mit 3:0 geschlagen. Zu meckern gab es für FCA-Trainer Manuel Baum also nicht viel. Bei der Zone hat er gesagt:
2: Egal, ob das jetzt mal tiefstehen, hochanlaufen, Ballbesitz, nach vorne. Also wir waren in allen Phasen wirklich ordentlich unterwegs. Ich hätte es nur gerne ein bisschen früher entschieden, das ganze Ding.
1: Im anderen Sonntagsspiel hatte Freiburg Bremen mit 4:1 besiegt.
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1: Florian Klaus. Nur noch wenige Tage, dann wird in Sachsen-Anhalt gewählt. Die AfD liegt in Umfragen dabei klar vorne. Kanzler Merz hat in der ARD vor einer Alleinregierung der Partei gewarnt.
2: Das ist aber eine Entscheidung, die die Wählerinnen und Wähler in Sachsen-Anhalt zu treffen haben. Das Land wird erheblichen Schaden nehmen, wenn es so kommt, wie wir das jetzt befürchten müssen. Deswegen werden wir in den letzten Tagen alles tun, um genau das zu verhindern.
1: Die AfD wird in Sachsen-Anhalt als gesichert rechtsextrem eingestuft. Das US-Militär hat erstmals seit Ende Juli wieder Angriffe im Iran geflogen. Ziel seien zwei iranische Raketenwerfer gewesen, hieß es. Der Iran-Krieg läuft inzwischen seit einem halben Jahr. Schon einige Male hatte US-Präsident Trump angekündigt, dass er kurz vor dem Ende stehe. Echte Fortschritte waren zuletzt aber nicht wahrzunehmen. Der Krieg hat unter anderem die Energiepreise nach oben getrieben. Island bleibt auch nach der Entscheidung gegen neue Gespräche über einen EU-Beitritt eng mit der Europäischen Union verbunden. Das hat Regierungschefin Frostadottir nach dem Referendum betont. Tatsächlich ist Island als Teil des europäischen Wirtschaftsraums schon eng an die EU gekoppelt. Ein wichtiger Faktor für EU-Gegner im Land war aber die Souveränität bei der Fischerei, dem größten Wirtschaftszweig der Insel. Schalke ist zurück in der Fußball-Bundesliga. Der Saisonauftakt in Augsburg ist für die Gelsenkirchener aber ziemlich schief gegangen. Mit 3:0 hat der FCA zum Abschluss des ersten Spieltags gewonnen. Vorher hatte es schon einen 4:1-Sieg Freiburgs gegen Bremen gegeben. Und noch eine Meldung zum Hockey. Da sind die deutschen Männer mit einem 1:0 gegen Spanien Weltmeister geworden.
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1: Ich bin Florian Klaus. Guten Morgen. Unter den durch Schüsse bei einem Schweizer Techno-Festival Verletzten ist auch eine Deutsche. Das hat die Aargauer Kantonspolizei mitgeteilt. Die anderen 4 Verletzten seien demnach Schweizer. Eine 22-Jährige war durch die Schüsse getötet worden. Ein oder mehrere Täter hatten gestern am frühen Morgen mit mindestens 2 Waffen geschossen. Nach dem oder den Tätern wird laut Polizei noch gefahndet. Sollte die AfD nach der Wahl in Sachsen-Anhalt regieren, würde das Bundesland laut Kanzler Merz schweren Schaden nehmen. Er könne sich nicht vorstellen, dass ausländische Investoren zu einem AfD-Ministerpräsidenten kommen, um sich anzusiedeln, sagte er in der ARD. Die AfD liegt mit Umfragewerten um 40% klar vorne. Gegen die Rentenpläne der Bundesregierung hat es auch Widerstand in den eigenen Parteien gegeben. So haben sich 3 CDU-Ministerpräsidenten aus Ostdeutschland gegen das Ende der abschlagsfreien Rente nach 45 Beitragsjahren gestellt. Kanzleramtschefin Waken hat den Streit mit Kanzler Merz aber im ZDF relativiert.
2: Natürlich wird es auch, so ist es auch vorgeschlagen, dort Möglichkeiten geben, auf besondere Lebensleistungen, auf besondere persönliche Situationen und Schicksale Rücksicht zu nehmen. Es ist zum Beispiel eine Schutzrente auch vorgesehen.
1: Was die Länderchefs forderten, sei damit schon im Vorschlag drin, so Waken. Der erste Spieltag in der neuen Saison der Fußball-Bundesliga ist beendet. Zum Abschluss hat Augsburg den Ligarückkehrer Schalke mit 3:0 besiegt. Schon davor hatte Freiburg Bremen mit 4:1 geschlagen. Und im Hockey haben die deutschen Männer sich zum 4. Mal den Weltmeistertitel gesichert. Im Finale gab es einen 1:0-Sieg gegen Spanien.
3: Wir werden euch weiter auf dem Laufenden halten hier beim Heimvorteil.
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3: So, heute Nacht hat es ein bisschen geregnet. Da kam teilweise ordentlich was runter. Jetzt ist es erstmal trocken, aber trüb. Wir starten sehr mild in die neue Woche, fast 17 Grad. Im Laufe des Vormittags kommt dazu immer mehr die Sonne raus. Am Nachmittag, so wie gestern, wieder sehr windig. Ein Sonne-Wolken-Mix, der eher an Herbst erinnert, mit sehr starken Windböen. Es wird aber nochmal mild heute, bis zu 24 Grad. Am Nachmittag und Abend dann wieder vermehrt ein paar Schauer. Dazwischen auch mal längere Zeit trocken mit einem Sonne-Wolken-Mix. Morgen bleibt es trocken und sonnig. Auch der Mittwoch und der Donnerstag recht sonnig. Bei Temperaturen um 24 Grad. Nicht mehr heiß, aber noch angenehm mild.
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3: Schönen guten Morgen auf die Straßen. Wir haben keine größeren Verkehrsstörungsmeldungen im Moment. Allen unterwegs eine gute Fahrt.
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0: Willkommen in der Hall of Fame, willkommen hier bei Radio Gong. Schön, dass ihr wieder mit dabei seid, auch an diesem letzten Augusttag. Heute ist Montag, der 31. August und wir haben kurz nach 5:30.
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2: Ich bin Christoph Schmidt. In Mainfranken sind zum Start des Ausbildungsjahres morgen noch viele Lehrstellen frei. Nach Angaben der Agentur für Arbeit ist knapp jede dritte gemeldete Ausbildungs- oder duale Studienstelle noch unbesetzt. Mehr als 1.000 der gut 3.400 gemeldeten Angebote sind noch zu haben. Bis August hatten sich rund 2.400 junge Menschen beworben. 338 suchen aktuell noch einen Platz. Besonders viele offene Stellen gibt es im Einzelhandel, im Büromanagement, bei Banken und im Kfz-Handwerk. Die Zahl der gemeldeten Ausbildungsplätze liegt 12% unter dem Vorjahreswert. Mit einem Jagdmesser soll ein 38-Jähriger Anfang des Jahres einen Bekannten lebensgefährlich verletzt haben. Ab heute steht er deshalb vor dem Landgericht Schweinfurt. Der Vorwurf der Staatsanwaltschaft: versuchter Mord. Laut Anklage wollte das spätere Opfer den Mann in dessen Wohnung zur Rede stellen, weil er wohl nicht gut mit Frauen umgegangen ist. Dort soll der 38-Jährige dann aber überraschend 8-mal zugestochen haben. Das Opfer überlebte nur dank einer Notoperation. Wer zerstört Felder und Obstbäume im Landkreis Würzburg? Dieser Frage geht aktuell die Polizei nach. In Sommerhausen wurden etwa 100 junge Zwetschgenbäume beschädigt. In Aub rissen Unbekannte zahlreiche Maispflanzen aus der Erde und häuften sie auf einem Feld auf. Ob die Taten zusammenhängen und wer dafür verantwortlich ist, ist noch unklar. Die Polizei bittet mögliche Zeugen um Hinweise. Sollte die AfD nach der Wahl in Sachsen-Anhalt regieren, würde das Bundesland laut Kanzler Merz schweren Schaden nehmen. Er könne sich nicht vorstellen, dass ausländische Investoren zu einem AfD-Ministerpräsidenten kommen, um sich anzusiedeln, sagte Merz in der ARD. Die AfD liegt mit Umfragewerten um 40% klar vorne.
0: Auch darüber werden wir euch auf dem Laufenden halten hier beim Heimvorteil.
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0: Es hat heute Nacht etwas geregnet. Mittlerweile ist es trocken. Es soll auch erstmal trocken bleiben. Bewölkter Sonnenaufgang wahrscheinlich in gut einer Stunde. Aber am Vormittag kommt dann immer mehr die Sonne raus. Am Nachmittag wird es so wie gestern ziemlich windig. Aber ein Sonne-Wolken-Mix bei Temperaturen um die 24 Grad. Leichtes Schauerrisiko am Nachmittag und am Abend nochmal. Ansonsten eigentlich ganz nett das Wetter heute am letzten Augusttag. Der September fängt auch erstmal sonnig an. Morgen Mittwoch und am Donnerstag viel Sonne bei Temperaturen um 24 Grad.
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0: Schönen guten Morgen auf die Straßen. Wir haben derzeit keine größeren Verkehrsstörungsmeldungen. Sobald wir was gesehen oder gehört haben, melden wir das natürlich. Jetzt gerade in dem Moment kommt auch was rein. Auf der B8 zwischen Kitzingen und Main-Bernheim wird uns zur Stunde ein Unfall gemeldet. Es kommt hier zu Verkehrsbehinderungen. Bitte dementsprechend vorsichtig fahren. Gute Fahrt!
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0: Mit Frank Beil. Einen schönen Montag!

schönen guten Morgen. Hier ist der Heimvorteil. Heute am letzten Augusttag. Leute, so langsam kommt der Herbst. Morgen der 1. September, meteorologischer Herbstbeginn. Aber wir haben zum Glück noch ein paar Wochen Ferien übrig. Oder vielleicht nerven ja auch die Ferien schon, kann ja sein, wenn man Kinder zu beschäftigen hat. 2 Wochen sind es noch bis zum Ende der Sommerferien. Morgen in 2 Wochen geht die Schule wieder los. Wobei das neue Ausbildungsjahr schon in dieser Woche startet, morgen zum 1. September. Ihr habt es gehört, es sind noch ein paar Stellen frei. Obwohl die Attraktivität des Handwerks steigt und junge Menschen gezielt nach Jobs mit Zukunftssicherheit suchen, also Jobs, die die KI nicht so leicht ersetzen kann, geht die Handwerkskammer hier bei uns noch von etwa 1000 unbesetzten Lehrstellen im neuen Lehrjahr aus. Das wäre jede dritte Lehrstelle. Besonders beliebt dieses Jahr sind alles, was als Hightech wahrgenommen wird, beispielsweise Elektroniker für Energie- und Gebäudetechnik oder auch Kfz-Mechatroniker. Nicht so gefragt der Einzelhandel und Bürojobs. Was kommt sonst noch im neuen Monat auf uns zu? Ja, gleich 3 richtungsweisende Landtagswahlen. Den Auftakt macht Sachsen-Anhalt am Sonntag, am 6. September. 2 Wochen später wählt dann Berlin und Mecklenburg-Vorpommern. Der September wird also sehr politisch und vielleicht auch etwas sicherer. Die Deutsche Bahn führt nämlich schrittweise im September ein Alkoholkonsumverbot an allen rund 5400 Bahnhöfen in Deutschland ein. Bahnchefin Evelyn Paller sagte dazu, wir meinen es ernst mit der Sicherheit. Es geht um den Schutz vor allem unserer Mitarbeitenden und auch Fahrgästen. Ob die Züge damit pünktlicher kommen, das werden wir sehen. Wir werden euch auf jeden Fall auf dem Laufenden halten, auch über die Abnehmtablette von Novo Nordisk, die jetzt im September bei uns auf den Markt kommt. Ab einem Body Mass Index von 30 kann man sie auf Rezept bekommen und damit laut Hersteller 16% Gewicht verlieren. Auch darüber werden wir sprechen im neuen Monat. Heute schließen wir erstmal den August ab. Heute ist der 31. August. Einen guten Start in den letzten Sommertag, zumindest meteorologisch gesehen.

0: Einen schönen Montagmorgen, 6:11. Der letzte Tag im August und mit heute auch der letzte Sommertag. Meteorologisch beginnt morgen der Herbst. Gefühlt war der Sommer, glaube ich, da sind wir uns alle einig, zu warm, zu trocken. Aber genau kann es uns vielleicht Kai Zorn sagen, unser Wetterexperte. Kai, was sagt denn die Bilanz über den Sommer 2026?
1: Der Supersommer von 2003 wurde knapp nicht erreicht. Wir landen 2026 auf Platz 2, aber noch weit vor den anderen großen Sommern, wie zum Beispiel 2022, 2018, 2019 und 2015. Die Abweichung lag im Vergleich zum alten Klimamittel der Jahre 1961 bis 1990 bei knapp 4 Grad. Etwas kühler war es im Osten, etwas wärmer war es im Westen. Beim Sonnenschein haben wir rund 130% des Sonnenscheinsolls erreicht und beim Niederschlag haben wir ein deutliches Defizit. Im Flächenmittel waren es knapp 70%. Schlusslicht war der äußerste Westen. Es gibt einige Orte in Unterfranken, die haben lediglich mal um die 30% des sonst üblichen Regensolls eines Sommers erreicht.
0: Also er war viel zu trocken, er war auch viel zu warm, 4 Grad haben wir gehört. Er war zu sonnig, 130%. Platz 2 für den Sommer 2026. Ja Kai, wie geht denn ab morgen jetzt der Herbst weiter?
1: Ich würde mal sagen, der September bringt eine Zweiteilung hin. Die erste Hälfte oder sagen wir so, das erste Drittel hat noch viele spätsommerliche Allüren mit warmen Tagen. Dann geht's aber mehr und mehr runter und so viel Aufbäumen wird's in diesem September, zumindest in der zweiten Hälfte, nicht mehr geben. Und der Oktober wird wahrscheinlich ziemlich schnell wegbrechen.
0: Ja, der Herbst kommt, aber der Sommer gibt sich noch nicht ganz geschlagen. Zumindest die große Hitze, die kommt nicht mehr. Und das ist auch gut so. Ich habe am Wochenende gelesen, Hitze ist wohl einer der Lustkiller gewesen in diesem Sommer. Schon ab 26 Grad sinkt angeblich die Lust auf Sex, sagt eine aktuelle Studie. Schon ab 26 Grad können bei manchen Menschen hitzebedingte Stressreaktionen auftreten und die können die Libido ausbremsen. Gut, dass es heute nur 24 Grad werden.

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1: Ich bin Helen Martin. Guten Morgen. Passagiere der vor Zypern gekenterten Fähre machen der Besatzung schwere Vorwürfe. So soll der Kapitän von Bord geflüchtet sein. Außerdem hätten einige der rund 260 Passagiere von verschlossenen Türen und Fluchtwegen berichtet, heißt es. Mindestens 8 Menschen sind bei dem Unglück gestorben. 18 weitere werden noch vermisst. Der Kapitän und 7 Crewmitglieder sind festgenommen worden. Am Sonntag wird in Sachsen-Anhalt gewählt und in Umfragen liegt die AfD deutlich vor den anderen Parteien. Kanzler Merz hat in der ARD davor gewarnt, dass das Bundesland durch eine AfD-Regierung schweren Schaden nehmen würde. So könne er sich nicht vorstellen, dass sich dann noch ausländische Unternehmen dort ansiedeln würden. Die AfD wird in Sachsen-Anhalt als gesichert rechtsextrem eingestuft. Das US-Militär hat laut Medienberichten erstmals seit Ende Juli wieder Angriffe im Iran geflogen. Ziel seien 2 iranische Raketenwerfer gewesen, berichten US-Medien. Tina Eck berichtet aus Washington.
2: Seit Wochen herrschte Ruhe zwischen den Kriegsparteien USA und Iran, allerdings gab es auch keinerlei Verhandlungsfortschritte. Jetzt startete das US-Militär wieder Angriffe, vor allem um zu verhindern, dass der Iran weitere Seeminen in der Straße von Hormuz verteilt.
1: Das erste Wochenende der neuen Saison in der Fußball-Bundesliga liegt hinter uns. Zum Abschluss hat der FC Augsburg 3 Punkte gegen Ligarückkehrer Schalke geholt, 3:0 der Endstand. Schalke-Trainer Miron Muslic sagte danach bei The Zone:
3: Augsburg hat verdient gewonnen, auch am Ende in der Höhe. Wir hatten unsere Momente erste Halbzeit und die müssen wir nutzen.
1: Im anderen Sonntagsspiel hatte Freiburg mit 4:1 gegen Bremen gewonnen.
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4: Schwere Gewitter haben am Freitag über der Region gewütet. So hat vermutlich ein Blitz den Dachstuhl eines Hauses in Volkach in Brand gesteckt. Um kurz vor 11 Uhr brach der Brand aus. Zu diesem Zeitpunkt befanden sich die Bewohner noch im Haus, konnten sich aber rechtzeitig in Sicherheit bringen. Durch aufflammende Glutnester wurden die Löscharbeiten der Feuerwehr erschwert. Durch den Brand wurde nicht nur der Dachstuhl, sondern das gesamte Gebäude beschädigt. Die Höhe des Sachschadens ist bislang unklar. Autofahrer bei Zellingen müssen ab heute mit Stau und Behinderungen rechnen. Bis Freitag ist die Staatsstraße in Richtung Würzburg halbseitig gesperrt. Hier wird die Lärmschutzwand erneuert. Eine Ampel lässt dann abwechselnd den Verkehr durch. Vor allem im Berufsverkehr morgens und nachmittags müssen Autofahrer mit Stau- und Wartezeiten rechnen. Bisher war die Lärmschutzwand aus Holz, künftig ist es Aluminium. Neben dem Lärmschutz hat Alu vor allem den Vorteil, deutlich weniger Wartung zu brauchen.
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5: Ja, gestern war es eigentlich recht schön, sonnig, aber sehr, sehr windig. Kai, welche Windgeschwindigkeiten erwartest du denn heute in der Spitze?
6: Ja, heute wird es windig weitergehen. Die Spitzenböen erreichen zunächst zwischen 40 und 50, am Abend 50 bis 60 Kilometer pro Stunde. Der Regen aus der Nacht ist erstmal abgezogen, dann wird es ein paar Stunden ruhiger weitergehen, auch mit sonnigen Phasen. Am Nachmittag erwarten uns dann wieder einzelne Schauer und Gewitter, die meisten nördlich des Mains. Die Temperaturen steigen dazu auf 22 bis maximal 25 Grad. Die kommenden Tage bleibt es sehr windig, dafür scheint häufig die Sonne.
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5: Kadi, an der Blitz- und Verkehrshotline, es kam, glaube ich, noch kein Anruf heute Morgen rein.
7: Also bis jetzt ist es noch sehr ruhig. Also das Telefon hat noch nicht geklingelt. Ich habe aber was anderes für euch und zwar auf der B8 zwischen Kitzingen und Main-Bernheim. Hier bitte vorsichtig fahren, hier hat sich nämlich ein Unfall ereignet und es verzögert sich ganz leicht. Ansonsten habt ihr aber freie Fahrt, fahrt vorsichtig und wenn ihr was gesehen habt, dann lasst bitte unser Telefon klingeln. Hier ist es sehr ruhig gerade. Oder der 0800 30 80 900 und eine gute Fahrt euch.
5: Ja. Ihr könnt gerne mit Kathi reden, sie beißt nicht und ihr könnt auch gerne ihr Wochenende erzählen. Sie kann einige Dinge auch für sich behalten. Zumindest
7: in der Regel
5: wenn's,
7: schon.
5: Zumindest wenn es der Sache dient, ja.
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5: Mit Frank Beil, ich wünsche einen schönen Montag.

0: Schönen guten Morgen, hier ist der Heimvorteil, hier ist Radio Gong, 6:11. Die vierte Ferienwoche geht zu Ende, die fünfte bricht heute an und ja, man muss sagen, immer mehr Urlauber kehren so langsam zurück. Nicht nur Urlauber, auch ein Insekt aus dem sonnigen Süden hat den Weg zu uns gefunden. Die sogenannte Gottesanbeterin Beatrix hat uns ein Bild geschickt, eine bis zu 8 cm große Fangschnecke mit extra langen Fangarmen. Nicht Schnecke, Schrecke, also eine Heuschrecke mit langen Fangarmen, wurde tatsächlich erstmals offiziell in unserer schönen Rhön entdeckt. Und die Frage, die sich viele stellen, nachdem wir das Bild gepostet haben, wie viel Angst müssen wir haben? Christian Schwarz aus der Gong-Nachrichtenredaktion über die Gottesanbeterin.
1: Naja, zugegeben, Strand und Wellen fehlen noch, aber ein Insekt aus dem Mittelmeerraum hat es zu uns geschafft. Die Gottesanbeterin, die große Fangschrecke, hat leider ein Imageproblem. Angeblich fressen die Weibchen die Männchen ja nach dem Sex auf. Ist auch so, kommt zugegebenermaßen mal vor, aber nur, wenn das Weibchen zu wenig Nährstoffe hat, also schlicht und einfach hungrig ist. Für Menschen, auch für Männer, ist die bis zu 8 cm große Gottesanbeterin völlig ungefährlich. Bleibt halt spannend, was in den nächsten Jahren noch so auf uns zukommt. Ich hoffe ja auf Palmen auf der Wasserkuppe und Kamelkarawanen zum Kreuzberg. Ach ja, kleiner Reminder für Gottesanbeter. Beim Date immer erst zum Essen einladen. Ihr wollt ja nicht den Kopf verlieren.
0: Ja, so viel für die Sonnen- und Gottesanbeterin hierzulande. Aber keine Sorge für uns. Sie ist völlig ungefährlich. Sie mag es einfach gerne warm und ist vermutlich durch die heißen Temperaturen in diesem Sommer zu uns gereist. Zu finden sollte sie vor allem an trockenen und warmen Orten sein. Also sonnige Waldränder, Blühflächen oder naturnahe Gärten. Falls ihr auch so eine Gottesanbeterin entdeckt, Foto machen und unbedingt den Fund melden. Angst haben müssen wir aber vor der Gottesanbeterin nicht. Na, das ist auch schon mal was. Ich hoffe, wir konnten eure Fragen hiermit klären zu einem der Funde an diesem Wochenende. Die Gottesanbeterin aus dem Süden hier zu uns in die Region gekommen.

0: Eines Tages werden wir alle alt und grau sein, aber solange feiern wir das Leben. Einen schönen Montagmorgen, 20 Minuten nach 6. Wir sagen euch, was abgeht in eurer Heimat und was los war, gerade jetzt am Wochenende. Über was spricht man heute Morgen?
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2: Hier bei uns in Bad Kissingen hat ein Landwirt zu rabiaten Mitteln gegriffen, um die Zaungäste auf seinem Feld zu verscheuchen, die dort etwas vom Vincent-Weiss-Konzert am Samstag mitbekommen wollten. Nachdem er bei der Polizei vergeblich die Räumung seiner Wiese gefordert hatte, fuhr er mit dem Traktor darauf hin und her, um die Menschen zu vertreiben. Dabei soll er auch unmittelbar auf Personen zugefahren sein. Mehrere Anwesende mussten zur Seite ausweichen. Nach derzeitigem Kenntnisstand wurden hierbei mindestens 2 Personen verletzt. Polizeibeamte konnten den 52-Jährigen schließlich zum Anhalten bewegen. Sein Führerschein wurde sichergestellt. Aus Bad Kissingen, Katrin Haffinger.
3: Hier bei uns im Landkreis Kitzingen war ein Feuer ein Thema, was eigentlich gar keins war. Ein vermeintlicher Großbrand in der Altstadt von Brixenstadt hat am Samstag dazu geführt, dass zahlreiche Feuerwehren in die Brixenstädter Altstadt gerufen wurden. Vor Ort stellte sich dann aber heraus, der starke Rauch, hinter dem der Brand vermutet wurde, kam aus einem Hof in der Altstadt, wo ein Bewohner einfach gegrillt hatte. Der Grillrauch verfing sich allerdings unter einem Dachvorsprung, sodass besorgte Zeugen von einem Dachstuhlbrand ausgingen. Aber lieber einmal zu viel als zu wenig die Feuerwehr gerufen. Aus Brixenstadt, Chiara Köhnlein.
4: Hier bei uns in Main-Spessart spricht man über die Rotary-Radtour gestern in Karlstadt. Ziel war es, für jeden gefahrenen Kilometer 1 Euro für Kinder- und Jugendprojekte zu sammeln. Am Ende sammelten die 150 Teilnehmer sage und schreibe 6.000 Kilometer und damit eben auch 6.000 Euro. Jetzt wandert das Geld beispielsweise in das Robotikteam der Realschule Karlstadt, ein Berufseinsteigerseminar und das Kinderbuchprojekt Unterwasser, das sich um Umweltbildung für Grundschüler kümmert. Aus Karlstadt, Christoph Schmidt.
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0: Schönen guten Morgen, hier ist der Heimvorteil, hier ist Radio Gong, Montag und genau 6:30.
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2: Ich bin Christoph Schmidt. Die ersten Weinberge in der Region sind bereits gelesen. In dieser Woche nimmt die Weinlese aber richtig Fahrt auf. Die Trauben sind reif und müssen in die Keller. Vielerorts sind damit also auch wieder die großen Vollernter unterwegs. Vorsicht also auf den Straßen. Offiziell eröffnet der Fränkische Weinbauverband die Lese am Donnerstagnachmittag in Iphofen. Traditionell sind dabei die bayerische Landwirtschaftsministerin Michaela Karniber und die fränkische Weinkönigin vor Ort. Mit Alois Rainer stellt die CSU aktuell aber ja auch wieder den Bundeslandwirtschaftsminister. Er darf in Iphofen ebenfalls sein Geschick beim Abzwicken der ersten Trauben beweisen. Die Schweinfurter Innenstadt hat sich beim Stadtfest am Freitag und Samstag in eine große Feiermeile verwandelt. Von rund 80.000 Besuchern spricht Organisator Joachim Volz. Das sind mehr als in den vergangenen beiden Jahren. Das Ergebnis ist auch deswegen umso besser, weil der Freitagabend wegen Regen und Gewittern eher schwach besucht war. Dafür wurde es am Samstag dann umso voller. Mindestens ebenso erfreulich, alles blieb friedlich. Wie geht es weiter mit dem Hellweg-Baumarkt in Bad Kissingen und den beiden Baywa-Bau- und Gartenmärkten in Würzburg und Karlstadt? Mitte Juni hatte der gemeinsame Mutterkonzern Insolvenz anmelden müssen. Nach Angaben der dpa sind bis jetzt für 35 der insgesamt über 110 Märkte Käufer gefunden worden. Die drei Märkte in der Region sind allerdings nicht darunter. Allerdings laufen auch noch weitere Verhandlungen. Sollten sich keine Investoren finden, müssten die Märkte nach Informationen der dpa Ende des Jahres schließen. Passagiere der vor Zypern gekenterten Fähre machen der Besatzung schwere Vorwürfe. So soll der Kapitän von Bord geflüchtet sein. Außerdem hätten einige der rund 260 Passagiere von verschlossenen Türen und Fluchtwegen berichtet, hieß es. Mindestens 8 Menschen sind bei dem Unglück gestorben. 18 weitere werden noch vermisst.
0: Wir werden euch weiter auf dem Laufenden halten hier beim Heimvorteil.
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0: Ja, man merkt schon, die Tage werden kürzer, die Nächte länger. Jetzt in diesen Minuten geht die Sonne erst auf. Viele Wolken noch zu sehen, aber zumindest hat es aufgehört zu regnen. Gab ja heute Nacht doch noch einiges an Regen. Aber es ist mild geblieben. 17 Grad haben wir aktuell. Und ich frage mal nach bei unserem Wetterexperten, wo werden sich denn die Höchsttemperaturen in dieser Woche so einpendeln, Kai?
3: Bei im Schnitt knapp 25 Grad. Nach Wochenmitte geht es vorübergehend ein bisschen nach oben. Am Wochenende dann wieder leicht runter. Und auch in der Folge wird es bei so Temperaturen grob um die 24, 25 Grad in der Spitze bleiben. Heute ist es dazu sehr windig. Der Regen ist abgezogen, es scheint vorübergehend die Sonne. Später gibt es erneut ein paar Schauer und Gewitter. Die kommenden Tage bleibt es größtenteils trocken, außer so am Donnerstagabend. Da kann es mal nördlich des Mains einen Schauer geben.
0: Dankeschön, Kai.
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0: Was gibt's Neues von den Straßen, Katrin Haffinger?
4: Ja, Grüße erstmal nach Schweinfurt. Ab heute gibt's da nämlich eine neue Straßensperrung zwischen Schweinfurt und Üchtelhausen. Die Stadtstraße ist wegen Bauarbeiten ab heute gesperrt und ihr müsst eine Umleitung fahren. Ansonsten noch keine größeren Verkehrsbehinderungen in Main-Rhön. Aber auch heute ist noch Urlaubsverkehr und Ferienzeit heißt ja bekanntlich Baustellenzeit. Und das gilt auch für Kitzingen. Hier ist nämlich ein Teil der Straße am Bleichwasen auch ab heute gesperrt. Grund dafür ist die Erneuerung des Parkplatzes. Ansonsten euch allen eine gute Fahrt.
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0: Mit Frank Beil. Ich wünsche einen schönen Montag.

0: Wir kriegen euch schon wach, auch an diesem Montag um 20 Minuten vor 7. Der letzte Augusttag, ab morgen beginnt dann der September. Und Leute, der September wird nicht langweilig. Nach Schweinfurt in 3 Wochen das Würzburger Stadtfest, das Stramu, das Straßenmusikfestival, schon übernächstes Wochenende. Und jetzt am Wochenende der Familienevent, das Museumsfest auf der Festung Marienberg. Veronika Genslein.
1: Jedes Jahr haben wir ganz beliebte Klassiker, die es immer gibt, wie das Malen an der Staffelei zum Beispiel oder das Tonen. Aber wir haben natürlich auch jedes Jahr immer ganz besondere Attraktionen, die es nur in dem Jahr gibt. Und dieses Jahr dreht sich alles um unsere Sonderausstellung Geht gerade so Klima in Unterfranken und deswegen gibt es ganz viele Basteleien, die sich zum Beispiel mit upcycelten Materialien auseinandersetzen oder wie man sich gut bei der Umwelt einbringen kann.
0: Ja, schon mal save the date, der nächste Familiensonntag, am kommenden Sonntag das Museumsfest. In Schweinfurt öffnet jetzt im September der erste Virtual Reality Freizeitpark. Another World in Schweinfurt testen wir heute für euch mit der VR Brille gemeinsam Spaß haben in virtuellen Welten. Mehr dazu dann morgen. Und noch ein ganz besonderes Fernerlebnis für all die noch nie in einem Film mitgespielt haben oder die das auch auf ihrer Bucketlist haben, mal in einem Kinofilm mitzuspielen. Für den 12. September werden noch Komparsen gesucht. Da ist ein Filmdreh im Airport. Lena Sattles.
2: Wir drehen am 12.09. Man braucht keine Schauspielerfahrung. Es ist einfach für die Leute, die mal sagen, hey, mich interessiert das, ich möchte da kommen. Es geht einfach um eine Clubszene. Sie werden einfach Partygäste, die einfach Clubbesucher sind. Das heißt, man sieht mal mehr, mal weniger.
0: Ja, wenn man hinter die Kulissen eines Kinofilms schauen möchte, das war Lena Sattles, Filmemacherin aus Gitzingen. Sie dreht hier in der Region in diesem Sommer einen Mafia-Film. Und für die Szene im Airport werden noch Komparsen gesucht. Wer mitspielen will, Lena Sattes heißt sie auf Instagram, da könnt ihr sie kontaktieren. Wir sind gespannt. Erlebnisreiche Ferien. 2 Wochen sind es noch, bis die Schule wieder beginnt.

Der Montagmorgen bei Radio Gong, 7:12. Das erste Bundesliga-Wochenende ist rum und sind die Bayern schon Meister? Das noch nicht, aber Nummer 1 in der Tabelle nach dem 5:1 gegen Stuttgart. Und ja, Neuzugang in der Bundesliga. Der Montagmorgen bei Radio Gong, 7:12. Das erste Bundesliga-Wochenende ist rum und sind die Bayern schon Meister? Das noch nicht, aber Nummer 1.

0: Neues Glück. Wir gucken mal, was heute so alles geht an diesem letzten Augusttag. Chiara.
1: Ja, den Wochenstart könnt ihr heute zum Anstoßen nutzen. Beispielsweise auf der Weinparade auf dem Unteren Markt. Die geht heute in die nächste Runde. Aber auch auf dem Grumbühler Weinfest feiert man heute nochmal. Und auch in Krautheim trifft man sich nochmal auf der Kirchweih. Los geht's da um 17 Uhr. Und wer weiß, vielleicht gibt's ja auch noch ein Feierabendbierchen aus dem berühmten Krautheimer Bierbrunnen für euch. Ansonsten lohnt sich heute aber auch ein Tag auf dem Gau-Volksfest in Röttingen. Zum einen gibt es da heute vergünstigte Fahrpreise bei allen Fahrgeschäften. Und heute Abend heißt es dann Bier-Happy-Hour mit Bier zum halben Preis und einem Abschlussfeuerwerk als Highlight.
0: Es wird nicht langweilig mit Radio Gong, eurem Erlebnisradio, eurem Heimvorteil. Einen guten Start in diesen Montag, dem 31. August.

0: Wir feiern den Golden Summer. Heute am letzten Sommertag nochmal Temperaturen bis zu 25 Grad. Wobei die Woche wird ganz schön. Wir bekommen Sonne, ein paar Wolken, weniger Wind als jetzt am Wochenende und konstant Temperaturen über 20 Grad.
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1: Ich bin Helen Martin. Guten Morgen. Ganz Deutschland schaut am Sonntag nach Sachsen-Anhalt. Da wird der neue Landtag gewählt und die AfD liegt in Umfragen deutlich vorne. Bundeskanzler Merz ist alarmiert. In der ARD hat er gesagt:
2: Ich kann mir nicht vorstellen, dass noch internationale Investoren mit einem AfD-Ministerpräsidenten zu einem Spatenstich kommen, um neue Werke zu gründen und neue Unternehmen in Sachsen-Anhalt anzusiedeln.
1: Die Regierungsfähigkeit eines Bundeslandes stehe auf dem Spiel, so Merz weiter. Der Frage, wie eine Regierung ohne die AfD gebildet werden könnte, ist der Kanzler ausgewichen. Der Sommer dieses Jahr war einer der wärmsten seit Beginn der Aufzeichnungen. Das sagt der Deutsche Wetterdienst. Vor allem die Extreme seien auffällig und außergewöhnlich gewesen, heißt es. Die Hitzewelle Ende Juni hat laut dem DWD Dimensionen erreicht, wie sie in Deutschland bisher noch nicht beobachtet wurden. Dabei betonen die Experten, ohne Klimawandel wäre diese Hitzewelle statistisch unmöglich gewesen. Hunderttausende Menschen sind in den letzten Tagen auf die Gamescom in Köln geströmt, die weltweit größte Computer- und Videospielmesse. Und diesmal waren es laut den Veranstaltern deutlich mehr Besucherinnen und Besucher als in den vergangenen Jahren. Rund 368.000 Gaming-Fans kamen. Der Rekord von 2019 wurde damit aber nicht geknackt. Da waren gut 373.000 Menschen zur Gamescom gekommen. Dieses Jahr gab es auch eine besondere Premiere. Bundespräsident Steinmeier hat die Gamescom besucht. Vor ihm hatte das noch kein deutsches Staatsoberhaupt gemacht. Und dann schauen wir noch zur Fußball-Bundesliga. Da ist der erste Spieltag in der neuen Saison zu Ende gegangen. Mit einem bitteren Comeback für Aufsteiger Schalke. Die Königsblauen haben bei Augsburg 0:3 verloren. Außerdem hat Freiburg 4:1 gegen Bremen gewonnen.
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3: In der Schweinfurter Straße in Würzburg wird es ab heute enger. Stadteinwärts fällt vor dem Gebäude des Technischen Hilfswerks zwischen Europastern und Berliner Ring eine Fahrspur weg. Grund sind Arbeiten an der Außenfassade. Die gesperrte Spur wird für Baufahrzeuge gebraucht. Die Sperrung gilt bis Freitag. Nach Angaben des staatlichen Bauamtes bleibt die Spur während der Hauptverkehrszeiten aber noch geöffnet. Die Würzburger Kickers haben am Wochenende in der dritten Liga die erste Niederlage hinnehmen müssen. Schon nach wenigen Minuten lag die Mannschaft von Michael Schiele gegen den MSV Duisburg mit 2 Toren hinten. Am Ende stand es 3:0. In der Tabelle liegen die Kickers nach 3 Spieltagen mit Platz 8 weiter im soliden Mittelfeld. Am Sonntag empfangen die Rothosen dann zu Hause die zweite Mannschaft von Bundesligist VfB Stuttgart.
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4: So, heute der letzte Augusttag. Was sagt denn die Bilanz? Wie trocken war der August, der Monat wirklich?
5: Er war sehr trocken. Die erste Hälfte war ja nahezu ohne irgendeinen Regen. Und dann zogen ja immer wieder Schauer und Gewitter über uns hinweg. Und es gab immense Unterschiede. Beispielsweise hat Würzburg gut 100% des Solls des Augusts erreicht. In Altertheim waren es gerade mal 50%. Es gab viele Regionen, wo eben deutlich weniger gefallen ist. Und bezogen auf den meteorologischen Sommer war es bei uns ohnehin extrem trocken, gerade mal mit einem Drittel des sonstigen Niederschlags. In Sachen Sonnenschein haben wir ein sattes Plus eingefahren von 130% und bei den Temperaturen gab es im August ein Plus von 4,5 Grad. Eine ganze Menge. Fühlt sich heute aber nicht so an, es ist ziemlich windig und vorübergehend zeigt sich die Sonne. Am Nachmittag ziehen einzelne Schauer und Gewitter durch bei 22 bis 25 Grad. Ähnliche Temperaturen gibt es in den kommenden Tagen mit recht viel Sonne und recht viel Wind. Nach Wochenmitte steigen die Temperaturen ein bisschen an.
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4: Was ist los heute Morgen auf den Straßen, Kadi?
6: Ja, an sich momentan noch recht ruhig, aber Achtung auf der A70 Richtung Schweinfurt auf Höhe des Tunnels Schwarzer Berg. Hier sind Gegenstände auf der Fahrbahn. Ansonsten ab heute auch neue Baustellen für die Sommeroffensive auf den Straßen in der Region. Zum Beispiel die B286 zwischen Schweinfurt und Dittelbrunn und die Staatsstraße auch zwischen Schweinfurt und Üchtelhausen. Die beiden sind gesperrt. Außerdem wird auch ab heute die Vollsperrung zwischen Hettstadt und Kreuzenheim erweitert. Und auf der Schweinfurter Straße in Würzburg stadteinwärts ist eine Spur gesperrt. Euch allen da draußen eine gute Fahrt.
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4: Mit Frank Beil. Ich wünsche einen schönen Montag.

0: bisschen gute Laune an diesem müden Montag mit Kylie hier auf Radio Gong. Ich hoffe, ihr hattet ein schönes Wochenende. Viele waren ja in Schweinfurt. 80.000 Menschen haben das Wochenende für einen Besuch in Schweinfurt genutzt. Da war Stadtfest und wir wollten mal von den Schweinfurtern wissen, was macht denn die Stadt eigentlich so attraktiv?
1: Schweinfurt ist sehr naturverbunden. Man ist hier vom Main umgeben.
2: An der Mole kann man gut sitzen.
3: Für mich ist Schweinfurt eigentlich die Einkaufsstadt.
4: Viele Geschäfte, verschiedene Kulturen.
5: Ich gehe am liebsten ins Café Kölsch oder in den Irish Pub.
6: Es gibt eine schöne Innenstadt, einen schönen Marktplatz.
7: Man hat eine riesengroße Auswahl an Eisdielen.
8: Der Stadtstrand ist sehr schön.
9: Man kann ein bisschen einkaufen gehen, rumbummeln, was Gutes essen.
10: Die Stadt ist sehr groß, man kann viel mit Freunden unternehmen.
11: Das ist meine Heimat.
0: Ja, am Wochenende haben wir Schweinfurt gefeiert auf dem Stadtfest. Und um Schweinfurt noch besser zu verstehen, haben wir auch mal gefragt, ab wann ist man eigentlich ein echter Schweinfurter?
12: Wenn man eine grobe Bratwurst isst und ein gutes Rotbier trinkt.
13: Wenn man die Schnüdel unterstützt, auch wenn sie absteigen.
14: Wenn man ein Kugellager zu Hause als Schlüsselanhänger hat.
15: Man weiß, wo der nächste Dönerladen ist.
16: Man ist Schweinfurter, wenn man die Schlachtschüssel direkt vom Tisch isst.
0: Jetzt wisst ihr alles über Schweinfurt. In 3 Wochen dann zeigt sich Würzburg von seiner besten Seite, das Würzburger Stadtfest in 3 Wochen. Vorher haben wir noch das Stramu am übernächsten Wochenende und an diesem Wochenende das Museumsfest, der Familienevent. Und ja, nicht vergessen, diese Woche beginnt der Vorverkauf für das Konzert von Tokyo Hotel auf dem Residenzplatz nächstes Jahr, wo wir nächstes Jahr unseren 40. Geburtstag feiern wollen. Jetzt am Wochenende haben wir erstmal mit Vincent Weiß gefeiert.
17: Lass uns leben wie ein.
0: Es war ein Feuerwerk in Bad Kissingen. 5000 Fans. Und die haben einiges geboten bekommen. Ein echtes Feuerwerk, Luftschlangen, Stage-Diving. Und ich fand das Motto sehr schön. Die guten Zeiten, die sind jetzt. Wobei es auch ernste Worte von Vincent gab zwischen den Songs. Vincent Weiß sprach auch über den Wahnsinn, der momentan in sozialen Medien tobt. Über Vergleiche, über Druck, über negative Kommentare. Zitat, man müsse nicht auf Influencer hören, sondern das eigene Leben leben. Wichtig seien die Menschen, die Dinge von Angesicht zu Angesicht sagen. Privatleben, echte Momente, eine gute Balance, darauf kommt's drauf an. Hat er nicht ganz Unrecht. Vincent Weiß, die schönsten Bilder vom Wochenende von seinem Konzert auf radiogong.com. Und dann freuen wir uns schon mal auf die nächsten großen Gong-Events. Einen schönen Montag!

0: Schönen guten Morgen, 17 Minuten nach 7 und wisst ihr, was morgen in 2 Wochen ist? Da geht die Schule wieder los und irgendwann enden auch mal die längsten Sommerferien. Aber 2 Wochen haben wir noch und damit da keine Langeweile aufkommt, auch in dieser Woche wieder der Gong Ferienvorteil. Jeden Tag bieten wir euch ein anderes Erlebnis. Diese Woche laden wir euch zum Beispiel ins Legoland ein oder in den Takatukaland Abenteuerpark oder in den Escape Room. Und heute testen wir den ersten Virtual Reality Freizeitpark. Another World in Schweinfurt. Jürgen Nagel, wie dürfen wir uns das vorstellen?
1: Bei Another World Schweinfurt können bis zu 14 Personen gleichzeitig auf einer großen Spielfläche gemeinsam virtuelle Welten erkunden und sich dabei völlig frei durch die Arena bewegen. Durch die Brille sieht jeder die gleiche virtuelle Welt und man kann sich gegenseitig sehen, miteinander kommunizieren und gemeinsam spielen.
0: Jürgen Nagel, er will im September mit Another World euch in eine virtuelle Welt entführen. Das heißt, alle rennen in der leeren Halle mit einer VR-Brille rum und erleben da virtuelle Welten. Kathi hat mal geschaut, was es da alles zu erleben wird.
2: Ja, ihr könnt in ganz klassische Welten abtauchen. Zum Beispiel könnt ihr eure eigene mittelalterliche Taverne führen und dort kochen oder in einer anderen Welt an einem Fluss bunte Fische fangen. Aber es gibt auch ganz fantasievolle Welten. Beispielsweise müsst ihr euch auf einem anderen Planeten vor Aliens verteidigen oder in einem alten Maya-Tempel gegen weitere Spieler um ein Artefakt kämpfen.
0: Also VR-Brille auf und Spaß haben. Offizieller Start von Another World am kommenden Samstag. Ein paar von euch dürfen es heute schon testen zwischen 14 und 17 Uhr. Wer spontan Zeit und Lust hat, schickt uns jetzt den Hashtag Ferienvorteil und ist mit etwas Glück noch dabei und erlebt als allererste die virtuellen Welten von Another World. 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Und mit etwas Glück seid ihr heute Nachmittag mit dabei und testet als erstes Another World. Das ist euer Fernvorteil, das ist euer Heimvorteil, euer Erlebnisradio, damit es nicht langweilig wird nach mittlerweile 4 Wochen Sommerferien.

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0: Schönen guten Morgen. Hier ist der Heimvorteil. Heute ist der 31. August und mit Radio Gong kein Geburtstag mehr verpassen. Heute wichtiger Geburtstag. Heute wird der Thomas Schmidt, knackige 62, der fleißigste und zuverlässigste Paketzusteller. Wenn er heute bei euch klingelt, dann gratuliert ihm und sagt schöne Grüße auch von seinem Töchterchen. Die grüßt ihn ganz lieb übers Radio, den Thomas Schmidt. Und unser Geburtstagskind des Tages, die Stella Reiser aus Würzburg, wird 33, Trainerin der Zitterpappeln in der Gilde Giemaul. Jawohl, eine Ü30-Showtanzgruppe, die grüßen dich ganz lieb. Lass dich heute schön feiern und viel Spaß mit dem Geburtstagsgutschein für einen der DM-Märkte. Glückwünsche an alle, die heute ihren Geburtstag feiern, an diesem 31. August.
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2: Ich bin Christoph Schmidt. In Mainfranken sind zum Start des Ausbildungsjahres morgen noch viele Lehrstellen frei. Nach Angaben der Agentur für Arbeit ist knapp jede dritte gemeldete Ausbildungs- oder duale Studienstelle noch unbesetzt. Mehr als 1.000 der gut 3.400 gemeldeten Angebote sind noch zu haben. Bis August hatten sich rund 2.400 junge Menschen beworben. 338 suchen aktuell noch einen Platz. Besonders viele offene Stellen gibt es im Einzelhandel, im Büromanagement, bei Banken und im Kfz-Handwerk. Die Zahl der gemeldeten Ausbildungsplätze liegt 12% unter dem Vorjahreswert. Mit einem Jagdmesser soll ein 38-Jähriger Anfang des Jahres einen Bekannten lebensgefährlich verletzt haben. Ab heute steht er deshalb vor dem Landgericht Schweinfurt. Der Vorwurf der Staatsanwaltschaft: versuchter Mord. Laut Anklage wollte das spätere Opfer den Mann in dessen Wohnung zur Rede stellen, weil er wohl nicht gut mit Frauen umgegangen ist. Dort soll der 38-Jährige dann aber überraschend 8-mal zugestochen haben. Das Opfer überlebte nur dank einer Notoperation. Wer zerstört Felder und Obstbäume im Landkreis Würzburg? Dieser Frage geht aktuell die Polizei nach. In Sommerhausen wurden etwa 100 junge Zwetschgenbäume beschädigt. In Aub rissen Unbekannte zahlreiche Maispflanzen aus der Erde und häuften sie auf einem Feld auf. Ob die Taten zusammenhängen und wer dafür verantwortlich ist, ist noch unklar. Die Polizei bittet mögliche Zeugen um Hinweise. Ganz Deutschland schaut am Sonntag nach Sachsen-Anhalt. Dort wird ein neuer Landtag gewählt und die AfD liegt in Umfragen bislang deutlich vorne. Sollte die AfD nach der Wahl in Sachsen-Anhalt regieren, würde das Bundesland laut Kanzler Merz schweren Schaden nehmen. Er könne sich nicht vorstellen, dass ausländische Investoren zu einem AfD-Ministerpräsidenten kommen, um sich anzusiedeln, sagte Merz im ARD-Sommerinterview.
0: Wir werden euch darüber weiter auf dem Laufenden halten hier beim Heimvorteil.
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0: So, die Sonne scheint schon wieder. Schaut mal aus dem Fenster, nicht überall, aber fast überall hat sich die Sonne durchgesetzt. Gestern war es ja auch recht sonnig, aber doch sehr, sehr windig. Kai, welche Windgeschwindigkeiten erwartest du denn heute in der Spitze?
3: Ja, heute wird es windig weitergehen. Die Spitzenböen erreichen zunächst zwischen 40 und 50, am Abend 50 bis 60 Kilometer pro Stunde. Der Regen aus der Nacht ist erstmal abgezogen, dann wird es ein paar Stunden ruhiger weitergehen, auch mit sonnigen Phasen. Am Nachmittag erwarten uns dann wieder einzelne Schauer und Gewitter, die meisten nördlich des Mains. Die Temperaturen steigen dazu auf 22 bis maximal 25 Grad. Die kommenden Tage bleibt es sehr windig, dafür scheint häufig die Sonne.
0: Dankeschön, Kai.
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0: Was gibt's Neues von den Straßen? Katrin Haffinger an der Gong Service Hotline.
4: Ja, etwas langsamer geht's aktuell voran. Und zwar auf der Nordtangente und dem Stadtring Süd. Ansonsten ab heute auch weitere Baustellen in der Region. Zum Beispiel die Schweinfurter Straße in Würzburg stadteinwärts. Hier wird für die Bauarbeiten eine Spur gesperrt. Außerdem wird die Vollsperrung der Kreisstraße zwischen Hettstadt und Greußenheim erweitert. Blitzer oder Staus könnt ihr gerne an die 0800 30 80 900 melden. Eine gute Fahrt euch.
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0: Mit Frank Beil. Ich wünsche einen schönen Montag.

Schönen guten Morgen. 9 Minuten nach 7:30. Der letzte Augusttag, aber zum Glück noch 2 Wochen Sommerferien übrig. Morgen in 2 Wochen geht die Schule wieder los. Wobei das neue Ausbildungsjahr startet ja schon in dieser Woche zum 1. September. Heute das letzte Mal ausschlafen, bevor dann morgen der Ernst des Lebens beginnt. Ich kann mich noch an meine Ausbildung erinnern, die war damals im Einzelhandel. Und ich hätte nie gedacht, dass 8,5 Stunden so lang sein können. Ja, so ein Arbeitstag, 8,5 Stunden, wenn du von der Schule kommst. Und das dann im Einzelhandel auch nur stehend, das war schon, kann ich mich noch gut dran erinnern. Es sind noch ein paar Stellen frei übrigens. Etwas mehr als 1.000 von insgesamt gut 3.400 gemeldeten Stellen sind noch frei. Das ist jede dritte hier in Unterfranken. Obwohl die Attraktivität vor allem im Handwerk mittlerweile steigt, weil viele junge Menschen gezielt nach Jobs mit Zukunftssicherheit suchen. Also Jobs, die KI nicht so leicht ersetzen kann. Handwerker halt. Besonders viele offene Stellen gibt es noch im Einzelhandel, im Büromanagement und bei Banken sowie im Kfz-Handwerk. Besonders beliebt sind dies ja Berufe, die als Hightech wahrgenommen werden, beispielsweise Elektroniker für Energie und Gebäudetechnik. Was kommt noch so alles auf uns zu im neuen Monat September, der morgen beginnt? Ja, gleich 3 richtungsweisende Landtagswahlen jetzt im September. Den Auftrag macht ja Sachsen-Anhalt am Wochenende. 2 Wochen später ist dann Berlin und Mecklenburg-Vorpommern dran. Der September wird sehr politisch und hoffentlich auch ein bisschen sicherer. Die Deutsche Bahn führt dafür schrittweise ein Alkoholkonsumverbot und zwar an allen rund 5.400 Bahnhöfen in Deutschland ein. Die Bahnchefin Paller will mehr Sicherheit, nicht nur zum Schutz ihrer Mitarbeiter, sondern auch der Fahrgäste. Ob die Züge dadurch pünktlicher kommen, das werden wir dann auch erleben. Wir halten euch auf jeden Fall auf dem Laufenden, auch über die Abnehmtablette von Novo Nordisk, die jetzt im September bei uns auf den Markt kommt. Bei einem Body Mass Index von 30 kann man sie auf Rezept bekommen und damit laut Hersteller 16% Gewicht verlieren. Wie einfach oder schwer das ist, dazu werden wir morgen noch mehr Informationen für euch haben. Jetzt erstmal einen schönen Montag.

0: alles, was ihr wollt, ist möglich. Mit dem Heimvorteil mit Radio Gong an diesem Montagmorgen, wo heute so langsam aber sicher der August zu Ende geht. Heute ist tatsächlich schon der 31. August. Und mit dem August endet auch, zumindest meteorologisch gesehen, der Sommer. Ja, hört sich hart an, aber morgen ist Herbst. Meteorologisch gesehen heute der letzte Sommertag. Gefühlt war der Sommer, glaube ich, zu warm und zu trocken. Genau kann es uns Kai Zorn aus der Radio Gong Wetterredaktion sagen. Was war das für ein Sommer, der Sommer 2026?
1: Der Supersommer von 2003 wurde knapp nicht erreicht. Wir landen 2026 auf Platz 2, aber noch weit vor den anderen großen Sommern, wie zum Beispiel 2022, 2018, 2019 und 2015. Die Abweichung lag im Vergleich zum alten Klimamittel der Jahre 1961 bis 1990 bei knapp 4 Grad. Etwas kühler war es im Osten, etwas wärmer war es im Westen. Beim Sonnenschein haben wir rund 130% des Sonnenscheinsolls erreicht und beim Niederschlag haben wir ein deutliches Defizit. Im Flächenmittel waren es knapp 70%. Schlusslicht war der äußerste Westen. Es gibt einige Orte in Unterfranken, die haben lediglich mal um die 30% des sonst üblichen Regensolls eines Sommers erreicht.
0: Dafür 130% Sonne, 4 Grad zu mild, Platz 2 für den Sommer 2026. Jetzt kommt der Herbst, wobei sich der Sommer noch nicht geschlagen gibt. Zumindest die große Hitze, die kommt jetzt nicht mehr, Kai, oder wie schaut's aus?
1: Ich würde mal sagen, der September bringt eine Zweiteilung hin. Die erste Hälfte oder sagen wir so, das erste Drittel hat noch viele spätsommerliche Allüren mit warmen Tagen. Dann geht es aber mehr und mehr runter und so viel Aufbäumen wird es in diesem September, zumindest in der zweiten Hälfte, nicht mehr geben.
0: Sommer 2026. Jetzt kommt der Herbst, wobei sich der Sommer noch nicht geschlagen gibt. Zumindest die große Hitze, die kommt jetzt nicht mehr, Kai, oder wie schaut's aus?
1: Ich würde mal sagen, der September bringt eine Zweiteilung hin. Die erste Hälfte oder sagen wir so, das erste Drittel hat noch viele spätsommerliche Allüren mit warmen Tagen. Dann geht es aber mehr und mehr runter und so.

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0: Ich bin Helen Martin. Guten Morgen. Temperaturen von um die 40 Grad und das nicht nur an einem Tag. Der Sommer war einer der wärmsten seit Beginn der Aufzeichnungen. Das ist die Bilanz des Deutschen Wetterdienstes. Dirk Zeitler mit den Einzelheiten.
1: Die Hitzewelle Ende Juni erreichte in Ausmaß und Folgen Dimensionen, wie sie in Deutschland bislang nicht beobachtet wurden, so der DWD. Der Sommer war zudem sehr trocken, vor allem im Westen und Südwesten Deutschlands. Und das Wetter hatte tödliche Folgen. In diesem Jahr sind in Deutschland nach Schätzung des Robert-Koch-Instituts bis Mitte August etwa 15.800 Menschen durch Hitze gestorben.
0: Wenn Sachsen-Anhalt am Sonntag einen neuen Landtag wählt, schaut auch Bundeskanzler Merz ganz genau hin. Der hat sich in der ARD besorgt über den möglichen Wahlausgang geäußert. Die AfD liegt in Umfragen nämlich deutlich vorne. Es stehe die Regierungsfähigkeit eines Bundeslandes auf dem Spiel, so Merz. Er könne sich außerdem nicht vorstellen, dass sich bei einem AfD-Ministerpräsidenten noch ausländische Unternehmen in Sachsen-Anhalt ansiedeln wollen. Nach den tödlichen Schüssen bei einem Techno-Festival in Aarau in der Schweiz laufen die Ermittlungen weiter. Die Polizei will sich nach wie vor nicht festlegen, ob es einen oder mehrere Täter gab oder ob es sich um einen Terrorakt, einen Amoklauf oder eine Abrechnung im kriminellen Milieu handelt. Die Schüsse waren in der Nacht auf Sonntag gefallen. Eine 22-jährige Italienerin wurde getötet, 5 Menschen wurden verletzt, darunter auch eine Deutsche. Schalke hat sich sein Comeback in die Fußball-Bundesliga sicher anders vorgestellt. Der Aufsteiger hat zum Abschluss des ersten Spieltags 0:3 bei Augsburg verloren. Im zweiten Sonntagsspiel hat Freiburg gegen Bremen mit 4:1 gewonnen. Und zum Tennis, da hat sich Novak Djokovic in seinem Auftaktspiel bei den US Open mehrmals übergeben. Am Ende ist der Grand Slam-Rekordsieger gegen den argentinischen Außenseiter Mariano Navona ausgeschieden.
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3: Schwere Gewitter haben am Freitag über der Region gewütet. So hat vermutlich ein Blitz den Dachstuhl eines Hauses in Volkach in Brand gesteckt. Um kurz vor 11 Uhr brach der Brand aus. Zu diesem Zeitpunkt befanden sich die Bewohner noch im Haus, konnten sich aber rechtzeitig in Sicherheit bringen. Durch aufflammende Glutnester wurden die Löscharbeiten der Feuerwehr erschwert. Durch den Brand wurde nicht nur der Dachstuhl, sondern das gesamte Gebäude beschädigt. Die Höhe des Sachschadens ist bislang unklar. Autofahrer bei Zellingen müssen ab heute mit Stau und Behinderungen rechnen. Bis Freitag ist die Staatsstraße in Richtung Würzburg halbseitig gesperrt. Hier wird die Lärmschutzwand erneuert. Eine Ampel lässt dann abwechselnd den Verkehr durch. Vor allem im Berufsverkehr morgens und nachmittags müssen Autofahrer mit Stau und Wartezeiten rechnen. Bisher war die Lärmschutzwand aus Holz, künftig ist es Aluminium. Neben dem Lärmschutz hat Alu vor allem den Vorteil, deutlich weniger Wartung zu brauchen.
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4: Ja, wechselnd bewölkt bei 19 Grad. Heute Morgen, Kai, wo werden denn die Höchstwerte in dieser Woche sich einpendeln? Wie warm oder frisch wird's denn?
5: Bei im Schnitt knapp 25 Grad. Nach Wochenmitte geht es vorübergehend ein bisschen nach oben. Am Wochenende dann wieder leicht runter. Und auch in der Folge wird es bei so Temperaturen grob um die 24, 25 Grad in der Spitze bleiben. Heute ist es dazu sehr windig. Der Regen ist abgezogen, es scheint vorübergehend die Sonne. Später gibt es erneut ein paar Schauer und Gewitter. Die kommenden Tage bleibt es größtenteils trocken, außer so am Donnerstagabend. Da kann es mal nördlich des Mains einen Schauer geben.
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4: Was gibt's Neues von den Straßen? Katrin Haffinger an der Gong Service Hotline.
7: Normaler Verkehr heute Morgen. Etwas dichteren Verkehr sehen wir aktuell in der Wörthstraße und auf der B27. Und Fuß vom Gas in Greusenheim. Am Ortsausgang in Richtung Uettingen wird geblitzt. Ansonsten gibt's ab heute neue Baustellen in der Region. Zum Beispiel wird die Schweinfurter Straße in Würzburg stadteinwärts bis Freitag gesperrt. Außerdem wird die Vollsperrung der Kreisstraße zwischen Hettstadt und Greusenheim erweitert. Hier werdet ihr umgeleitet. Fahrt vorsichtig und kommt gut an.
4: Dankeschön, Kadi. Und während du gesprochen hast, kam hier noch ein Blitzer rein. Ochsenfurt Richtung Uffenheim an der Kauzenbräu.
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4: Mit Frank Beil. Einen schönen Montag.

0: Schönen Montagmorgen. Genießt nochmal die Ruhe, bevor dann in 2 Wochen die Schule wieder losgeht. Die 4. Ferienwoche ist zu Ende gegangen und man merkt schon, immer mehr Urlauber kehren zurück. Nicht nur Urlauber, muss man sagen, auch Insekten aus Urlaubsgebieten aus dem sonnigen Süden. Jetzt erst die letzte Woche ein Moskitostich am Frankfurter Flughafen, wo Malaria dann tatsächlich übertragen wurde. Keine so lustige Geschichte. Und einige Insekten haben es auch aus dem Süden Europas zu uns in die Region geschafft. Zum Beispiel die Gottesanbeterin. Beatrix hat uns ein Bild geschickt, eine bis zu 8 cm große Fangschrecke, normalerweise zu Hause in Südeuropa, jetzt auch bei uns in der Rhön aufgetaucht. Eine sogenannte Gottesanbeterin mit extra langen Fangarmen. Jetzt offiziell zuerst bei uns in der Rhön entdeckt. Die Frage ist, die sich bei Social Media viele fragen, vor allem nachdem wir das Bild gepostet haben, wie viel Angst müssen wir haben? Eine Frage, die uns vielleicht Christian Schwarz aus der Gong Nachrichtenredaktion beantworten kann.
1: Die Gottesanbeterin, die große Fangschrecke, hat leider ein Imageproblem. Angeblich fressen die Weibchen die Männchen ja nach dem Sex auf. Ist auch so, kommt zugegebenermaßen mal vor, aber nur, wenn das Weibchen zu wenig Nährstoffe hat, also schlicht und einfach hungrig ist. Für Menschen, auch für Männer, ist die bis zu 8 cm große Gottesanbeterin völlig ungefährlich. Bleibt halt spannend, was in den nächsten Jahren noch so auf uns zukommt. Ich hoffe ja auf Palmen auf der Wasserkuppe und Kamelkarawanen zum Kreuzberg. Ach ja, kleiner Reminder für Gottesanbeter, beim Date immer erst zum Essen einladen. Ihr wollt ja nicht den Kopf verlieren.
0: Danke für die Info. Solltet ihr euch mit einer Gottesanbeterin daten? Für uns Menschen, wie gesagt, völlig ungefährlich. Sie mag es einfach gern warm und ist vermutlich durch die heißen Temperaturen in diesem Sommer zu uns gereist. Zu finden sollte sie vor allem an trockenen und warmen Orten sein, also sonnige Waldränder oder Blühflächen oder naturnähe Gärten. Falls ihr auch eine Gottesanbeterin entdeckt, Foto machen und bitte als Fund melden. Angst haben müssen wir vor ihr aber nicht. Puh, Glück gehabt. Über was man sonst noch spricht in der Region, dazu gleich mehr in den Gong Talkabouts.

0: Bisschen gute Laune an diesem müden Montagmorgen, 19 Minuten nach 8. Es gibt einiges zu erzählen von diesem Wochenende.
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2: Hier bei uns in Bad Kissingen hat ein Landwirt zu rabiaten Mitteln gegriffen, um die Zaungäste auf seinem Feld zu verscheuchen, die dort etwas vom Vincent-Weiss-Konzert am Samstag mitbekommen wollten. Nachdem er bei der Polizei vergeblich die Räumung seiner Wiese gefordert hatte, fuhr er mit dem Traktor darauf hin und her, um die Menschen zu vertreiben. Dabei soll er auch unmittelbar auf Personen zugefahren sein. Mehrere Anwesende mussten zur Seite ausweichen. Nach derzeitigem Kenntnisstand wurden hierbei mindestens 2 Personen verletzt. Polizeibeamte konnten den 52-Jährigen schließlich zum Anhalten bewegen. Sein Führerschein wurde sichergestellt. Aus Bad Kissingen, Katrin Haffinger.
3: Hier bei uns im Landkreis Kitzingen war ein Feuer ein Thema, was eigentlich gar keins war. Ein vermeintlicher Großbrand in der Altstadt von Brixenstadt hat am Samstag dazu geführt, dass zahlreiche Feuerwehren in die Brixenstädter Altstadt gerufen wurden. Vor Ort stellte sich dann aber heraus, der starke Rauch, hinter dem der Brand vermutet wurde, kam aus einem Hof in der Altstadt, wo ein Bewohner einfach gegrillt hatte. Der Grillrauch verfing sich allerdings unter einem Dachvorsprung, sodass besorgte Zeugen von einem Dachstuhlbrand ausgingen. Aber lieber einmal zu viel als zu wenig die Feuerwehr gerufen. Aus Brixenstadt, Chiara Köhnlein.
4: Hier bei uns in Main-Spessart spricht man über die Rotary-Radtour gestern in Karlstadt. Ziel war es, für jeden gefahrenen Kilometer 1 Euro für Kinder- und Jugendprojekte zu sammeln. Am Ende sammelten die 150 Teilnehmer sage und schreibe 6.000 Kilometer und damit eben auch 6.000 Euro. Jetzt wandert das Geld beispielsweise in das Robotikteam der Realschule Karlstadt, ein Berufseinsteigerseminar und das Kinderbuchprojekt Unterwasser, das sich um Umweltbildung für Grundschüler kümmert. Aus Karlstadt, Christoph Schmidt.
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0: Schönen guten Morgen. Der Heimvorteil um 8:30.
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2: Ich bin Christoph Schmidt. Die ersten Weinberge in der Region sind bereits gelesen. In dieser Woche nimmt die Weinlese aber richtig Fahrt auf. Die Trauben sind reif und müssen in die Keller. Vielerorts sind damit also auch wieder die großen Vollernter unterwegs. Vorsicht also auf den Straßen. Offiziell eröffnet der Fränkische Weinbauverband die Lese am Donnerstagnachmittag in Iphofen. Traditionell sind dabei die bayerische Landwirtschaftsministerin Michaela Kaniber und die fränkische Weinkönigin vor Ort. Mit Alois Rainer stellt die CSU aktuell aber ja auch wieder den Bundeslandwirtschaftsminister. Er darf in Iphofen ebenfalls sein Geschick beim Abzwicken der ersten Trauben beweisen. Die Schweinfurter Innenstadt hat sich beim Stadtfest am Freitag und Samstag in eine große Feiermeile verwandelt. Von rund 80.000 Besuchern spricht Organisator Joachim Volz. Das sind mehr als in den vergangenen beiden Jahren. Das Ergebnis ist auch deswegen umso besser, weil der Freitagabend wegen Regen und Gewittern eher schwach besucht war. Dafür wurde es am Samstag dann umso voller. Mindestens ebenso erfreulich, alles blieb friedlich. Wie geht es weiter mit dem Hellweg-Baumarkt in Bad Kissingen und den beiden Baywa-Bau- und Gartenmärkten in Würzburg und Karlstadt? Mitte Juni hatte der gemeinsame Mutterkonzern Insolvenz anmelden müssen. Nach Angaben der dpa sind bis jetzt für 35 der insgesamt über 110 Märkte Käufer gefunden worden. Die drei Märkte in der Region sind allerdings nicht darunter. Allerdings laufen auch noch weitere Verhandlungen. Sollten sich keine Investoren finden, müssten die Märkte nach Informationen der dpa Ende des Jahres schließen. Temperaturen von um die 40 Grad und das nicht nur an einem Tag. Der Sommer war einer der wärmsten seit Beginn der Aufzeichnungen. Das ist die Bilanz des Deutschen Wetterdienstes. Die Hitzewelle Ende Juni erreichte in Ausmaß und Folgendimensionen, wie sie in Deutschland bislang nicht beobachtet wurden, so der DWD. Der Sommer war zudem sehr trocken, vor allem im Westen und Südwesten Deutschlands.
0: Dankeschön, Christoph Schmidt.
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0: Ja, wir haben über den Sommer geredet. Der war zu warm und zu trocken. Morgen beginnt der September. Kai, Herbstanfang, meteorologischer Herbstanfang. Was sagt denn deine Prognose? Wie wird der September?
3: Ich würde mal sagen, der September bringt eine Zweiteilung hin. Die erste Hälfte oder sagen wir so, das erste Drittel hat noch viele spätsommerliche Allüren mit warmen Tagen. Dann geht es aber mehr und mehr runter und so viel Aufbäumen wird es in diesem September, zumindest in der zweiten Hälfte, nicht mehr geben. Und der Oktober wird wahrscheinlich ziemlich schnell wegbrechen. Der heutige Tag bringt dann erst einmal viel Wind mit Sonne und Wolken. Später ziehen einzelne Schauer und Gewitter durch bei 22 bis 25 Grad. Ähnliche Temperaturen gibt es morgen und übermorgen zum Start in den September mit Sonnenschein und harmlosen Wolken. Am Donnerstagabend gibt es mal vereinzelt einen Schauer und die nächste Regenfront gibt es aller Voraussicht nach in der Nacht von Freitag auf Samstag.
0: Dankeschön, Kai.
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0: Was gibt's Neues von den Straßen, Katrin Haffinger?
4: Es wird geblitzt und zwar in Greußenheim am Ortsausgang in Richtung Uettingen und in Ochsenfurt in Richtung Offenheim auf Höhe des Kauzenbräus. Ansonsten geht's aktuell etwas langsamer voran in Würzburg und zwar in der Wörthstraße, auf der Nordtangente und dem Stadtring Süd. Ferienbedingt braucht ihr hier aber nur ein paar Minuten länger. Außerdem eine kleine Info für euch. Ab heute gibt's neue Baustellen in der Region und zwar in der Schweinfurter Straße in Würzburg statt einwärts. Und die Vollsperrung der Kreisstraße zwischen Hettstadt und Greußenheim wird erweitert. Hier werdet ihr umgeleitet. Gute Fahrt!
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0: Mit Frank Beil. Ich wünsche einen schönen Montag.

0: Die Bittersweet Symphony, der Abgesang auf den August, der heute zu Ende geht. Ja, ab morgen beginnt der Herbst, morgen ist 1. September. Aber man muss sagen, der September, er wird nicht langweilig. Nach Schweinfurt in 3 Wochen das Würzburger Stadtfest. Außerdem das Straßenmusikfestival übernächstes Wochenende. Und jetzt am Wochenende das große Familienevent, das Museumsfest auf der Festung Marienberg. Veronika Knieslein, da hat man sich wieder einiges ausgedacht.
1: Jedes Jahr haben wir ganz beliebte Klassiker, die es immer gibt, wie das Malen an der Staffelei zum Beispiel oder das Tonen. Aber wir haben natürlich auch jedes Jahr immer ganz besondere Attraktionen, die es nur in dem Jahr gibt. Und dieses Jahr dreht sich alles um unsere Sonderausstellung Geht grad so Klima in Unterfranken. Und deswegen gibt es ganz viele Basteleien, die sich zum Beispiel mit upcycelten Materialien auseinandersetzen oder wie man sich gut bei der Umwelt einbringen kann.
0: Schon mal save the date, der nächste Familiensonntag beim Museumsfest. In Schweinfurt öffnet jetzt im September der erste, ja, man könnte sagen, Virtual Reality Freizeitpark, Another World in der Schweinfurter City, testen wir heute für euch. Mit der VR-Brille gemeinsam Spaß haben und in virtuelle Welten abtauchen und da gemeinsam gegeneinander antreten. Ich kann es mir noch gar nicht richtig vorstellen. Wir sind gespannt, was uns da heute erwartet. Und noch ein ganz besonderes Fernerlebnis für all die schon immer mal in einem Kinofilm mitspielen wollten. Für den 12. September werden noch Komparsen gesucht. Da ist ein Filmdreh im Airport. Da wird das Airport zur Filmkulisse, Lena Sattes.
2: Wir drehen am 12.09. Man braucht keine Schauspielerfahrung. Es ist einfach für die Leute, die mal sagen, hey, mich interessiert das, ich möchte da kommen. Es geht einfach um eine Clubszene. Sie werden einfach Partygäste, die einfach Clubbesucher sind. Das heißt, man sieht mal mehr, mal weniger.
0: Also wer Party machen kann, kann da auch mitspielen. Das war Lena Sattes mit 18 Jahren, die jüngste Filmemacherin aus der Region, hat schon einige Kurzfilme gedreht und möchte jetzt mit ihrem ersten Spielfilm ins Kino bzw. auf Streaming-Plattformen wie Amazon Prime. Drehbuch hat sie selber geschrieben, führt auch selber Regie und spielt die Hauptrolle in einem, ja, Mafia-Film, es wird eine Mischung aus Mafia-Film und Dark Romance. Wer Lena unterstützen will, ihr findet sie auf Instagram und TikTok unter Lena Sattes und vielleicht spielt ja ihr bald im nächsten großen Kino-Blockbuster mit, zumindest als Komparse im Airport beim Feiern.

0: Apologize. Nochmal die Entschuldigung, wenn wir euch heute zu früh geweckt haben. Aber der Tag ist einfach zu schade, um ihn zu verschlafen. Wir bekommen heute 9 Sonnenstunden und 24 Grad. Was man da heute so alles erleben kann bei uns, dazu gleich mehr von Chiara ab 9 Uhr hier bei Radio Gong. Und jetzt nochmal ein wichtiges Save the Date. Es ist noch ein bisschen hin, sollte man aber nicht verpassen.
1: 2.
0: Apologize. Nochmal die Entschuldigung, wenn wir euch heute zu früh geweckt haben. Aber der Tag ist einfach zu schade, um ihn zu verschlafen. Wir bekommen heute 9 Sonnenstunden und 24 Grad. Was man da heute so alles erleben kann bei uns, dazu gleich mehr von Chiara ab 9

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1: Ich bin Helen Martin. Guten Morgen. Nach dem schweren Fährunfall gestern vor Zypern machen gerettete Passagiere dem Kapitän schwere Vorwürfe. Er und 7 Crewmitglieder wurden festgenommen. Bei dem Unglück sind mindestens 8 Menschen ums Leben gekommen. Viele Vermisste werden noch gesucht. Katrin Müller berichtet.
2: Die Rede ist von chaotischen Szenen. Menschen in Rettungswesten klammern sich außen am Schiff fest. Unter Deck schlagen verzweifelte Passagiere die Scheiben ein, um nach draußen zu gelangen. Einige Türen und Fluchtwege waren wohl verschlossen. Und der Kapitän, der eigentlich an vorderster Front helfen sollte, hat sich wohl aus dem Staub gemacht, als klar war, dass die Fähre sinkt. Die Behörden versprechen umfassende Aufklärungen.
1: Bundeskanzler Merz hat neue Maßnahmen, um die Energie- und Spritpreise zu senken, abgelehnt. Man habe die Energiepreise bereits mit verschiedenen Maßnahmen gesenkt, so Merz in der ARD. Einen Ölpreis von $100 könne die Regierung nicht wegsubventionieren. Was laut Merz wirklich direkt helfen würde, wäre, wenn der Krieg im Iran aufhört und die Straße von Hormuz wieder öffnet. Industrie, Verkehr und Landwirtschaft müssen stärker in die Pflicht genommen werden, wenn es um den Ausstoß von Schadstoffen geht. Das fordert Städtetagspräsident Jung von Bund und Ländern. Dem Redaktionsnetzwerk Deutschland hat Jung gesagt, die Städte hätten weitgehend alles getan, was sie können, zum Beispiel Tempolimits, weniger Fahrspuren und mehr Frischluftschneisen. Jetzt müssten Bund und Länder ran, damit die geplanten strengeren Grenzwerte für saubere Luft erreicht werden könnten. Für Tennis-Superstar Novak Djokovic war sein Auftaktspiel bei den US Open ein regelrechtes Drama. Der Grand-Slam-Rekordsieger musste sich mehrmals auf dem Platz übergeben. Und obwohl er gekämpft hat, ist der 39-jährige Serbe am Ende doch ausgeschieden. Djokovic musste sich dem argentinischen Außenseiter Mariano Navone in 5 Sätzen geschlagen geben.
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3: In der Schweinfurter Straße in Würzburg wird es ab heute enger. Stadteinwärts fällt vor dem Gebäude des Technischen Hilfswerks zwischen Europastern und Berliner Ring eine Fahrspur weg. Grund sind Arbeiten an der Außenfassade. Die gesperrte Spur wird für Baufahrzeuge gebraucht. Die Sperrung gilt bis Freitag. Nach Angaben des staatlichen Bauamtes bleibt die Spur während der Hauptverkehrszeiten aber noch geöffnet. Die Würzburger Kickers haben am Wochenende in der 3. Liga die erste Niederlage hinnehmen müssen. Schon nach wenigen Minuten lag die Mannschaft von Michael Schiele gegen den MSV Duisburg mit 2 Toren hinten. Am Ende stand es 3:0. In der Tabelle liegen die Kickers nach 3 Spieltagen mit Platz 8 weiter im soliden Mittelfeld. Am Sonntag empfangen die Rothosen dann zu Hause die 2. Mannschaft von Bundesligist VfB Stuttgart.
4: Danke, Christoph Schmidt, für die News um kurz nach 9. Die findet ihr wie immer auch nochmal zum Nachlesen auf radiogong.com oder für unterwegs in der Gong-App.
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4: Und es ist heute ein richtig schöner Wochenstart. Bis zu 9 Sonnenstunden bekommen wir heute und es mit Wind, Sonne und Wolken. Aber Achtung, Regenschirm vielleicht trotzdem mal einpacken, denn später gibt es auch einzelne Schauer und Gewitter hier in der Region.
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4: Und hallo an alle Autofahrer. Gute Nachrichten für euch. Sowohl in der Schweinfurter als auch in der Würzburger City sieht es ganz ruhig aus. Aber Achtung, trotzdem nicht zu schnell fahren, denn wir haben Blitzer. Und zwar in Ochsenfurt Richtung Offenheim, Höhe Kautzenbräu. Oder nochmal in Greußenheim Richtung Oettingen. Da stehen sie am Ortsausgang.
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4: Guten Morgen.

0: Das ist Ariana Grande zum Start in die neue Woche hier beim Heimvorteil. Und auch wenn der heute Morgen erstmal für so ein paar Herbst-Vibes hier in der Region gesorgt hat, gibt die Sonne heute nochmal wirklich alles. Bis zu 9 Sonnenstunden erwarten uns am letzten offiziellen Sommertag in diesem Jahr. Und da wäre es doch wirklich schade, wenn wir die nicht richtig nutzen, oder?
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0: Ja, den Wochenstart könnt ihr heute zum Anstoßen nutzen. Beispielsweise auf der Weinparade auf dem Unteren Markt. Die geht heute in die nächste Runde. Aber auch auf dem Grumbühler Weinfest feiert man heute nochmal. Und auch in Krautheim trifft man sich nochmal auf der Kirchweih. Los geht's da um 17 Uhr. Und wer weiß, vielleicht gibt's ja auch noch ein Feierabendbierchen aus dem berühmten Krautheimer Bierbrunnen für euch. Ansonsten lohnt sich heute aber auch ein Tag auf dem Gau-Volksfest in Röttingen. Zum einen gibt's da heute vergünstigte Fahrpreise bei allen Fahrgeschäften. Und heute Abend heißt es dann Bier Happy Hour mit Bier zum halben Preis und einem Abschlussfeuerwerk als Highlight.
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1: Ich bin Christoph Schmidt. Mit einem Jagdmesser soll ein 38-Jähriger Anfang des Jahres einen Bekannten in Schweinfurt lebensgefährlich verletzt haben. Ab heute steht er deswegen vor Gericht wegen versuchten Mordes. Laut Anklage wollte das spätere Opfer den Mann in dessen Wohnung zur Rede stellen, weil er wohl nicht gut mit Frauen umgegangen war. Dort soll der 38-Jährige dann aber überraschend 8-mal zugestochen haben. Das Opfer überlebte nur dank einer Notoperation. Schlagen die Würzburger Kickers noch einmal auf dem Transfermarkt zu? Bis morgen 18 Uhr haben sie dazu noch Gelegenheit. Die Kickers haben am Wochenende beim MSV Duisburg im dritten Spiel in Liga 3 die erste Niederlage kassiert. Trainer Michael Schiele hatte danach angedeutet, er könnte sich sowohl für die Defensive als auch für die Offensive noch Verstärkungen vorstellen. Voraussetzung neben passenden Kandidaten ist aber auch der passende Preis. Bessere Parkmöglichkeiten in Kitzingen, dafür wird aktuell der Schotterparkplatz am Bleichwasen erneuert. Seit heute wird deshalb ein Teil der Straße neben der Baustelle gesperrt. Wie die Stadt Kitzingen mitgeteilt hat, bleibt die Zufahrt zum Festplatz und zu den Wohnmobilstellplätzen aber weiterhin frei. Planmäßig dauert die Sperrung bis zum 2. Oktober. Eine Umleitung über die Nordtangente ist während der Sperrung ausgeschildert. Ende November soll der Parkplatz für knapp 250 Autos fertig sein. Nach dem schweren Fährunfall gestern vor Zypern machen gerettete Passagiere dem Kapitän schwere Vorwürfe. Er und 7 Crewmitglieder wurden festgenommen. Bei dem Unglück sind mindestens 8 Menschen ums Leben gekommen. Viele Vermisste werden noch gesucht. Passagiere werfen dem Kapitän vor, sich aus dem Staub gemacht zu haben, anstatt sich um die Rettung zu kümmern.
2: Danke Christoph Schmidt für das Update. 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
2: Ja, aktuell schon knapp 20 Grad in der City und die Sonne scheint und das auch den ganzen Tag. Bis zu 9 Sonnenstunden bekommen wir heute nämlich und das bei Höchstwerten von bis zu 25 Grad. Später kann es aber trotzdem noch zu einzelnen Schauern und Gewittern kommen.
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2: Und hallo an alle Autofahrer. Gute Nachrichten für euch. Ihr kommt aktuell gut durch in der Region. Aber Achtung, ihr solltet den Blitzer in Ochsenfurt Richtung Ofenheim nicht vergessen. Der steht Höhe der Kauzenbräu. Gute Fahrt euch.

0: Leonie begleitet uns in den Montag hier beim Heimvorteil, wo wir immer noch die Ferien feiern. Noch 2 Wochen Sommerferien sind es. Und auch in denen sorgen wir dafür, dass ja keine Langeweile bei euch aufkommt. Mit unserem Gong Ferienvorteil. Diese Woche laden wir euch ins Legoland ein, ins Takatuka-Land und auch in den Escape Room. Heute testen wir aber erstmal mit euch den ersten Virtual Reality Freizeitpark hier in der Region, The Another World in Schweinfurt.
1: Bei Another World Schweinfurt können bis zu 14 Personen gleichzeitig auf einer großen Spielfläche gemeinsam virtuelle Welten erkunden und sich dabei völlig frei durch die Arena bewegen. Durch die Brille sieht jeder die gleiche virtuelle Welt und man kann sich gegenseitig sehen, miteinander kommunizieren und gemeinsam spielen.
0: Ja, das war Betreiber Jürgen Nagel. Er will ab September euch mit Another World in virtuelle Welten entführen. Und Kadi hat auch mal geschaut, was man da alles so erleben kann.
2: Ja, ihr könnt in ganz klassische Welten abtauchen. Zum Beispiel könnt ihr eure eigene mittelalterliche Taverne führen und dort kochen oder in einer anderen Welt an einem Fluss bunte Fische fangen. Aber es gibt auch ganz fantasievolle Welten. Beispielsweise müsst ihr euch auf einem anderen Planeten vor Aliens verteidigen oder in einem alten Maya-Tempel gegen weitere Spieler um ein Artefakt kämpfen.
0: Ja, der offizielle Start von Another World ist schon diesen Samstag. Ein paar von euch dürfen es aber auch schon heute testen, zwischen 14 und 17 Uhr. Wer also spontan Zeit und Lust hat, schickt uns jetzt den Hashtag Ferienvorteil und warum ihr unbedingt dabei sein müsst. Und heute Nachmittag gibt es dann auch schon mehr zum neuen Freizeittrend Another World, dem neuen VR-Zentrum in Schweinfurt, hier bei Radio Gong, eurem ganz persönlichen Ferienvorteil.
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1: Ich bin Helen Martin. Endspurt im Wahlkampf vor der Landtagswahl in Sachsen-Anhalt am Sonntag. Heute steigt auch Bundeskanzler Merz in den Wahlkampf ein. Er wird bei einem Termin in Quedlinburg im Harz dabei sein. Der CDU-Chef macht sich vor allem Sorgen wegen der starken Umfragewerte der AfD. Mehr dazu von Katrin Müller.
2: Mit Werten um 40% ist die AfD in Umfragen etwa doppelt so stark wie die CDU von Sachsen-Anhalts Ministerpräsident Schulze. Erstmals in der Geschichte der Bundesrepublik könnte eine als rechtsextrem eingestufte Partei auf Landesebene an die Macht kommen. Im ARD-Sommerinterview warnte Kanzler Merz auch vor den wirtschaftlichen Folgen.
1: Tagelang kein Regen und Temperaturen von teils über 40 Grad. Der Deutsche Wetterdienst stellt heute seine Bilanz zum Sommer vor und schon jetzt ist klar, der Sommer dieses Jahr war einer der wärmsten seit Beginn der Aufzeichnungen. Laut dem DWD waren vor allem die Extreme auffällig. Solche Dimensionen wie bei der Hitzewelle Ende Juni habe man in Deutschland so noch nie beobachtet, heißt es. Nach der verheerenden Flutkatastrophe in Nepal ist die Zahl der Todesopfer auf 903 gestiegen. Das haben die Behörden des Himalaya-Staates mitgeteilt. Zusammen mit den Opfern im benachbarten China haben damit mindestens 919 Menschen ihr Leben bei der Sturzflut verloren. Tausende Menschen werden immer noch vermisst, darunter auch Deutsche. Laut Experten hatte wohl ein Gletscherabbruch im Himalaya die Sturzflut ausgelöst. Aktuell gibt es in Deutschland 355 Ladepunkte für Elektro-Lkw. Für den Autoverband VDA ist klar, das ist zu wenig. Der Ausbau der Ladeinfrastruktur für E-Lastwagen komme viel zu langsam voran. Der VDA fordert deshalb, dass die Bundesregierung den Ausbauturbo zündet. Eigentlich soll es bis 2030 4.200 öffentliche Ladepunkte in Deutschland geben.
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3: Die Schweinfurter Innenstadt hat sich beim Stadtfest am Freitag und Samstag in eine große Feiermeile verwandelt. Von rund 80.000 Besuchern spricht Organisator Joachim Volz. Das sind mehr als in den vergangenen beiden Jahren. Das Ergebnis ist auch deswegen umso besser, weil der Freitagabend wegen Regen und Gewittern eher schwach besucht war. Ebenso erfreulich, es blieb friedlich, negative Zwischenfälle gab es keine. Das Würzburger Stadtfest steht in knapp 3 Wochen an. Autofahrer rund um Greußenheim müssen sich seit heute auf neue Einschränkungen einstellen. Die Bauarbeiten zwischen Hettstadt und Greußenheim werden erweitert. Deshalb wird nun auch der Kreuzungsbereich Leinacher Straße-Würzburger Straße gesperrt. Der Durchgangsverkehr von Leinach nach Greußenheim ist damit nicht mehr möglich. Die Bauarbeiten sollen voraussichtlich bis Ende Oktober dauern.
4: Danke Christoph Schmidt für die News um kurz nach 10. Die findet ihr wie immer auch nochmal zum Nachlesen auf radiogong.com oder für unterwegs in der Gong-App.
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4: Und es wird so ein richtig schöner Wochenstart. Zwar im Wechsel mit Wolken und Sonne, aber bis zu 9 Sonnenstunden bekommen wir und es bei bis zu 25 Grad. Aber Achtung, später könnte es noch krachen. Da warten nämlich einzelne Schauer und Gewitter hier in der Region auf uns.
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4: Und hallo an alle Autofahrer. Kleiner Reminder an euch, zwischen Schweinfurt und Üchtelhausen gibt es ab heute eine neue Straßensperrung. Die Startstraße ist nämlich wegen Bauarbeiten ab heute gesperrt und ihr müsst eine Umleitung fahren. Ansonsten kommt ihr aber gut durch, sowohl in Schweinfurt als auch in der Würzburger City. Aber Achtung, wir haben auch noch einen Blitzer und zwar in Ochsenfurt Richtung Uffenheim, Höhe der Kauzenbräu. Gute Fahrt euch!
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4: Hallöchen.

0: Harry Styles mit American Girls hier beim Heimvorteil. Ich hoffe, ihr hattet alle ein schönes, schönes Wochenende. Los war hier in der Region ja zumindest einiges. Allein 80.000 Menschen haben das Wochenende beispielsweise für einen Besuch in Schweinfurt genutzt. Da war ja Stadtfest und wir wollten von den Schweinfurtern mal wissen, was macht denn die Stadt so attraktiv?
1: Schweinfurt ist sehr naturverbunden. Man ist hier vom Main umgeben.
2: An der Mole kann man gut sitzen.
3: Für mich ist Schweinfurt eigentlich die Einkaufsstadt.
4: Viele Geschäfte, verschiedene Kulturen.
5: Ich gehe am liebsten ins Café Kölsch oder in den Irish Pub.
6: Es gibt eine schöne Innenstadt, einen schönen Marktplatz.
7: Man hat eine riesengroße Auswahl an Eisdielen.
8: Der Stadtstrand ist sehr schön.
9: Man kann ein bisschen einkaufen gehen, rumbummeln, was Gutes essen.
10: Die Stadt ist sehr groß, man kann viel mit Freunden unternehmen.
11: Das ist meine Heimat.
0: Ja, am Wochenende war Stadtfest in Schweinfurt. Und um Schweinfurt noch besser zu verstehen, haben wir auch mal gefragt, ab wann ist man eigentlich ein echter Schweinfurter?
12: Wenn man eine grobe Bratwurst isst und ein gutes Rotbier trinkt.
13: Wenn man die Schnüdel unterstützt, auch wenn sie absteigen.
14: Wenn man ein Kugellager zu Hause als Schlüsselanhänger hat.
15: Man weiß, wo der nächste Dönerladen ist.
0: Ja, in drei
16: Schweinfurter, wenn man die Schlachtschüssel direkt vom Tisch isst.
0: Ja, in drei Wochen zeigt sich dann auch Würzburg von seiner besten Seite. Dann wird nämlich auch Stadtfest in Würzburg gefeiert. Vorher findet aber auch noch das Stramu statt und dieses Wochenende auch noch das Museumsfest. Und diese Woche beginnt ja außerdem noch der Vorverkauf für das Konzert von Tokyo Hotel auf dem Residenzplatz. Im gleichen Jahr, wo wir 40. Geburtstag feiern wollen. Mittwoch startet der Presale dazu und ab Freitag gibt's dann auch Tickets für alle.

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1: Ich bin Christoph Schmidt. Wie geht es weiter mit dem Hellwegbaumarkt in Bad Kissingen und den beiden Baywa-Bau- und Gartenmärkten in Würzburg und Karlstadt? Mitte Juni hatte der gemeinsame Mutterkonzern Insolvenz anmelden müssen. Nach Angaben der dpa sind bis jetzt für 35 der insgesamt über 110 Märkte Käufer gefunden worden. Die drei Märkte in der Region sind allerdings nicht darunter. Es laufen noch Verhandlungen. Sollte sich kein Ergebnis finden, müssten die Märkte nach Informationen der dpa Ende des Jahres schließen. Endspurt im Wahlkampf vor der Landtagswahl in Sachsen-Anhalt am Sonntag. Heute steigt auch Bundeskanzler Merz in den Wahlkampf ein. Er wird bei einem Termin in Quedlinburg im Harz dabei sein. Der CDU-Chef macht sich vor allem Sorgen wegen der starken Umfragewerte der AfD. Die Partei liegt aktuell bei um die 40% und ist damit doppelt so stark wie die CDU in den Umfragen.
2: Danke, Christoph Schmidt. Wir werfen noch einen schnellen Blick aufs Wetter, wo es heute richtig, richtig schön wird. Bis zu 9 Stunden Sonnenstunden und bis zu 25 Grad bekommen wir heute. Aber Achtung, es könnte später nochmal krachen. Da gehen nämlich noch einzelne Schauer und Gewitter durch die Region. Und wir schauen auch noch auf die Straßen. Und da heißt es Achtung auf der A7 Fulda Richtung Würzburg zwischen Werneck und Estenfeld. Da haben wir aktuell einen Stau von circa 30 Minuten mit Zeitverlust. Und ansonsten wird auch noch geblitzt. Und zwar in Ochsenfurt Richtung Ofenheim, Höhe der Kautzenbräu. Gut Fahrt euch!
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2: Und ich wünsche euch einen wunderschönen Start in die neue Woche.

0: Der Golden Summer mit Loy und David Puentes hier beim Heimvorteil und das am letzten Augusttag. Ja Leute, der August, der geht schon wieder zu Ende und mit ihm ja auch der Sommer. Morgen ist dann auch schon meteorologischer Herbstanfang. Zeit, um mal auf unseren Sommer zurückzublicken, der ja sehr außergewöhnlich war, oder Gongwetter-Experte Kai Zorn?
1: Der Supersommer von 2003 wurde knapp nicht erreicht. Wir landen 2026 auf Platz 2, aber noch weit vor den anderen großen Sommern, wie zum Beispiel 2022, 2018, 2019 und 2015. Die Abweichung lag im Vergleich zum alten Klimamittel der Jahre 1961 bis 1990 bei knapp 4 Grad. Etwas kühler war es im Osten, etwas wärmer war es im Westen. Beim Sonnenschein haben wir rund 130% des Sonnenscheinsolls erreicht und beim Niederschlag haben wir ein deutliches Defizit. Im Flächenmittel waren es knapp 70%. Schlusslicht war der äußerste Westen. Es gibt einige Orte in Unterfranken, die haben lediglich mal um die 30% des sonst üblichen Regensolls eines Sommers erreicht.
0: Ja, bis zu 4 Grad zu warm, zu sonnig und auch zu trocken. Platz 2 geht damit an den Sommer 2026. Aber an der Stelle mal die wichtigere Frage: Wie geht's denn ab morgen im Herbst weiter?
1: Ich würde mal sagen, der September bringt eine Zweiteilung hin. Die erste Hälfte oder sagen wir so, das erste Drittel hat noch viele spätsommerliche Allüren mit warmen Tagen. Dann geht es aber mehr und mehr runter und so viel Aufbäumen wird es in diesem September, zumindest in der zweiten Hälfte, nicht mehr geben. Und der Oktober wird wahrscheinlich ziemlich schnell wegbrechen.
0: Ja, der Herbst kommt, aber der Sommer, der gibt sich noch nicht so ganz geschlagen. Zumindest die große Hitze, die kommt nicht mehr. Aber so ein paar Spätsommertage dürfen wir noch genießen, bevor der Herbst dann so richtig Gas gibt hier in der Region.

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1: Ich bin Stefan Schütz. Ausländische Firmen haben letztes Jahr deutlich mehr Geld in Deutschland investiert. Laut dem Institut der Deutschen Wirtschaft Köln waren es rund 86 Milliarden Euro, 50% mehr als im Jahr davor. Laut der Studie kam weniger Kapital aus den USA, dafür mehr aus Großbritannien. Insgesamt kommt der Großteil der ausländischen Investoren aus Europa. Zehntausende Arbeitsplätze sind bedroht, 4 Werke stehen auf dem Prüfstand. Der Volkswagen-Konzern steckt in der Krise. Heute steht die vorerst letzte Betriebsversammlung an. Mehr dazu von Diana Kramer.
2: Mit Einsparungen will die Konzernführung die Kosten senken und die Wettbewerbsfähigkeit verbessern. Diese Pläne hatte Konzernchef Oliver Blume bei Betriebsversammlungen an mehreren Standorten bereits verteidigt. Auch das Werk in Hannover, wo Blume heute ist, steht auf der Kippe. Noch in dieser Woche könnte der Sparkurs konkreter werden. Am Freitag tagt der VW-Aufsichtsrat.
1: Bei einer Sturzflut im weltberühmten Grand Canyon Nationalpark in den USA ist am Wochenende ein Mensch ums Leben gekommen, ungefähr 15 weitere werden vermisst. Wie US-Medien berichten, wurden durch die Flut Campingplätze, Wanderwege und Wasserleitungen im Nationalpark beschädigt. Unterdessen ist die Zahl der Sturzflut in Nepal auf mehr als 900 gestiegen, vermisst werden gut 4.200 Menschen. Der Anteil von Männern und Frauen ist in Deutschland je nach Altersstufen unterschiedlich. Bei den 18- bis 29-Jährigen kommen auf 1.000 Männer etwa 910 Frauen. Das geht aus Daten des Statistischen Bundesamtes hervor. Grund dafür ist, dass etwa 5% mehr Jungen als Mädchen geboren werden. Weil Männer eine geringere Lebenserwartung haben, sieht es später anders aus. So sind die Frauen insgesamt in der Überzahl. Es war ein Drama um Tennis-Superstar Novak Djokovic. Der Grand-Slam-Rekordsieger musste sich bei seinem Auftaktmatch der US Open mehrfach übergeben. Djokovic hat zwar tapfer gekämpft, am Ende hat der 39-jährige Serbe aber gegen den argentinischen Außenseiter Mariano Navone in 5 Sätzen verloren.
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3: Die Weinlese in der Region beginnt in dieser Woche so richtig. Die Trauben sind reif, die Winzer wollen und müssen sie in die Keller bringen. Vielerorts sind damit also auch wieder die großen Vollernter unterwegs. Das bedeutet auch Vorsicht auf den Straßen. Offiziell eröffnet der Fränkische Weinbauverband die Lese 2026 am Donnerstagnachmittag in Iphofen. Die Kinos in Mainfranken füllen sich wieder. Nach Angaben der Betreiber sind im ersten Halbjahr deutlich mehr Besucher gekommen. Das Cineworld in Dettelbach spricht sogar von einem Plus von fast 20% und dem stärksten Kinojahr seit der Corona-Pandemie. Auch kleinere Kinos registrieren mehr Andrang. Das lag wohl auch an den Blockbustern Spider-Man, Odyssey oder Der Teufel trägt Prada 2, aber auch die Eberhofer Reihe hat wieder viele Menschen in die Kinos gelockt.
4: Danke Christoph Schmidt für die News um kurz nach 11. Die findet ihr wie immer auch nochmal zum Nachlesen auf radiogong.com oder für unterwegs in der Gong-App.
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4: Ja, da gibt die Sonne heute am letzten offiziellen Sommertag nochmal alles. Bis zu 9 Sonnenstunden bei bis zu 25 Grad bekommen wir heute. Aber Achtung, gegen Nachmittag könnte es dann nochmal gewittern. Die treten aber nur vereinzelt hier in der Region auf.
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4: Und hallo an alle Autofahrer. Für euch heißt es nach wie vor Geduld auf der A7 Fulda Richtung Würzburg. Zwischen Werneck und Estenfeld staut sich es aktuell ordentlich und ihr habt einen Zeitverlust von einer guten halben Stunde. Den Bereich also am besten umfahren, wenn möglich. Ansonsten haben wir auch noch einen hartnäckigen Blitzer hier in der Region und zwar in Ochsenfurt Richtung Uffenheim. Der steht immer noch Höhe der Kauzenbräu.
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4: Und ich wünsche euch einen grandiosen Start in die neue Woche.

0: Der Sommerhit des Jahres, Die Die von Shakira, zum Start in die neue Woche hier beim Heimvorteil. Und wenn ihr nicht mehr so ganz genau wisst, was ihr am Wochenende so alles getrieben habt, checkt mal unsere Bilder vom Wochenende. Da findet ihr online alle Partypics aus der Region. Viele schöne Bilder und Videos wurden aber auch vom Gong Open Air in Bad Kissingen gepostet und auch geteilt. 5000 Fans haben da ja am Samstag mit Vincent Weiss einiges geboten bekommen.
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0: Ja, es gab ein Feuerwerk, Luftschlangen und Stage-Diving. Ganz nach Vincents Motto, die guten alten Zeiten, die sind jetzt. Aber muss auch sagen, es gab auch ernste Worte von ihm zwischen den Songs. Vincent Weiss sprach beispielsweise auch über den Wahnsinn sozialer Medien, über Vergleiche, Druck und auch negative Kommentare. Ein Zitat von ihm: Man muss nicht auf Influencer hören, sondern das eigene Leben leben. Wichtig sind die Menschen, die Dinge von Angesicht zu Angesicht sagen, aber auch Privatleben, echte Momente und eben eine gute Balance. Eher unschön ist dann aber, was sich kurz vor Ende des Konzerts auf einem Feld neben dem Veranstaltungsgelände zugetragen hat. Ein Landwirt hat hier mit seinem Traktor Zaungäste vertrieben, die dort völlig friedlich dem Konzert lauschten. Kadi, was war da los?
1: Ja, dass die Menschen auf dem Feld saßen, hat dem Besitzer wohl überhaupt nicht gepasst. Zuerst verlangte er eine Räumung durch die Polizei. Da das zu dem Zeitpunkt aber nicht möglich war, setzte er sich kurzerhand in seinen Traktor und fuhr die Wiese auf und ab, um die Gäste zu verscheuchen. Zuerst im Zickzack und dann sogar direkt auf die Menschen zu, sodass diese ausweichen mussten. Laut Polizei wurden dabei sogar zwei Personen leicht verletzt. Wie ein Augenzeuge gegenüber der Bild berichtet, haben selbst schreiende Kinder den 52-jährigen Traktorfahrer nicht von seiner Fahrt abhalten können. Polizeibeamte konnten den Mann schließlich aufhalten und stellten seinen Führerschein fest. Jetzt sucht die Polizei nach weiteren Zeugen.
0: Ja, Fans mit dem Traktor vertreiben gehört sich auf jeden Fall nicht. Und ganz ehrlich, cleverer wäre vermutlich gewesen, wenn er ein Geschäft draus gemacht hätte und einfach mal Snacks und Getränke an die Zaungäste verteilt hätte.

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1: Ich bin Christoph Schmidt. Sein Bleifuß hat ihm am Ende doch nichts geholfen. Ein 40-Jähriger hat am Samstagmorgen in Melrichstadt versucht, vor einer Polizeikontrolle zu flüchten. Mit bis zu 180 Sachen raste er davon. Kurz vor 8 Uhr hatte er kontrolliert werden sollen. Schließlich verlor ihn die Polizei in Richtung Eusenhausen aus den Augen. Sein Pech, die Polizei kannte ihn schon. Deshalb wird ihm auch seine rasante Flucht nicht helfen. Ausländische Firmen haben im vergangenen Jahr deutlich mehr Geld in Deutschland investiert. Laut dem Institut der deutschen Wirtschaft Köln waren es rund 86 Milliarden Euro, 50% mehr als im Jahr davor. Laut der Studie kam weniger Kapital aus den USA, dafür mehr aus Großbritannien.
2: Danke, Christoph Schmidt. Und damit werfen wir einen Blick aufs Wetter, wo wir heute am letzten Augusttag nochmal ein richtig sommerliches Wetter bekommen. Bis zu 9 Sonnenstunden und bis zu 25 Grad sind das. Und wir schauen auch nochmal auf die Straßen. Und da ist Sorgenkind Nummer 1 nach wie vor die A7 Fulda Richtung Würzburg zwischen Werneck und Estenfeld. Da staut sich es aktuell immer noch ordentlich und ihr habt einen Zeitverlust von gut 40 Minuten. Den Bereich also am besten einfach umfahren, wenn möglich. Ansonsten haben wir auch noch einen neuen Blitzer und zwar von Gonghörer Jürgen gemeldet bekommen. In Würzburg in der Kiesburgstraße. Bergab. Gute Fahrt euch.
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2: Und ich wünsche euch einen wunderschönen Montag.

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Die Summer Vibes mit Bailando hier beim Heimvorteil. Ja, obwohl diese Woche brechen ja schon die letzten zwei Wochen Freibad-Saison an. Die ersten schließen nämlich einfach schon am 11. September, also noch vor dem letzten Ferienwochenende, wieder ihre Türen. Die großen, also darunter das Dalle oder auch das Silvana, haben noch bis zum 14. September, also bis zum letzten Ferientag geöffnet. Am längsten wird wohl wieder das Karlstädter Freibad aufhaben. Immerhin haben die ja auch beheiztes Wasser und verlängern die Freibadsaison damit auch bis zum 20. September. Also save the date, wer noch mal ins Freibad will, der sollte diese oder auch noch nächste Woche nutzen. Immerhin, ab dem Wochenende wird es ja auch wieder spürbar wärmer und das wahrscheinlich auch noch bis rein in die nächste Woche. Ansonsten dürfen sich aber auch wieder unsere Hunde freuen, denn auch in diesem Jahr gibt es wieder das beliebte Hundeschwimmen in den Freibädern. Fürs Dalle steht tatsächlich noch kein Termin fest. Das Silvana hat aber auch schon den 20. September bekannt gegeben. Und mal was anderes hat sich dafür das Freibad in Rhön-Grabfeld in Schönau ausgedacht. Da kann man am letzten geöffneten Tag, in dem Fall der 14. September, einfach mal mit Klamotten ins Bad springen. Also auch mal was anderes. Obwohl, ja, streng genommen könnte man das ja jetzt schon. Man wird vermutlich nur ein bisschen komisch dabei angeschaut.

0: diesem Song verabschiede ich mich heute von euch. Mein Name ist Chiara Köhnlein und ihr wart wie immer der Cherry on Top für mich. Jetzt ganz viel Spaß mit Kollege Alex Marder und auch noch ein kleiner Reminder, wofür ihr euch diese Woche vielleicht noch einen Wecker stellen könnt.
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1: Ich bin Stefan Schütz. Ausländische Firmen haben letztes Jahr deutlich mehr Geld in Deutschland investiert. Laut dem Institut der Deutschen Wirtschaft Köln waren es rund 86 Milliarden Euro, 50% mehr als im Jahr davor. Laut der Studie kam weniger Kapital aus den USA, dafür mehr aus Großbritannien. Insgesamt kommt der Großteil der ausländischen Investoren aus Europa. Zehntausende Arbeitsplätze sind bedroht, 4 Werke stehen auf dem Prüfstand. Der Volkswagen-Konzern steckt in der Krise. Heute steht die vorerst letzte Betriebsversammlung an. Mehr dazu von Diana Kramer.
2: Mit Einsparungen will die Konzernführung die Kosten senken und die Wettbewerbsfähigkeit verbessern. Diese Pläne hatte Konzernchef Oliver Blume bei Betriebsversammlungen an mehreren Standorten bereits verteidigt. Auch das Werk in Hannover, wo Blume heute ist, steht auf der Kippe. Noch in dieser Woche könnte der Sparkurs konkreter werden. Am Freitag tagt der VW-Aufsichtsrat.
1: Bei einer Sturzflut im weltberühmten Grand Canyon Nationalpark in den USA ist am Wochenende ein Mensch ums Leben gekommen. Ungefähr 15 weitere werden vermisst. Wie US-Medien berichten, wurden durch die Flut Campingplätze, Wanderwege und Wasserleitungen im Nationalpark beschädigt. Unterdessen ist die Zahl der Sturzflut in Nepal auf mehr als 900 gestiegen. Vermisst werden gut 4.200 Menschen. Der Anteil von Männern und Frauen ist in Deutschland je nach Altersstufen unterschiedlich. Bei den 18- bis 29-Jährigen kommen auf 1.000 Männer etwa 910 Frauen. Das geht aus Daten des Statistischen Bundesamtes hervor. Grund dafür ist, dass etwa 5% mehr Jungen als Mädchen geboren werden. Weil Männer eine geringere Lebenserwartung haben, sieht es später anders aus. So sind die Frauen insgesamt in der Überzahl.
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3: Die Schweinfurter Innenstadt hat sich beim Stadtfest am Freitag und Samstag in eine große Feiermeile verwandelt. Von rund 80.000 Besuchern spricht Organisator Joachim Volz. Das sind mehr als in den vergangenen beiden Jahren. Das Ergebnis ist auch deswegen umso besser, weil der Freitagabend wegen Regen und Gewittern eher schwach besucht war. Ebenso erfreulich, es blieb friedlich, negative Zwischenfälle gab es keine. Das Würzburger Stadtfest steht in knapp 3 Wochen an. Autofahrer rund um Greußenheim müssen sich seit heute auf neue Einschränkungen einstellen. Die Bauarbeiten zwischen Hettstadt und Greußenheim werden erweitert. Deshalb wird nun auch der Kreuzungsbereich Leinacher Straße-Würzburger Straße gesperrt. Der Durchgangsverkehr von Leinach nach Greußenheim ist damit nicht mehr möglich. Die Bauarbeiten sollen voraussichtlich bis Ende Oktober dauern.
4: Dankeschön, Christoph Schmidt, für diese Nachrichten. Alles weitere aus der Region zum Nachlesen. 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
4: 21, 22 Grad, ein bisschen spitzt auch mal die Sonne durch, ansonsten haben wir ein paar Wolken. Bis zu 25 Grad gibt es heute im Laufe des Tages. Heute Nacht ist es locker bewölkt oder klar, 14 bis 11 Grad die Tiefstwerte. Morgen bis Freitag scheint häufig die Sonne.
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4: Das Ganze um 12:03. Servus auf die Straßen. Vorsicht auf der A3 Würzburg Richtung Frankfurt zwischen Stockstadt und Seligenstädter Dreieck. Hier Gefahr durch Gegenstände auf der Fahrbahn. Hier haben sich bereits mehrere Unfälle ereignet. Außerdem die A7 Fulda Richtung Würzburg zwischen Werneck und Estenfeld. Stau, Verzögerungen rund eine halbe Stunde. Ansonsten noch der Blitzer oder die Blitzer. Würzburg-Kiesburg-Straße bergab und Ochsenfurt-Höhe Brauerei Richtung Offenheim. Nicht zu schnell fahren. Eine gute Fahrt. Wenn euch noch was auffällt, 0800 30 80 900 oder eine kurze WhatsApp hier ins Gong-Studio.
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4: Und ich wünsche euch einen wunderschönen Montagmittag.

Ist auch ein Vorteil an diesem Montagmittag zum Start in die Mittagspause, die erste Mittagspause der Woche und die letzte im August. Liebe Kids, liebe Schüler, willkommen in der 5. Woche Sommerferien. So langsam wird's aber langsam wieder ernst, oder? Aktuell übrigens neben Bayern und Baden-Württemberg nur noch Nordrhein-Westfalen bis morgen in den Ferien. Ansonsten ist in allen anderen Bundesländern in Deutschland schon wieder der Alltag eingekehrt. Heute, Montag, 31. August, ich hab's gesagt, letzter Tag im Sommermonat. Angenehme, ja, 22, 23 Grad. Passend dann für die Mittagspause heute vielleicht draußen zu verbringen, denn heute ist der Ist-Draußen-Tag. Also Mahlzeit schnappen, draußen an die frische Luft und dann das dort vor Ort genießen. Idealerweise in der Natur. Ist natürlich jetzt ein bisschen schwieriger, wenn man so einen klassischen Bürojob irgendwo in der Stadt hat. Eher, ja, ein bisschen kompliziert. Aber egal, vielleicht geht's ja heute Abend. In diesem Sinne, lasst's euch schmecken. Von uns gibt's obendrauf eure Most Wanted Hits. Jetzt mit einem der meistgesuchten und Musik aus den Gong Top 30. Der einzig wahren Chartliste für die Region. Hier sind Tapper City und Self-Aware.

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1: Mit Schari Golla. Für die Winzer in der Region stehen die wichtigsten Wochen des Jahres an. Die Weinlese beginnt. Der Jahrgang 2026 kommt in die Keller.
2: Die Lese selbst hat sich deutlich verändert. Noch vor wenigen Jahren bedeutete Weinlese 2 Helfer pro Zeile Weinberg, um die reifen Trauben abzuzwicken. Ein Knochenjob, den oft Lesehelfer aus Polen oder Rumänien erledigten. Inzwischen sind immer mehr große Vollernter im Einsatz. Sie ernten die Weinberge deutlich schneller ab. Der Winzer kann so den idealen Reifegrad der Trauben noch genauer treffen. Außerdem können die Vollernter auch lesen, wenn es noch oder schon wieder dunkel ist. Christoph Schmidt, Nachrichtenredaktion.
1: Geduld ist ab heute auf der Strecke zwischen Zellingen und Würzburg gefragt. Wegen Arbeiten an der Lärmschutzwand ist die Startstraße bis Freitag nur halbseitig befahrbar. Eine Ampel regelt den Verkehr. Besonders morgens und am Nachmittag müssen Autofahrer deshalb auch mit Staus rechnen. Die alten Holzelemente werden dabei dauerhaft durch wartungsärmere Aluminiumpaneele ersetzt. Wer zerstört Felder und Obstbäume im Landkreis Würzburg? Dieser Frage geht aktuell die Polizei nach. In Sommerhausen wurden etwa 100 junge Zwetschgenbäume beschädigt. In Aub rissen Unbekannte zahlreiche Maispflanzen aus der Erde und häuften sie auf einem Feld auf. Ob die Taten zusammenhängen und wer dafür verantwortlich ist, ist noch unklar. Die Polizei bittet aber mögliche Zeugen um Hinweise. Der Anteil von Männern und Frauen ist in Deutschland je nach Altersstufen unterschiedlich. Bei den 18- bis 29-Jährigen kommen auf 1.000 Männer etwa 910 Frauen. Das geht aus Daten des Statistischen Bundesamts hervor. Grund dafür ist, dass etwa 5% mehr Jungen als Mädchen geboren werden. Weil Männer eine geringere Lebenserwartung haben, sieht es später anders aus. So sind die Frauen insgesamt in der Überzahl.
3: Das waren die Nachrichten. Dankeschön, Schari Golla. Alles Weitere auch zum Nachlesen. 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
3: Ein paar Sonnenstrahlen, ein bisschen Wolken. 22 Grad haben wir. Bis zu 25 Grad kann es geben. Örtlich am Nachmittag vom Spessart her ein paar einzelne Schauer und Gewitter. Heute Nacht sind letzte Schauer unterwegs. Danach ist es locker bewölkt. Oder klar bei 14 bis 11 Grad. Und bis Freitag scheint dann häufig die Sonne. Ab der Wochenmitte wird es sogar noch mal wärmer.
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3: Das Ganze um 4 Minuten nach 12:30. Servus auf die Straßen. Die A3 Würzburg Richtung Nürnberg zwischen Geiselwind und Schlüsselfeld. Unfallaufnahmeverkehr wird auf dem Standstreifen an der Unfallstelle vorbeigeführt. Dann in der Gegenrichtung in Richtung Frankfurt zwischen Bibelriederkreuz und Randersacker defekter Pannen-LKW. Dadurch hier auch ein bisschen stockender Verkehr. Im weiteren Verlauf in Richtung Frankfurt zwischen Stockstadt und Seligenstädter Dreieck. Hier Gegenstände auf der Fahrbahn. Hier haben sich auch mehrere Unfälle bereits ereignet. Außerdem die A7 Fulda Richtung Würzburg zwischen Werneck und Essenfeld immer wieder stocken. Der Verkehr und der neueste Blitzer steht in Neubrunn in der Schulbrunnenstraße 30er-Zone. Hier nicht zu schnell fahren. Gute Fahrt zusammen.
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3: Und ich wünsche einen schönen Montagmittag.

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1: Ich bin Stefan Schönz. Die Pflege von Menschen kostet Geld. Die Pflege immer mehr älterer Menschen entsprechend mehr. So belief sich das Defizit der Pflegeversicherung im ersten Halbjahr auf 770 Millionen Euro. Das teilte Verbandschef Blatt mit Diana Kramer berichtet.
2: Die Ausgaben seien im Moment dreimal so hoch wie die Einnahmen, sagt der GKV-Chef. Schon für Oktober rechnen die Pflegekassen damit, dass das Geld nicht mehr reicht, um die Pflegeleistungen voll zu finanzieren. Das Ende der Fahnenstange ist erreicht, sagte Blatt. Hauptgrund sei die steigende Zahl an Menschen, die Leistungen zur Pflegeversicherung bekommen. Inzwischen seien das fast 6 Millionen Personen.
1: Immer mehr Wähler mit Migrationshintergrund fühlen sich von den großen Parteien nur unzureichend vertreten. Ein Zentrum für entsprechende Forschungen fand heraus, dass dies vor allem auf Menschen aus der Türkei, Nahost, Nordafrika, Afghanistan und Pakistan zutrifft. Mit sinkendem Anteil favorisieren sie die SPD. Die AfD wird vor allem von Menschen bevorzugt, die ihre Wurzeln in Russland haben. Die Zahl der geborgenen Todesopfer infolge der verheerenden Flutkatastrophe ist in Nepal auf 903 gestiegen. Zudem sprang die Zahl der Vermissten in Nepal und China zusammen auf etwa 4.800 Menschen, darunter sind hunderte Ausländer, darunter auch Deutsche. Im Flutgebiet im Südwesten Tibets und in den betroffenen Regionen in Nepal sind tausende Rettungskräfte im Einsatz. Wer weiterhin hofft, dass die Preise an den Tankstellen unter die 2-Euro-Marke sinken, wird enttäuscht. Nach neuen gegenseitigen Militärschlägen der USA und des Iran ist der Ölpreis einmal mehr gestiegen. Dabei lagen die Spritpreise schon gestern teils so hoch wie zuletzt im April. Der Anteil von Männern und Frauen ist in Deutschland je nach Altersstufen unterschiedlich. Bei den 18- bis 29-Jährigen kommen auf 1.000 Männer etwa 910 Frauen. Das geht aus Daten des Statistischen Bundesamtes hervor. Grund dafür ist, dass etwa 5% mehr Jungen als Mädchen geboren werden. Weil Männer eine geringere Lebenserwartung haben, sieht es später anders aus. So sind die Frauen insgesamt in der Überzahl.
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3: Popcorn, große Leinwand und volle Säle. Kino scheint in Mainfranken wieder voll im Trend zu liegen. Das Cineworld in Dettelbach verzeichnet im ersten Halbjahr knapp 20% mehr Besucher als im Vorjahr. Auch andere Kinos in der Region berichten dabei von steigenden Besucherzahlen. Hoffnung machen den Betreibern außerdem die zahlreichen Filmstarts, die in den nächsten Monaten auch noch anstehen. Für Autofahrer rund um Greusenheim ist es seit heute noch enger. Im Zuge der laufenden Bauarbeiten wird nun auch die Kreuzung Leinacher Straße-Würzburger Straße komplett gesperrt. Damit ist der Durchgangsverkehr zwischen Leinach und Greusenheim unterbrochen. Die erweiterten Bauarbeiten zwischen Hettstadt und Greusenheim sollen voraussichtlich Ende Oktober abgeschlossen sein.
4: Soweit die Nachrichten. Dankeschön, Shari Goller. 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
4: 22, 23 Grad, ein bisschen Sonne ist aktuell auch da. Im Laufe des Nachmittags könnte es vom Spessart her einzelne Schauer oder Gewitter geben. Ansonsten sind heute Nacht letzte Schauer unterwegs und dann ist es locker bewölkt oder klar bei 14 bis 11 Grad. Der weitere Wettertrend bis Freitag scheint häufig die Sonne und ab der Wochenmitte wird es auch nochmal wärmer.
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4: Das Ganze um 1:04. Servus auf die Straßen. Die A3 Würzburg Richtung Nürnberg zwischen Geiselwind und Schlüsselfeld. Unfallaufnahme. Bitte hier eine Gasse für Rettungs- und Einsatzfahrzeuge binden. Verkehr wird auf dem linken und mittleren Fahrstreifen an der Unfallstelle vorbeigeführt. Außerdem in der Gegenrichtung und zwar in Richtung Frankfurt zwischen Bibelrieder Kreuz und Randersacker. Hier aktuell auch ein Unfall. Stockender Verkehr. Ebenso stockender Verkehr auf der A7 Fulda Richtung Würzburg zwischen Werneck und Estenfeld. Außerdem wird geblitzt. Würzburg Kiesburgstraße bergab, Neubrunn, Schulbrunnenstraße, 30er-Zone und Ochsenfurt, Höhe Brauerei, das Ganze in Richtung Uffenheim. Wenn euch noch was auffällt, 0800 30 80 900 oder eine kurze WhatsApp hier ins Gong-Studio.
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4: Ein wunderschöner Montagmittag und es ist nicht 5 a.m., es ist 1 p.m. Hier ist für euch trotzdem Michael Schulte.

0: Einfach hierbleiben bei eurem Heimvorteil mit Leonie und Callum Scott. Bei uns erfahrt ihr natürlich alles Wichtige, was in eurer Heimat los ist und was wir heute noch unternehmen können. Genauer gesagt weiß das meine Kollegin Chiara.
1: Ja, den Wochenstart könnt ihr heute zum Anstoßen nutzen. Beispielsweise auf der Weinparade auf dem Unteren Markt. Die geht heute in die nächste Runde. Aber auch auf dem Grumbühler Weinfest feiert man heute nochmal. Und auch in Krautheim trifft man sich nochmal auf der Kirchweih. Los geht's da um 17 Uhr. Und wer weiß, vielleicht gibt's ja auch noch ein Feierabendbierchen aus dem berühmten Krautheimer Bierbrunnen für euch. Ansonsten lohnt sich heute aber auch ein Tag auf dem Gau-Volksfest in Röttingen. Zum einen gibt es da heute vergünstigte Fahrpreise bei allen Fahrgeschäften und heute Abend heißt es dann Bier-Happy-Hour mit Bier zum halben Preis und einem Abschlussfeuerwerk als Highlight.
0: Na, da sind doch jede Menge Highlights auf jeden Fall und jede Menge Dinge, die wir heute noch unternehmen können und alle weiteren Tipps natürlich auch schon mal zum Vorplan auf radiogong.com. Was geht reinklicken oder in unserem Veranstaltungskalender. Da gibt es alle Tipps. Und jetzt gibt's für euch eure Hits mit Another und einem der meistgesuchten Talk to You.

0: Robin Schulz und Waterman und Take It Slow. Das Motto für diesen Montagmittag, nicht so schnell fahren, die neuesten Blitzer. Zum einen Teilheim, Ortseingang von Westheim kommend und Rechtenbach, Ortsausgang Richtung Bisporner Hof, 50er-Zone. Gute Fahrt.
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1: Mit Schari Golla. Viele Betriebe in Mainfranken suchen weiterhin Nachwuchs. Zum morgigen Start des Ausbildungsjahres ist noch fast jede dritte gemeldete Lehrstelle unbesetzt. Nach Angaben der Agentur für Arbeit sind noch gut 1000 Ausbildungs- und duale Studienplätze frei. Gleichzeitig suchen noch 338 Bewerber einen Platz. Besonders viele offene Stellen gibt es im Einzelhandel, im Büromanagement, bei Banken und im Kfz-Handwerk. Offenbar steigt der Glaube ausländischer Investoren in den Standort Deutschland. Nach Angaben des Instituts der deutschen Wirtschaft legten Unternehmen im vergangenen Jahr rund 86 Milliarden Euro an. Das sind 50% mehr als im Jahr davor. Insgesamt, so Fachleute, stabilisieren sich die Auslandsinvestitionen. Mehr Geld kam aus Großbritannien, weniger aus den USA.
2: Dankeschön, Schari Golla, für diese Nachrichten. 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Beim Blick aufs Wetter, aktuell 22, 23 Grad, bis zu 25 kann es geben. Im Laufe des Nachmittags könnte es hier und da ein paar Schauer geben. Ansonsten auf den Straßen aktuell die Unfallaufnahme auf der A3 Würzburg Richtung Nürnberg zwischen Geiselwind und Schlüsselfeld. Hier bitte eine Gasse für Rettungs- und Einsatzfahrzeuge bilden. Außerdem der Unfall auf der A3 in Richtung Frankfurt zwischen Bibelrieder Kreuz und Randersacker. Auch hier stockender Verkehr und der neueste Blitzer. Schweinfurt-Kurt-Schumacher-Straße 30er-Zone. Nicht zu schnell.
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0: Die neue Nummer 1 unserer Gong Top 30, Ugel und Move Into the Sun. Wir spielen natürlich eure Most Wanted Hits und wir sagen euch, was abgeht in eurer Heimat. Und derzeit wird ein Spielfilm bei uns gedreht, der eventuell vielleicht sogar im Kino oder einem der großen Streaming-Anbieter laufen soll. Und das Besondere ist, dass er von einer 18-Jährigen aus Kitzingen stammt oder von ihr gemacht wird. Lena Sattes heißt die Filmemacherin und die hat den Film Herz aus Narben gerade so am Drehen. Worum geht's denn eigentlich in dem Film?
1: Das Thema von dem Film ist eigentlich so, dass es gibt zwei verschiedene Mafias und quasi ein Mädchen. Sie kommt aus einem ärmeren Verhältnis und sie sieht quasi, wie einer der Mafia-Bosse, Matteo, der Hauptcharakter, jemanden umbringt. Und er nimmt sie dann mit zu sich nach Hause, weil er sagt, er bringt keine Unschuldigen um und schon gar keine Frauen. Sie hat aber den Mord gesehen, das heißt, es ist ein Problem für ihn.
0: Ja, und dann gibt es so einen kleinen Dark-Romance-Film, der da entsteht im Moment. Jetzt bist du gerade mal 18 Jahre alt. Wie finanzierst du denn den Film eigentlich?
1: Wir haben zum einen Sponsoren bekommen. Ich habe verschiedene Firmen angeschrieben, zum Beispiel die Firma Kesselring. Die hat gesagt, hey, wir stellen euch Getränke zur Verfügung, auch das Hofbräuhaus in Würzburg. Die Hook in Kitzing, die unterstützt uns auch ganz fleißig, da drehen wir auch. Aber sonst zahle ich auch viel aus eigener Tasche. Also es ist einfach ein Investment und man hofft natürlich, dass es sich am Ende lohnt, weil man halt auch schon viel Zeit und Geld investiert.
0: Ja, und jetzt kommt ihr ins Spiel, denn Lena braucht eure Unterstützung für eine Szene in einem Club.
1: Wir drehen am 12.09. Man braucht keine Schauspielerfahrung. Es ist einfach für die Leute, die mal sagen, hey, mich interessiert das, ich möchte da kommen. Es geht einfach um eine Clubszene. Sie werden einfach Partygäste, die einfach Clubbesucher sind. Das heißt, man sieht mal mehr, mal weniger.
0: Also wer mal Bock auf so einen Komparsenjob hat, gerne mal ein bisschen Filmluft schnuppern möchte und ein bisschen Party machen möchte, meldet euch gerne bei Lena Sattes auf Insta oder schreibt uns hier. Wir geben euch dann gerne den Kontakt weiter und wir sind sehr gespannt, wie dann der fertige Film dann ist. Wir drücken auf jeden Fall ihr die Daumen und sind heiß auf Herzausnahmen.

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1: Ich bin Stefan Schöns. Der Sommer in diesem Jahr ist nach einer vorläufigen Auswertung der zweitwärmste, der in Deutschland jemals offiziell gemessen wurde. Das teilte der Deutsche Wetterdienst mit. Das voraussichtliche Temperaturmittel lag demnach bei 19,6 Grad. Es heißt, dass vermutlich nur der Jahrhundertsommer 2003 mit 19,7 Grad wärmer gewesen sei. Marina Falke von Greenpeace bei NTV sagte:
2: Es ist kein Ausreißsommer mehr, sondern die Klimakrise ist jetzt da, trifft uns alle und trifft uns hart.
1: Nach den tödlichen Schüssen beim Techno-Festival Aarau Rave hat die Polizei einen Verdächtigen festgenommen. Das meldet die Kantonspolizei Aargau. Es handelt sich um einen 43-Jährigen, heißt es. Bei den Schüssen in der Nacht zum Sonntag starb eine 22-jährige Italienerin. 4 Menschen wurden verletzt, darunter eine Deutsche. Das Motiv bleibt bisher unklar. ChatGPT, Reddit und Roblox müssen sich künftig an strengere EU-Regeln halten. Das hat die EU-Kommission mitgeteilt. Grund: Alle drei Plattformen haben die Schwelle von durchschnittlich 45 Millionen Nutzern pro Monat überschritten. Damit gilt für sie das EU-Gesetz über digitale Dienste, etwa bei Kinder- und Jugendschutz und der Bekämpfung rechtswidriger Inhalte. Offenbar steigt der Glaube ausländischer Investoren in den Standort Deutschland. Nach Angaben des Instituts der deutschen Wirtschaft legten Unternehmen im vergangenen Jahr rund 86 Milliarden Euro an. Das sind 50% mehr als im Jahr davor. Insgesamt, so die Fachleute, stabilisieren sich die Auslandsinvestitionen. Mehr Geld kam aus Großbritannien, weniger aus den USA. Viel Geld für Schuhe ausgeben, das machen die Menschen in Deutschland immer seltener, wie das Handelsforschungsinstitut IFH Köln und die BBE Handelsberatung berichten. Den Experten und Expertinnen ist auch aufgefallen, dass vor allem Sandalen nicht mehr so gefragt sind wie früher. Das liege daran, dass viele im Sommer einfach lieber ihre Sneaker tragen.
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3: In Würzburg wird ein wichtiger Posten neu besetzt. Heute läuft die Bewerbungsfrist für das Amt des Ordnungsreferenten aus. Amtsinhaber Wolfgang Kleiner verabschiedet sich Anfang kommenden Jahres in den Ruhestand. Gesucht wird eine Nachfolge für Bereiche wie Ordnungswesen, Brand- und Zivilschutz sowie Standesamt. Die Wahl durch den Stadtrat ist für den 22. Oktober geplant. Für 3 Baumärkte in der Region bleibt die Zukunft ungewiss. Für den Hellweg-Markt in Bad Kissingen sowie die BayWa-Märkte in Würzburg und Karlstadt gibt es nach der Insolvenz des Mutterkonzerns bislang keine Käufer. Zwar wurden bereits zahlreiche Standorte übernommen, die Märkte in der Region gehören aber noch nicht dazu. Sollte sich kein Investor finden, droht Ende des Jahres die Schließung.
4: Dankeschön, Shari Goller, für diese Nachrichten. Alles auch zum Nachlesen, radiogong.com und in der Gong-App.
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4: 22 Grad haben wir im Laufe des Nachmittags. Kann es hier und da vielleicht auch mal nass runterkommen. Aktuell vor allem im nördlichen Sendegebiet ein bisschen was unterwegs. Ansonsten haben wir heute Nacht 14 bis 11 Grad. Letzte Schauer sind weg. Und bis Freitag scheint dann häufig die Sonne. Ab Mitte der Woche wird es dann auch noch mal wärmer.
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4: Das Ganze um 2:04. Servus auf die Straßen. Keine größeren Probleme, aber Blitzer jede Menge. Und zwar fangen wir an. Würzburg-Kiesburg-Straße, Schweinfurt-Kurt-Schumacher-Straße, Rechtenbach-Ortsausgang Richtung Bischbornerhof, Teilheim-Ortseingang von Westheim kommend, Neubrunn in der Schulbrunnenstraße und Ochsenfurt-Höhe Brauerei. Nicht zu schnell fahren, eine gute Fahrt. Wenn euch noch was auffällt, 0800 30 80 900 oder eine kurze WhatsApp hier ins Gong-Studio.
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4: Und ich wünsche euch einen wunderschönen Montagnachmittag jetzt mit Taylor Swift.

0: Einer der meistgelikten und meistgesuchten Tracks. Kimo Sounds und Rise Low. Wir spielen, was ihr hören wollt. Und wir sagen euch natürlich auch, was in eurer Nachbarschaft so abgeht.
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2: Hier bei uns in Bad Kissingen hat ein Landwirt zu rabiaten Mitteln gegriffen, um die Zaungäste auf seinem Feld zu verscheuchen, die dort etwas vom Vincent-Weiss-Konzert am Samstag mitbekommen wollten. Nachdem er bei der Polizei vergeblich die Räumung seiner Wiese gefordert hatte, fuhr er mit dem Traktor darauf hin und her, um die Menschen zu vertreiben. Dabei soll er auch unmittelbar auf Personen zugefahren sein. Mehrere Anwesende mussten zur Seite ausweichen. Nach derzeitigem Kenntnisstand wurden hierbei mindestens 2 Personen verletzt. Polizeibeamte konnten den 52-Jährigen schließlich zum Anhalten bewegen. Sein Führerschein wurde sichergestellt. Aus Bad Kissingen, Katrin Haffinger.
3: Hier bei uns im Landkreis Kitzingen war ein Feuer ein Thema, was eigentlich gar keins war. Ein vermeintlicher Großbrand in der Altstadt von Brixenstadt hat am Samstag dazu geführt, dass zahlreiche Feuerwehren in die Brixenstädter Altstadt gerufen wurden. Vor Ort stellte sich dann aber heraus, der starke Rauch, hinter dem der Brand vermutet wurde, kam aus einem Hof in der Altstadt, wo ein Bewohner einfach gegrillt hatte. Der Grillrauch verfing sich allerdings unter einem Dachvorsprung, sodass besorgte Zeugen von einem Dachstuhlbrand ausgingen. Aber lieber einmal zu viel als zu wenig die Feuerwehr gerufen. Aus Brixenstadt, Chiara Köhnlein.
4: Hier bei uns in Main-Spessart spricht man über die Rotary-Radtour gestern in Karlstadt. Ziel war es, für jeden gefahrenen Kilometer 1 Euro für Kinder- und Jugendprojekte zu sammeln. Am Ende sammelten die 150 Teilnehmer sage und schreibe 6.000 Kilometer und damit eben auch 6.000 Euro. Jetzt wandert das Geld beispielsweise in das Robotikteam der Realschule Karlstadt, ein Berufseinsteigerseminar und das Kinderbuchprojekt Unterwasser, das sich um Umweltbildung für Grundschüler kümmert. Aus Karlstadt, Christoph Schmidt.
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1: Mit Schari Golla. Schlagen die Würzburger Kickers noch einmal auf dem Transfermarkt zu? Bis morgen 18 Uhr haben sie noch Gelegenheit. Die Kickers hatten am Wochenende beim MSV Duisburg im dritten Spiel in Liga 3 die erste Niederlage kassiert. Trainer Michael Schiele hatte danach angedeutet, dass er sich möglicherweise sowohl für die Defensive als auch für die Offensive Verstärkung vorstellen könnte. Voraussetzung neben passenden Kandidaten ist aber auch der passende Preis. Wer nach wie vor hofft, dass die Preise an den Tankstellen unter die 2-Euro-Marke sinken, wird nun enttäuscht. Nach neuen gegenseitigen Militärschlägen der USA und des Irans ist der Ölpreis einmal mehr gestiegen. Dabei lagen die Spritpreise schon gestern teils so hoch wie zuletzt im April.
2: Dankeschön, Schari Golla, für diese Nachrichten. Wir schauen kurz aufs Wetter und da sind aktuell hier und da ein paar kleinere Regengebiete unterwegs. Am Nachmittag kann das immer wieder mal vorkommen. Aktuell 21, 22 Grad, bis zu 25 Grad kann es heute geben. Und beim Blick auf die Straßen aktuell, die A3 Nürnberg Richtung Würzburg zwischen Wiesentheid und Kreuzbibelried. Vorsicht, Gefahr durch Gegenstände auf der Fahrbahn. Hier mehrere Plastikteile. Ansonsten ein paar Probleme noch auf der A7 und zwar von Venneck in Richtung Bibelrieder Kreuz. So Höhe Estenfeld, da in diesem Bereich immer wieder stockender Verkehr. Und die neuesten Blitzer stehen in Schweinfurt, Kurt-Schumacher-Promenade, Rechtenbach-Ortsausgang Richtung Bischborner Hof und auch Teilheim-Ortseingang. Das Ganze von Westheim kommend nicht so schnell.
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eure Hits des Tages mit Kerze und Animal. Und ja, wär ich zum Tier, wenn ich zum Skifahren gehe. 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

0: International Vibe von The Second Voice und Let Me Be hier bei Radio Gong. Und das war's von mir, von Alex Marder. Ich wünsche euch einen wunderschönen Montag. Wir hören uns morgen Abend wieder und gleich viel Spaß mit meinem Kollegen Läusel. Er hat dann alles Wichtige für euch, was ihr heute noch unternehmen könnt. Und ich habe jetzt alle Tipps, ja? Denn bald geht's los.
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0: und sie sind sich sicher, eine solche Hitzewelle sei ohne den menschengemachten Klimawandel statistisch undenkbar. Zudem gab es tödliche Folgen. Knapp 16.000 Hitzetote gibt es bisher. Und dann sind da noch die enormen Schäden für Unternehmer und Landwirte.
1: Das Leben ist im Vergleich zum August vor einem Jahr um 2,9% teurer. Das liegt vor allem daran, dass im Jahresvergleich die Energiekosten deutlich höher sind und hier insbesondere Heizöl und Kraftstoffe. Bei den Lebensmitteln gab es nur vereinzelt größere Preissprünge. Spürbar teurer wurden Dienstleistungen in der häuslichen Alten- und Behindertenpflege. Nach den Schüssen bei einem Techno-Rave im Kanton Aargau hat die Schweizer Polizei einen Verdächtigen festgenommen. Es handelt sich um einen 43 Jahre alten Schweizer. Bei den Schüssen in der Nacht zum Sonntag starb eine 22-jährige Italienerin. Vier Menschen im Alter von 24 bis 31 Jahren wurden verletzt, darunter eine Deutsche. Die Ermittler gehen inzwischen von einem Einzeltäter aus. Das Motiv ist noch unklar. Nach der Flutkatastrophe in Nepal sucht die Bundesregierung weiter nach vermissten Deutschen. Ein Sprecher des Auswärtigen Amts hat von einigen vermissten Landsleuten gesprochen, ohne genaue Zahlen zu nennen. Nepals Katastrophenschutz zählt inzwischen mehr als 900 Tote und fast 4.250 Vermisste, darunter mehr als 590 Ausländer. In China gelten zudem drei Deutsche als vermisst.
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3: Autofahrer in Kitzingen müssen sich seit heute auf eine Sperrung am Bleichwasen einstellen. Grund sind Bauarbeiten am dortigen Schotterparkplatz. Die Stadt erneuert die Anlage und schafft bessere Parkmöglichkeiten. Die Sperrung soll bis Anfang Oktober dauern. Eine Umleitung ist ausgeschildert. Festplatz- und Wohnmobilstellplätze bleiben aber weiterhin erreichbar. Maispflanzen aus der Erde gerissen, Zwetschgenbäume beschädigt. Nach mehreren Fällen von Vandalismus auf Feldern und in Obstanlagen im Landkreis Würzburg sucht die Polizei weiter nach den Tätern. In Sommerhausen wurden Mitte August rund 100 neu gepflanzte Zwetschgenbäume beschädigt. Bereits zuvor hatten Unbekannte auf einem Maisfeld in Aub zahlreiche Pflanzen ausgerissen. Bislang fehlt den Ermittlern jede heiße Spur zu den Tätern.
4: Dankeschön, Shari Goller, für die Nachrichten. Die könnt ihr alle nachlesen auf radiogong.com oder unterwegs in der Gong-App.
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4: So, jetzt am Nachmittag ziehen auf jeden Fall ein paar Schauer durch die Region und teilweise auch Gewitter. Vor allem nördlich des Mains gibt es eben die Schauer, die dann eben später dann vorbeikommen. Teilweise auch Richtung Haßberge, gerade schon unterwegs, auch Richtung Schweinfurt. Höchstwerte erreichen 22 bis 25 Grad. Am Abend sind dann auch weiterhin letzte Schauer unterwegs. In der Nacht ist es dann locker bewölkt, es klart sogar auch ein bisschen auf. Die Temperaturen gehen runter auf 14 bis 11 Grad.
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4: Ein Servus auf die Straßen. 3:03 haben wir es jetzt. Vorsicht auf der A3 Würzburg Richtung Nürnberg zwischen Schlüsselfeld und Höchstadt Nord. Da steht ein kaputtes Fahrzeug. Der Standstreifen ist blockiert. Dann gab es einen Unfall in Unterbleichfeld Richtung Schweinfurt. Auf der Hauptstraße hier stockt es ein wenig von Würzburg kommend. Also da bitte vorsichtig unterwegs sein. Und auf der B26 Richtung Aschaffenburg kurz nach dem Bischborner Hof. Da steht noch ein Pannensprinter. Auch hier bitte aufpassen. Ansonsten haben wir noch einige Blitzer in der Region. Mein Bernheim von Kitzingen kommend. Schweinfurt in der Kurt-Schumacher-Straße, in der 30er-Zone, Rechtenbach am Ortsausgang Richtung Bischborner Hof, in der 50er-Zone, Teilheim, Ortseingang von Westheim kommen und Neubrunn in der Schulbrunnenstraße. Wo ihr unterwegs seid, eine gute und sichere Fahrt.
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4: Einen wunderschönen Montag, Nachmittag und Feierabend. Ich begleite euch rein bis 18 Uhr in den Feierabend, wenn ihr hoffentlich schon habt oder hoffentlich bald schon unterwegs dahin seid. Ihr denkt einfach immer dran, hast der Läusel, hast der Spaß. Wir legen los mit Tame Impala und Dracula im Jenny Remix. Viel Spaß!

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1: Ich bin Stefan Schütz. Dieser Sommer könnte der zweitwärmste werden, der in Deutschland jemals offiziell gemessen wurde. Das teilte der Deutsche Wetterdienst mit. Nur 2003 war es noch wärmer. Claudia Wächter berichtet.
2: Die Experten sagen, außergewöhnlich waren dieses Jahr vor allem die Extreme.

0: Topic und Becky G mit Sorry Papi hier zum Start rein in diesen Montag Feierabend.
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0: Seid ihr auch noch ein bisschen müde vom Wochenende? War ja auch einiges los hier in der Region und jetzt schon wieder gearbeitet. Aber ja, die meisten haben jetzt eben schon Feierabend. Und was ihr mit eurem Feierabend so anstellen könnt, das weiß meine Kollegin Chiara.
2: Ja, den Wochenstart könnt ihr heute zum Anstoßen nutzen. Beispielsweise auf der Weinparade auf dem Unteren Markt. Die geht heute in die nächste Runde. Aber auch auf dem Grumbühler Weinfest feiert man heute nochmal. Und auch in Krautheim trifft man sich nochmal auf der Kirchweih. Los geht's da um 17 Uhr. Und wer weiß, vielleicht gibt es ja auch noch ein Feierabendbierchen aus dem berühmten Krautheimer Bierbrunnen für euch. Ansonsten lohnt sich heute aber auch ein Tag auf dem Gau-Volksfest in Röttingen. Zum einen gibt es da heute vergünstigte Fahrpreise bei allen Fahrgeschäften. Und heute Abend heißt es dann Bier-Happy-Hour mit Bier zum halben Preis und einem Abschlussfeuerwerk als Highlight.
0: Ja, also wenn ihr mit dem Montag noch was anstellen wollt, dann habt ihr jetzt auf jeden Fall viele coole Tipps. Alle Tipps gibt es nochmal zum Nachlesen für euch auf radiogong.com oder auch unterwegs immer dabei in der Gong-App. Ich wünsche euch ganz viel Spaß.
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0: mit ATC und Around the World geht's rein in den ersten Feierabend der Woche. Ich seid ihr genau richtig beim Sender mit Heimvorteil. Hier ist Radio Gong. Wir machen eine ganz kurze Pause. Dann geht's gleich weiter mit Solle Bleu und vorher noch Fastboy und Beautiful Life. Bis gleich.
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1: Mit Schari Golla. Reife Trauben, volle Weinberge. In Franken startet jetzt die Weinlese so richtig durch. Nachdem vielerorts schon die ersten Anlagen gelesen wurden, geht es in dieser Woche richtig los. Winzer bringen die Trauben in die Keller. Gleichzeitig sind wieder mehr Erntemaschinen auf den Straßen unterwegs. Die offizielle Eröffnung der Weinlese findet am Donnerstag in Iphofen statt. Mit dabei sind neben der fränkischen Weinkönigin auch Landwirtschaftsministerin Michaela Kaniber und Bundesagrarminister Alois Rainer. Der schwere Unfall zwischen einem Auto und einem E-Scooter in Kitzingen hat ein tödliches Ende genommen. Der 84-jährige Rollerfahrer, der am Freitag auf der Westtangente mit einem Auto zusammengestoßen war, ist gestern im Krankenhaus gestorben. Wie es zu dem Unfall kommen konnte, ist weiterhin unklar. Die Polizei versucht vor allem zu klären, welche Ampelphase für die Beteiligten galt und sucht deshalb weiter nach Zeugen. In Würzburg wird ein wichtiger Posten neu besetzt. Heute läuft die Bewerbungsfrist für das Amt des Ordnungsreferenten aus. Amtsinhaber Wolfgang Kleiner verabschiedet sich Anfang kommenden Jahres in den Ruhestand. Gesucht wird eine Nachfolge für Bereiche wie Ordnungswesen, Brand- und Zivilschutz sowie das Standesamt. Die Wahl durch den Stadtrat ist für den 22. Oktober geplant. ChatGPT, Reddit und Roblox müssen sich zukünftig an strengere EU-Regeln halten. Das hat die EU-Kommission mitgeteilt. Der Grund? Alle drei Plattformen haben die Schwelle von durchschnittlich 45 Millionen Nutzer pro Monat überschritten. Damit gilt für sie das EU-Gesetz über digitale Dienste, etwa bei Kinder- und Jugendschutz und der Bekämpfung rechtswidriger Inhalte.
2: Dankeschön, Schari Golla, für die News. Alle News aus der Region könnt ihr nachlesen auf radiogong.com.
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2: Ja, hier und da gibt es noch ein bisschen Sonne, aber das erste oder beziehungsweise das nächste Regengebiet zieht gerade schon vom Spessart rein und dann wird es auf jeden Fall häufiger regnen, vor allem nördlich des Mains jetzt am Nachmittag. Höchstwerte so zwischen 22 und 24 Grad werden wir uns da jetzt einpendeln. Es gibt noch ein bisschen Wind dann später. Am Abend sind dann letzte Schauer unterwegs, in der Nacht ist es dann locker bewölkt oder sogar klar. Die Temperaturen sinken dann auf 14 bis 11 Grad und von morgen bis Freitag scheint dann wieder häufiger die Sonne.
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2: Ein Servus auf die Straßen, 3:58. Vorsicht, A3 Würzburg Richtung Nürnberg. Zwischen Schlüsselfeld und Höchstadt Nord. Da steht ein kaputtes Fahrzeug auf dem Standstreifen, der ist blockiert. Dann die A7 Würzburg Richtung Fulda. Kurz vor der Römersagbrücke bei Brückenau. Da stockt's mal wieder, da auf jeden Fall ein paar Minütchen länger einplanen. Dann der Feierabendverkehr in Würzburg und auch in Schweinfurt. Auch da braucht ihr überall ein Stückchen länger an den bekannten Stellen. Ihr kennt sie, da auf jeden Fall ein bisschen Geduld mitbringen. Und es wird auch noch fleißig geblitzt in der Region. Mein Bernheim von Kitzingen kommend, Schweinfurt in der Kurt-Schumacher-Straße in der 30er-Zone, Rechtenbach am Ortsausgang Richtung Bischbornerhof und Teilheim am Ortseingang von Westheim kommend. Wo ihr unterwegs seid, eine gute und sichere Fahrt.
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2: Und der wünscht euch einen wunderschönen Montag, Nachmittag und Feierabend. Servus.

0: Mit Ariana Grande geht's rein in den ersten Feierabend der Woche. Schön, dass ihr da seid. Wie geht's euch denn so an diesem Montag nach dem Wochenende? Ja, war ganz viel los. Viele sind wahrscheinlich noch müde von euch. Bad Kissingen Open Air mit über 5000 Leuten am Samstag bei Vincent Weiss. Kirchweih in Krautheim ist ja sogar heute noch. Weinparade in Würzburg. Das große Stadtfest in Schweinfurt. Es war so viel los. 80.000 Leute kamen übrigens Freitag und Samstag nach Schweinfurt. Die ganze Innenstadt wurde zur Partymeile und wir waren natürlich auch da mit einem Stand und der Blue Fotobox. Da konntet ihr schöne Erinnerungsfotos machen. Und der Joachim Wolz, der hat dieses Jahr zum ersten Mal das Stadtfest mit seiner Agentur in Eigenregie organisiert. Und wie viel Arbeit da dahinter steckt, das haben wir ihn mal gefragt.
1: Puh, also ich habe das neulich mal so ein bisschen in Zahlen gefasst. Ich habe 1.400 E-Mails bearbeitet. Ich habe 22 Tage Telefonzeit auf meinem Handy stehen. Das war allerdings vor der Durchführung, Umsetzung vom Event. Also da dürfte mittlerweile schon wieder einiges noch dazugekommen sein. Es ist eine Heidenarbeit. Man muss irgendwie jedes Bedürfnis von jedem probieren zu erfüllen, mitzunehmen. Und ja, ich glaube, es ist uns ganz gut gelungen.
0: Ja, das glaube ich auch. Also die Leute, die haben es auf jeden Fall sehr gefeiert. Ich habe nur Positives gehört. Also sehr cooles Stadtfest in Schweinfurt gewesen. Ein Programmpunkt war ja auf der Bühne das Goldene Schörschle. Ein Jahr Pause. Aber jetzt gibt es wieder den Preis. Insgesamt 19 Bewerbungen gingen da ein. Das heißt, eine fachkundige Jury, die hat da 6 Finalisten ausgewählt, die mit ganz unterschiedlichen Konzepten und Ideen einen Beitrag zur Attraktivität der Schweinfurter Innenstadt leisten. Und da 19 Bewerbungen. Schon cool für Schweinfurt. Definitiv. Und am Ende konnte sich Kerambia mit einem besonderen ansprechenden Ladenkonzept gegen die starke Konkurrenz durchsetzen. Das heißt Keramik bemalen. Ein Unikat erstellen. Da geht es nicht nur ums Malen, sondern eben einfach um Zeit für euch. Richtig tolles Konzept und herzlichen Glückwunsch da für das goldene Schörschle. So ein kleines goldenes Schwein gibt es als Preis und 2.000 Euro noch obendrauf. Sehr coole Sache.

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0: Klage bereits Millionenstrafen verhängt. Dieser Sommer ist vermutlich der zweitwärmste seit Beginn der Wetteraufzeichnungen. Das hat der Deutsche Wetterdienst mitgeteilt. Das Temperaturmittel liegt bei 19,6 Grad. Etwas wärmer war nur der Jahrhundertsommer 2003. Hitzetage über 30 und sogar über 35 Grad gab es laut DWD in beispielloser Häufigkeit. Ende Juni sind in Ostdeutschland zudem die Rekorde für den heißesten Tag und die wärmste Nacht übertroffen worden. Die Pflege von Menschen kostet Geld. Die Pflege immer mehr älterer Menschen entsprechend mehr. So belief sich das Defizit der Pflegeversicherung im ersten Halbjahr auf 770 Millionen Euro. Das teilte Verbandchef Blatt mit. Diana Kramer berichtet.
1: Die Ausgaben seien im Moment dreimal so hoch wie die Einnahmen, sagt der GKV-Chef. Schon für Oktober rechnen die Pflegekassen damit, dass das Geld nicht mehr reicht, um die Pflegeleistungen voll zu finanzieren. Das Ende der Fahnenstange ist erreicht, sagte Blatt. Hauptgrund sei die steigende Zahl an Menschen, die Leistungen zur Pflegeversicherung bekommen. Inzwischen seien das fast 6 Millionen Personen.
0: Nepal hat die Suche nach hunderten vermissten Arbeitern nach der Flutkatastrophe im Himalaya verstärkt. Viele werden in Tunneln zerstörter Wasserkraftanlagen vermutet. Laut Branchenverband sind fast 900 Beschäftigte nicht erreichbar. Seit der Flut vom vergangenen Mittwoch sind in Nepal und Tibet bereits mehr als 900 Leichen gefunden worden. Rund 4.800 Menschen gelten weiter als vermisst.
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3: Baugrunduntersuchungen legen die Staatsstraße zwischen Segnitz und Sulzfeld am Main lahm. Wie das staatliche Bauamt mitgeteilt hat, werden ab morgen Bohrarbeiten durchgeführt. Weil die Fahrbahn aber nicht breit genug ist, muss die Straße komplett gesperrt werden. Planmäßig für eine Woche. Der Verkehr wird über Marktbreit und Kitzingen umgeleitet. Der Radverkehr kann die Strecke weiterhin nutzen. Kontrollwochenende auf dem Main. Die Wasserschutzpolizei hat in Würzburg rund 70 Boote und Schiffe überprüft. Dabei gingen den Beamten 2 alkoholisierte Boots- bzw. Schiffsführer ins Netz. Gegen beide wurden Verfahren eingeleitet. Daneben stellten die Einsatzkräfte weitere Verstöße fest, unter anderem bei Jetski-Fahrern, die sich nicht an die vorgeschriebenen Fahrbereiche hielten.
4: Dankeschön, Shari Goller für die News. Alle News aus der Region könnt ihr nachlesen auf radiogong.com.
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4: So, jetzt am Nachmittag ziehen ein paar Schauer und Gewitter durch vom Spessart her und nördlich des Mains. Da kommt ein bisschen was runter jetzt die nächsten Stunden. Am Abend sind dann auch letzte Schauer unterwegs. In der Nacht ist es dann nur noch locker und bewölkt oder sogar klar. Die Temperaturen gehen runter auf 14 bis 11 Grad. Und morgen starten wir mit viel Sonnenschein. Im Tagesverlauf gibt es ein paar harmlose Quellwolken. Zum Abend hin lösen die sich aber wieder auf und die Temperaturen liegen dann bei 22 bis 25 Grad.
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4: Ein Servus auf die Straßen. 4 Minuten nach 4 haben wir es jetzt. Vorsicht bitte auf der A70 Schweinfurt-Werneck Richtung Bamberg. Zwischen Schonungen und Haßfurt. Da liegt ein Unterlegkeil auf der Fahrbahn. Also in dem Bereich bitte vorsichtig fahren und aufpassen. Ansonsten der Feierabendverkehr in Schweinfurt und Würzburg. Vor allem die bekannten Stellen. In Schweinfurt natürlich die Maxbrücke stadteinwärts. Und auch die Niederwernerstraße. In Würzburg ist es die B27 von Veitshöchheim kommend. Hier überall braucht ihr ein paar Minütchen länger und ein bisschen Geduld. Geblitzt wird auch noch Main Bernheim von Kitzingen kommend, Schweinfurt in der Kurt-Schumacher-Straße in der 30er-Zone, Rechtenbach am Ortsausgang Richtung Bischborner Hof und Teilheim am Ortseingang von Westheim kommend. Ich wünsche euch eine gute und sichere Fahrt.
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4: Servus.

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1: Ich bin Stefan Schöns. ChatGPT, Reddix und Roblox müssen sich künftig an strengere EU-Regeln halten. Die drei US-Plattformen fallen jetzt auch unter den Digital Service Act, weil sie monatlich mehr als 45 Millionen Nutzer haben. Das Gesetz schreibt unter anderem mehr Kinder- und Jugendschutz vor. Gegen andere Plattformen wie TikTok und X hat die EU auf dieser Grundlage

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1: Sido. Ist er hier auf Radio Gong, dein Sender mit Heimvorteil. Und es ist das Gesprächsthema hier in der Region und sogar in ganz Deutschland. Ja, beim Vincent Weiss Konzert in Bad Kissingen ist ein Bauer mit seinem Traktor auf eine Menschenmenge zugefahren. Ja, am Samstag war ja der letzte Tag des Bad Kissinger Open Airs auf dem Turnierplatz und außerhalb des Konzertgeländes, da befindet sich da eine Wiese, auf der sich mehrere Menschen versammelt haben, das ist schon bekannt. Ja, die wollen einfach das Konzert mitverfolgen, klassische Zaungäste eben. Der 52-jährige Besitzer der Fläche war damit aber wohl nicht einverstanden. Erst hat er die Polizei angerufen und verlangte, dass die Wiese geräumt werden soll. Laut Polizei war aber eine Räumung zu diesem Zeitpunkt nicht möglich, da dadurch der Straßenverkehr gefährdet werden könnte. Außerdem war die Veranstaltung schon fast zu Ende. Daraufhin nahm er selbst die Sache in der Hand und holte seinen Trecker und fuhr mehrfach hin und her, um die Personengruppe zum Verlassen der Wiese zu bewegen. Und dabei soll er auch unmittelbar auf Menschen zugefahren sein, sodass diese einfach dem Fahrzeug auch ausweichen mussten. Die Polizei musste dann wieder anrücken. Und was jetzt auf dem Bauer zukommt, das kann uns Dennis Stegner von der Polizei Unterfranken mal erzählen.
2: Nun, die Kollegen haben ein Strafverfahren wegen gefährlicher Körperverletzung eingeleitet, Gefährdung des Straßenverkehrs und Nötigung. Zwei Personen wurden leicht verletzt und der Mann wurde vorläufig festgenommen. Auf der Dienststelle wurde er erkennungsdienstlich behandelt und eine Fahrerlaubnis wurde beschlagnahmt. Das heißt, der Mann darf bis zu einem Urteil keine fahrerlaubnispflichtigen Fahrzeuge mehr führen.
1: Ja, wir wollten aber auch mal die andere Seite beleuchten und haben mal mit einem Landwirt aus der Region gesprochen. Andreas Gerner aus Stadtlauringen. Ja, kannst du dir erklären, warum der Bauer so in Rage war?
3: Wenn die Fläche seit Jahren immer wieder durch schnorrende Zaungäste belagert und beeinträchtigt wird und Schäden wie niedergetrampeltes Gras und vor allem Müll immer wieder am Besitzer hängen bleiben, ist das ein Unding. Gerade in der Tierfütterung sind die Gefahren groß. Verschluckt eine Milchkuh zum Beispiel eine verlorene Brille und verendet, kostet es tausende Euro. Aber dann ist kein Verursacher mehr greifbar. Beschwerden beim Veranstalter und sogar das Einschalten der Polizei haben ja offenbar nichts genützt. Selbst das lautstarke Hupen mit dem Traktor hat einige Leute nicht bewegt, die Fläche zu verlassen. Soll etwa der Landwirt vor dem nächsten Konzert kurzerhand Gülle verteilen, um das Problem zu lösen? Wird funktionieren, aber auch die tausenden Gäste beim eigentlichen Konzert müssten dann dank den unverschämten Schnorren den Geruch ertragen.
1: Ja, das würde den Leuten dann natürlich auch stinken. Dankeschön, Andreas. Wie es mit dem Bauer aus Bad Kissingen weitergeht, darüber halten wir euch hier beim Sender mit Heimvorteil auf dem Laufenden. Und wer etwas gesehen hat oder sogar noch Videoaufnahmen gemacht hat, der soll sich bei der Polizei melden. Alle Infos und alle die ganze Story auch nochmal zum Nachlesen auf radiogong.com.

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1: Mit Schari Golla. Die Trockenheit macht den Behörden in der Region weiter Sorgen. Deshalb bleibt die Entnahme von Wasser aus den meisten Bächen, Flüssen, Seen und Teichen in den Landkreisen Würzburg und Main-Spessart verboten. Die Regelung wurde jetzt bis Ende September verlängert. Nach Angaben der Landratsämter haben die Regenfälle der vergangenen Wochen die Lage nicht nachhaltig verbessert. Ausgenommen sind Tauber und Main. Nur das Schöpfen kleinerer Mengen mit Eimern oder Gießkannen bleibt erlaubt. Neue Gruppen, neue Freunde und für viele Kinder die erste Zeit ohne Mama und Papa. Morgen startet in Unterfranken das neue Kindergartenjahr. Passend dazu stellt der Freistaat Bayern weiter Milliardenbeträge für die Kinderbetreuung bereit. Laut Familienministerium fließen in diesem und im kommenden Jahr jeweils rund 4 Milliarden Euro in Kitas und andere Betreuungsangebote. Allein in Unterfranken werden mehr als 58.000 Kinder in Kindertageseinrichtungen betreut. Mit einer erfundenen Krankheitsgeschichte haben Betrüger in Giebelstadt eine Seniorin um einen hohen Geldbetrag gebracht. Ein Anrufer gab sich am Freitagnachmittag als Arzt aus und behauptete, die Tochter der Frau benötige dringend Geld für eine Behandlung. Die Seniorin übergab daraufhin einen mittleren fünfstelligen Bargeldbetrag an einen unbekannten Mann in der Lindenstraße. Die Kripo ermittelt und bittet um Hinweise. Das Leben ist im Vergleich zum August vor einem Jahr um 2,9% teurer. Das liegt vor allem daran, dass im Jahresvergleich die Energiekosten deutlich höher sind und hier insbesondere Heizöl und Kraftstoffe. Bei den Lebensmitteln gab es nur vereinzelt größere Preissprünge. Spürbar teurer wurden Dienstleistungen in der häuslichen Alten- und Behindertenpflege.
2: Dankeschön, Schari Golla, für die News. Alle News aus der Region könnt ihr wie immer nachlesen auf radiogong.com.
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2: So, einige Schauer ziehen jetzt am Nachmittag durch die Region vom Spessart kommen die angeflogen. Teilweise sind es auch Gewitter. Am Abend sind dann auch noch letzte Schauer unterwegs. In der Nacht ist es dann nur noch locker bewölkt oder sogar klar. Die Temperaturen gehen aber runter. Es wird frisch, 14 bis 11 Grad. Und morgen dann ganz viel Sonnenschein zum Start in den Tag. Ein paar Wolken dann bilden sich im Laufe des Tages und zum Abend hin lösen die sich wieder auf und die Höchstwerte erreichen 22 bis 25 Grad.
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2: Ein Servus auf die Straßen, 4 Minuten nach 4:30. Vorsicht auf der A7 in Fulda Richtung Würzburg. Zwischen dem Dreieck Fulda und Bad Brückenau wild Flecken, 12 Kilometer Stop and Go. Da stockt's an der Baustelle. Ansonsten haben wir den Feierabendverkehr in Würzburg vor allem. Da auf dem Stadtring Süd, da hat's auch gekracht. Dementsprechend stockt's da in beide Richtungen. Und auch in der Mainaustraße ist ein bisschen mehr los. In Schweinfurt ist es die Niederwernerstraße und eben der Paul-Rummert-Ring stadtauswärts. Hier auch ein bisschen Geduld mitbringen. Ansonsten wird auch noch geblitzt in der Region. Main-Bernheim von Kitzingen kommend und Garitz Richtung Widdershausen in der 30er-Zone. Wo ihr unterwegs seid, eine gute und sichere Fahrt euch.
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2: Einen wunderschönen Montagnachmittag.

0: mit One Republic geht's rein in diesen Montag, Feierabend. Need Your Love hier auf Radio Gong. Ja, und wir sagen euch, was los ist in der Region. Und da gab es am Wochenende einen Großeinsatz im Landkreis Kitzingen. Ganz viel Martinshorn war da unterwegs und hat eben die Leute auch aufgeschreckt. Chiara, was war denn da genau los?
1: Ein vermeintlicher Großbrand in der Altstadt von Brixenstadt hat am Samstag dazu geführt, dass zahlreiche Feuerwehren in die Brixenstädter Altstadt gerufen wurden. Vor Ort stellte sich dann aber heraus, der starke Rauch, hinter dem der Brand vermutet wurde, kam aus einem Hof in der Altstadt, wo ein Bewohner einfach gegrillt hatte. Der Grillrauch verfing sich allerdings unter einem Dachvorsprung, sodass besorgte Zeugen von einem Dachstuhlbrand ausgingen. Aber lieber einmal zu viel als zu wenig die Feuerwehr gerufen.
0: Ja, okay, ungünstige Stelle in diesem Fall, aber zum Glück ist nichts passiert oder war nichts Größeres. Hoffe, die Würste haben es dann am Schluss auch überlebt. Aber das ist auf jeden Fall ein guter Moment, um einfach nochmal Danke zu sagen, weil das Ehrenamt Feuerwehr, das ist einfach so wichtig. Und auch wenn das jetzt in dem Fall ein Fehlalarm war, wie viele freiwillige Feuerwehrleute trotzdem so schnell zur Stelle waren an einem Samstag. Auf jeden Fall danke, danke und Respekt. Schön, dass es euch gibt. Und hier ist Alex Warren, der macht auch schöne Musik. Da freuen wir uns drauf.

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1: Ich bin Stefan Schütz. Deutschland hat den zweitwärmsten Sommer seit 145 Jahren erlebt. Das zeigen vorläufige Daten des Deutschen Wetterdienstes. Der Mittelwert lag bei 19,6 Grad. Wärmer war es nur 2003. Beispiellos war in diesem Jahr die Häufigkeit der Hitzetage, wie es weiter hieß. Und einen neuen Deutschlandrekord meldete Möckern-Drewitz in Sachsen-Anhalt am 27. Juni mit einem Tageswert von 41,8 Grad. Für den KI-Bot ChatGPT, das riesige Online-Forum Reddit und die Spieleplattform Roblox gelten bald deutlich strengere EU-Regeln. Die drei Plattformen werden künftig genauer überprüft, was Kinder- und Jugendschutz und rechtswidrige Inhalte angeht. Dieter Ebeling berichtet.
2: Für diese Plattform gelten künftig die Vorschriften des EU Digital Services Act. Die haben schon TikTok, Facebook oder Instagram einigen Ärger bereitet. ChatGPT, Reddit und Roblox müssen also künftig darauf achten, dass dort keine Hassbotschaften oder Falschinformationen geteilt werden. Vor allem dürfen sie nichts tun, was eine Abhängigkeit junger Menschen, also eine Art Sucht, fördert.
1: Die Inflation in Deutschland ist im August erneut gestiegen auf 2,9%. Das hat das Statistische Bundesamt mitgeteilt. Hauptgrund sind gestiegene Ölpreise wegen des Iran-Kriegs. Auch Niedrigwasser am Rhein hat die Preise nach oben getrieben. Im Juli lag die Rate bei 2,8, im Juni bei 2,3%. Nach den Schüssen bei einem Techno-Rave im Schweizer Kanton Aargau hat die Polizei einen Verdächtigen festgenommen. Es handele sich um einen 43-jährigen Schweizer. Er wurde in der Nacht unter dringendem Tatverdacht festgenommen. Die Polizei

0: geht inzwischen von einem Einzeltäter aus. Bei dem Angriff war eine 22-jährige Italienerin gestorben. 5 weitere Menschen wurden verletzt. Das Motiv ist unklar.
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2: Popcorn, große Leinwand und volle Säle. Kino scheint in Mainfranken wieder voll im Trend zu liegen. Das Cineworld in Dettelbach verzeichnet im ersten Halbjahr knapp 20% mehr Besucher als im Vorjahr. Auch andere Kinos in der Region berichten dabei von steigenden Besucherzahlen. Hoffnung machen den Betreibern außerdem die zahlreichen Filmstarts, die in den nächsten Monaten auch noch anstehen. Für Autofahrer rund um Greusenheim ist es seit heute noch enger. Im Zuge der laufenden Bauarbeiten wird nun auch die Kreuzung Leinacher Straße-Würzburger Straße komplett gesperrt. Damit ist der Durchgangsverkehr zwischen Leinach und Greusenheim unterbrochen. Die erweiterten Bauarbeiten zwischen Hettstadt und Greusenheim sollen voraussichtlich Ende Oktober abgeschlossen sein.
3: Dankeschön, Shari Golla, für die News. Die könnt ihr gerne nachlesen, wenn ihr wollt, auf radiogong.com.
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3: So ein bisschen Regen kommt jetzt am Nachmittag weiterhin auf uns zu. Ein paar Schauern sind schon durchgezogen. Es kommen auch noch ein paar vom Spessart rein, teilweise auch Gewitter. Auch am Abend gibt es noch letzte Schauer, die unterwegs sind. In der Nacht ist es dann locker bewölkt oder klar. Die Temperaturen gehen dann runter auf 14 bis 11 Grad. Und morgen starten wir dann mit ganz viel Sonnenschein. Im Tagesverlauf bilden sich dann ein paar harmlose Quellwolken. Und zum Abend hin, da sind die auch schon wieder weg. Die Höchstwerte erreichen 22 bis 25 Grad. Und in freien Lagen gibt es noch ein bisschen Wind dazu.
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3: Ein Servus auf die Straßen, 3 Minuten nach 5 haben wir es jetzt. Vorsicht auf der A7 Fulda Richtung Würzburg. Zwischen Dreieck Fulda und Bad Brückenau Wildflecken. 12 Kilometer Stop and Go an der Römershagbrücken Baustelle. Das kennt ihr schon. Da braucht ihr auf jeden Fall ein wenig länger. Ansonsten Feierabendverkehr. Hier in der Region in Würzburg gab es auch einen Unfall auf dem Stadtring Süd. Da stockt es ein wenig, vor allem stadtauswärts in Richtung Schweinfurt. Und in Schweinfurt, da habe ich vor allem eben die Maxbrücke stadteinwärts. Da braucht ihr auch ein paar Minütchen länger. Ansonsten haben wir noch ein paar Blitzer. Würzburg-Frankfurter Straße stadtauswärts, Garitz Richtung Wittershausen, der 30er-Zone und Main-Bernheim von Kitzingen kommend. Wo ihr unterwegs seid, eine gute und sichere Fahrt euch.
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3: Und mit einer wunderschönen Kombi zum Feierabend. Martin Garrix und Ed Sheeran mit Repeated. Servus.

0: Wonderful Life, das ist Radio Gong hier beim Sender mit Heimvorteil am letzten Augusttag in der fünften Sommerferienwoche. Na, liebe Eltern, habt ihr noch Ideen, wie ihr eure Kinder bespaßen könnt? Langsam gehen euch die Ideen aus. Kein Problem, wir sind für euch da, wir vom Erlebnis-Radiosender. Wir haben dann nämlich was, das macht am 5. September in Schweinfurt auf, nämlich die VR, also Virtual Reality Erlebniswelt Another World. Und da waren wir heute exklusiv schon mal vorab mit euch drinnen. Wir waren mit den Hörern vor Ort und haben das mal getestet. Und die Kathi und die Alina, die waren auch mit dabei. Wie war's denn?
1: Also es ist natürlich erstmal eine Umgewöhnung, diese Brille aufzuhaben und plötzlich in so einer virtuellen Welt zu sein. Aber da gewöhnt man sich tatsächlich schneller dran, als man im ersten Moment denkt. Es ist aber auch ganz witzig, weil der Körper einfach so aus Reflex über Kisten steigt, die vor einem sind, obwohl das gar nicht in der echten Welt so ist. Also es ist schon ganz lustig, das mal auszuprobieren. Wir haben dann unterschiedliche Sachen testen dürfen, zum Beispiel einen Shooter, wo wir einfach alle gegen alle irgendwie uns gegenseitig abgeschossen haben, oder wir durften auch mal Burger bauen und dann halt unsere eigene Taverne führen und Gäste bedienen, oder wo wir uns alle sehr erschreckt haben, war tatsächlich bei einem Zombie-Shooter, die kam nämlich aus dem Nichts und meine Kollegin Alina war auch dabei und mich würde jetzt mal interessieren, sag du doch mal, was du am besten heute fandest.
2: Also ich muss echt sagen, ich fand echt alle Spiele mega witzig, aber am besten gefallen hat mir eigentlich echtes Burger bauen. Es war einfach super witzig, weil wir kreuz und quer gelaufen sind und jeder hat irgendwie jedem geholfen. Der eine hat gerade noch die Soße gebraucht, der andere einen Burger Patty. Es war auf jeden Fall super witzig. Die Kunden haben ein bisschen gestresst, aber wir haben uns nicht aus der Ruhe bringen lassen.
1: Auf jeden Fall richtig cool, um als Team mal was Neues auszuprobieren und wir hatten auf jeden Fall Riesenspaß.
0: Ja, das glaube ich dir auf jeden Fall. Also, es klingt auf jeden Fall super spannend und die Frage ist, wie haben denn die Burger geschmeckt?
3: 9 von 10 Geschmackspunkten, weil das schmeckt ziemlich gut. Also mir schmeckt es ziemlich gut.
0: Also am 5. September macht Another World eben die virtuelle Reality, ja, Erlebniszentrum auf in Schweinfurt. Perfekt für Jugendliche, für Junggesellenabschiede, für Geburtstage oder einfach Familien- oder Firmenfeiern. Bis zu 14 Personen können da gleichzeitig mitspielen. Also auf jeden Fall ein richtig cooler Ferientipp für euch und natürlich Erlebnistipp.

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1: 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Für die Winzer in der Region stehen die wichtigsten Wochen des Jahres an. Die Weinlese beginnt, der Jahrgang 2026 kommt in die Keller.
2: Die Lese selbst hat sich deutlich verändert. Noch vor wenigen Jahren bedeutete Weinlese 2 Helfer pro Zeile Weinberg, um die reifen Trauben abzuzwicken. Ein Knochenjob, den oft Lesehelfer aus Polen oder Rumänien erledigten. Inzwischen sind immer mehr große Vollernter im Einsatz. Sie ernten die Weinberge deutlich schneller ab. Der Winzer kann so den idealen Reifegrad der Trauben noch genauer treffen. Außerdem können die Vollernter auch lesen, wenn es noch oder schon wieder dunkel ist. Christoph Schmidt, Nachrichtenredaktion.
1: Nach einem schweren Verkehrsunfall in Kitzingen sucht die Polizei weiter nach Zeugen. Der 84-jährige E-Scooter-Fahrer, der am Freitagnachmittag auf der Westtangente mit einem Auto zusammengestoßen war, ist inzwischen seinen Verletzungen erlegen. Die Ermittler wollen nun den genauen Unfallhergang rekonstruieren. Besonders wichtig ist dabei die Frage, welche Ampel zum Zeitpunkt des Zusammenstoßes grün gezeigt hatte. Zeugen werden also gebeten, sich bei den Beamten zu melden. Die Wasserschutzpolizei hat am Wochenende auf dem Main bei Würzburg zahlreiche Verstöße festgestellt. Bei Kontrollen von rund 70 Booten und Schiffen erwischten die Beamten unter anderem 2 alkoholisierte Fahrzeugführer. Ein Grillbootfahrer hatte rund 0,8 Promille, ein Schiffsführer sogar etwas mehr als 1 Promille. Beide durften nicht mehr weiterfahren. Außerdem wurden mehrere Jetski-Fahrer beanstandet, die außerhalb der erlaubten Bereiche unterwegs waren. Nepal hat die Suche nach hunderten vermissten Arbeitern nach der Flutkatastrophe im Himalaya verstärkt. Viele werden in Tunneln zerstörter Wasserkraftanlagen vermutet. Laut Branchenverband sind fast 900 Beschäftigte nicht erreichbar. Seit der Flut vom vergangenen Mittwoch sind in Nepal und Tibet bereits mehr als 900 Leichen gefunden worden. Rund 4.800 Menschen gelten weiter als vermisst.
3: Dankeschön, Schari Golla, für die News. Die könnt ihr gerne nachlesen auf radiogong.com.
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3: Ein paar Schauer ziehen jetzt auch noch am Abend durch. Gerade Richtung Rhön und Schweinfurt kommt ein bisschen was runter. Aber auch demnächst in Würzburg werden großes Regen und auch vielleicht auch ein Gewittergebiet vorbeiziehen. Dementsprechend ein unbeständiger Abend heute. In der Nacht lockert es dann auf und klart es auf. Da sind die Schauer dann weg. Die Temperaturen gehen runter auf 14 bis 11 Grad. Und morgen gibt es erstmal ganz viel Sonnenschein für euch. Im Tagesverlauf gibt es ein paar harmlose Quellwolken. Zum Abend hin lösen sie sich aber wieder auf. Und die Höchstwerte erreichen 22 bis 25 Grad.
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3: Ein Servus auf die Straßen, 5 Minuten nach 5:30. Und da sieht es aktuell gut aus. Keine großen Störungsmeldungen hier in der Region, aber fleißig Blitzer. Main Bernheim von Kitzingen kommend. Dann Garitz Richtung Wittershausen, 30er-Zone. Dann Würzburg in der Frankfurter Straße stadtauswärts. Und in Lengfeld in der Pilzig-Grundstraße. Wo ihr unterwegs seid, eine gute und sichere Fahrt euch.
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3: Und da wünsche ich euch einen wunderschönen Einstieg in euren wohlverdienten Feierabend, den ersten der Woche an diesem Montag. Letzter Augusttag, morgen ist schon wieder September. Mensch, wie die Zeit rumgeht, ne?

0: So klingt der Montagabend beim Sender mit Heimvorteil. Schönen Feierabend euch.
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2: Ja, und damit verabschiede ich mich an dieser Stelle. Nächstes Jahr können wir die zusammen feiern. Ich sag ciao, tschüss, servus, Läusel, auf und out für heute. Wir hören uns dann morgen wieder 15 bis 18 Uhr. Da heißt es dann, hast du Läusel, hast du Spaß. Jetzt viel Spaß mit der Fehle ab 18 Uhr.
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1: Ich bin Stefan Schönz. Fußball-Superstar Lionel Messi hat seinen Rücktritt aus der argentinischen Nationalmannschaft erklärt. Der 39-Jährige verkündete seine Entscheidung via Social Media, 6 Wochen nach der 0:1-Pleite im WM-Endspiel gegen Spanien. 2022 krönte Messi seine Nationalmannschaftskarriere mit dem WM-Titel. Die Füllstände der Gasspeicher sind derzeit vergleichsweise niedrig und deswegen warnen die Grünen. Parteichefin Brandner sagte, das meiste LNG-Gas bezieht Deutschland aus den USA. Und was wäre, wenn US-Präsident Trump aus einer Laune heraus den Flüssiggashahn zudreht?
2: Ich möchte denjenigen sehen, der seine Hand hebt und sagt, ich wette dagegen. Das kann auf gar keinen Fall jemals passieren, dass Donald Trump auf so eine Idee kommt. Ich würde es auf jeden Fall nicht darauf ankommen lassen und würde unsere Energieversorgung nicht so stark abhängig machen von Donald Trump.
1: Die Bundesnetzagentur betont, dass die Gasversorgung in Deutschland stabil sei. Nepal hat die Suche nach hunderten vermissten Arbeitern nach der Flutkatastrophe im Himalaya verstärkt. Viele werden in Tunneln zerstörter Wasserkraftanlagen vermutet. Laut Branchenverband sind fast 900 Beschäftigte nicht erreichbar. Seit der Flut vom vergangenen Mittwoch sind in Nepal und Tibet bereits mehr als 900 Leichen gefunden worden. Rund 4.800 Menschen gelten weiter als vermisst. Die gesetzlichen Pflegekassen warnen vor einem enormen Defizit. Schon im Oktober würden die Mittel nicht mehr reichen, um alle Pflegeleistungen zu finanzieren, so der Vorstandsvorsitzende des Spitzenverbandes Blatt. Bis Jahresende sagt er ein Gesamtdefizit von 500 Millionen Euro voraus. Die Bundesregierung plant eine Pflegereform, um die Kosten in den Griff zu kriegen. Nach dem Fährunglück vor Zypern haben die Ermittlungen zur Ursache begonnen. Die Fähre war nach dem Auslaufen aus einem Hafen vollgelaufen, gekippt und gekentert. Fluchtwege sollen verschlossen gewesen sein. Kapitän und Crew sind von Bord geflüchtet und wenige Stunden später festgenommen worden. Von 267 Menschen an Bord sind 8 tot, 20 werden noch vermisst.
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3: In Würzburg wird ein wichtiger Posten neu besetzt. Heute läuft die Bewerbungsfrist für das Amt des Ordnungsreferenten aus. Amtsinhaber Wolfgang Kleiner verabschiedet sich Anfang kommenden Jahres in den Ruhestand. Gesucht wird eine Nachfolge für Bereich

0: Bereiche wie Ordnungswesen, Brand- und Zivilschutz sowie Standesamt. Die Wahl durch den Stadtrat ist für den 22. Oktober geplant. Für 3 Baumärkte in der Region bleibt die Zukunft ungewiss. Für den Hellweg-Markt in Bad Kissingen sowie die BayWa-Märkte in Würzburg und Karlstadt gibt es nach der Insolvenz des Mutterkonzerns bislang keine Käufer. Zwar wurden bereits zahlreiche Standorte übernommen, die Märkte in der Region gehören aber noch nicht dazu. Sollte sich kein Investor finden, droht Ende des Jahres die Schließung.
1: Dankeschön, Shari Golla, für diese News. 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
1: Aktuell haben wir noch so um die 22 Grad in Würzburg. In Schweinfurt sind es noch 20 Grad und es fängt jetzt so langsam an, auch so ein Regengebiet über die Region zu ziehen. Ansonsten lockert es dann heute Nacht aber wieder auf und die Temperaturen sinken auf 14 bis 11 Grad. Morgen starten wir mit viel Sonnenschein. Im Tagesverlauf bilden sich dann wieder ein paar harmlose Quellwolken. Zum Abend hin lösen die sich aber schon wieder auf und die Höchstwerte erreichen 22 bis 25 Grad.
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1: Hallo zu euch in die Autos. Wir haben die A3 Frankfurt in Richtung Würzburg. Zwischen Rohrbrunn und Markt Heidenfeld, Achtung, eine ungesicherte Unfallstelle. Der mittlere und der rechte Fahrstreifen sind hier blockiert. Dann die A7 Fulda in Richtung Würzburg. Zwischen dem Dreieck Fulda und Bad Brückenau-Wildflecken stockender Verkehr wegen Bauarbeiten. Und es wird noch geblitzt, und zwar in Lengfeld in der Pilzig-Grundstraße und in Würzburg nochmal in der Frankfurter Straße und in Garitz, wenn ihr Richtung Wittershausen unterwegs seid, in der 30er-Zone. Wo auch immer ihr seid, eine gute Fahrt.
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1: Und mit euren meistgelikten, meistgesuchten und meistgeklickten Hits des Tages. Gleich habe ich einen Track für euch, der ist ganz neu, klingt aber richtig nach 2000ern. Flow und Leak It ist das. Und jetzt aber erstmal Harry Styles und American Girls. Hier ist euer Heimvorteil am Montagabend für euren Feierabend.
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0: Der Track gibt coole 2000er-Vibes, obwohl er noch ziemlich neu ist bei uns auf dem Radiogong-Hitradar. Top 5 der meistgelikten, das ist Flo und Leak It.
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0: Montagabend, den ersten Tag der Woche, habt ihr schon geschafft. Das könnt ihr feiern natürlich. Auf der Couch einfach mit einem schönen Film und was Nettem zu trinken. Oder indem ihr noch was unternehmt.
2: Ja, den Wochenstart könnt ihr heute zum Anstoßen nutzen. Beispielsweise auf der Weinparade auf dem Unteren Markt. Die geht heute in die nächste Runde. Aber auch auf dem Grumbühler Weinfest feiert man heute nochmal. Und auch in Krautheim trifft man sich nochmal auf der Kirchweih. Los geht's da um 17 Uhr. Und wer weiß, vielleicht gibt's ja auch noch ein Feierabendbierchen aus dem berühmten Krautheimer Bierbrunnen für euch. Ansonsten lohnt sich heute aber auch ein Tag auf dem Gau-Volksfest in Röttingen. Zum einen gibt's da heute vergünstigte Fahrpreise bei allen Fahrgeschäften. Und heute Abend heißt es dann Bier Happy Hour mit Bier zum halben Preis und einem Abschlussfeuerwerk als Highlight.
0: Also ich glaube, das Sofa muss noch einen Moment warten. Dankeschön, Chiara, für diese Tipps. Die findet ihr natürlich auch zum Nachlesen nochmal auf radiogong.com.
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0: Und wir liefern euch jetzt den Sommerhit des Jahres, da wir gegen die Wolken noch ein bisschen ankämpfen. Das ist Shakira und Burna Boy mit Die Die.

Cooler Track für den Feierabend, The Bowser und Magnetic. Hier ist euer Heimvorteil. Top 10 der meistgesuchten hier bei Radio Gong. Ja, und ich würde sagen, willkommen in der vorletzten Sommerferienwoche. Eigentlich können wir es irgendwie auch fast schon Herbstferienwoche nennen, oder? Morgen ist ja der 1. September und damit auch der meteorologische Herbstanfang. Also schon ein bisschen strange, oder, dass jetzt die Sommerferien noch laufen. Aber viele nutzen die letzten 2 Wochen, um nochmal in den Sommerurlaub zu fahren, weil da ist es ja schon ein bisschen günstiger, aber trotzdem noch warm im Süden, also auf Mallorca zum Beispiel. Ich habe mal geguckt, in Palma gerade 32 Grad. Das ist natürlich dann doch wesentlich angenehmer als die ganz hohen Temperaturen, die es zeitweise mal so im Juli hatte. Übrigens, falls ihr euch im Urlaub gern mal für die anderen Allmanns um euch herum schämt, wenn sie mal wieder Liegen reservieren oder mit Socken in Sandalen rumlaufen oder im fancy Restaurant nach Schnitzel fragen. Die Deutschen gehören tatsächlich laut der Frankfurter Allgemeinen Zeitung zu den beliebtesten Touristen im Ausland. Die Gründe sind, Deutsche gelten als ordentlich, höflich und schreien in der Regel im Restaurant nicht laut rum. Ja, das mit dem ordentlich kann ich mir vorstellen für so Hotelmanager zum Beispiel sehr angenehm, ne, wenn das Zimmer jetzt nicht im absoluten Chaos hinterlassen wird. Hat tatsächlich auch eine Befragung unter Hotelmanagern so ergeben. Einziges Manko, Deutsche gelten als knauserig und geben nicht so gern Trinkgeld. Naja. Besser als die Deutschen schneiden übrigens nur die Japaner ab. Also ihr braucht euch im Urlaub demnächst nicht mehr als Österreicher ausgeben, denn wir sind tatsächlich doch sehr willkommen.

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1: Mit Schari Golla. Auch die jüngsten Regenfälle haben nicht gereicht. In den Landkreisen Würzburg und Main-Spessart ist das Wasserentnahmeverbot nun verlängert worden. Eigentlich wäre die Regelung heute ausgelaufen. Jetzt bleibt sie bis zum 30. September bestehen. Das haben die Landratsämter mitgeteilt. Betroffen sind fast alle Gewässer in der Region, nur der Main ist ausgenommen. Erlaubt bleibt lediglich das Schöpfen kleinerer Mengen mit Eimern oder Gießkannen. Für viele Kinder in Unterfranken beginnt morgen ein neuer Alltag. Mit dem Start des Kindergartenjahres werden zahlreiche Mädchen und Jungen erstmals in einer Kita eingewöhnt. Passend dazu investiert der Freistaat weiter in die Kinderbetreuung. Nach Angaben des Familienministeriums stehen in Bayern in diesem und im nächsten Jahr jeweils rund 4 Milliarden Euro für Kitas bereit. In der Region wurden zuletzt mehr als 58.000 Kinder betreut. Dreister Schockanruf in Giebelstadt. Eine Seniorin ist am Freitagnachmittag auf Telefonbetrüger reingefallen und hat einen mittleren fünfstelligen Betrag verloren. Ein angeblicher Arzt hatte ihr am Telefon vorgespielt, ihre Tochter brauche dringend Geld für eine medizinische Behandlung. Das Geld übergab die Frau später an einen Unbekannten in der Lindenstraße. Die Polizei sucht nun nach Zeugen. Eine genaue Täterbeschreibung gibt es auf unserer Webseite. Dieser Sommer war in Bayern wohl einer der wärmsten seit Messbeginn. Das teilt der Deutsche Wetterdienst mit. Das Temperaturmittel lag bei 20 Grad, genauso hoch wie im bisherigen Rekordsommer 2003. Landesweit gab es im Schnitt rund 28 Tage mit mindestens 30 Grad. So viele wie nie zuvor.
2: Dankeschön, Schari Golla, für diese News. 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
2: Ja, da zieht gerade so ein fettes Regengebiet bei uns über die Region. Zum Teil ist es gerade auch schon richtig heftig runtergekommen. Vor allem rund um Würzburg streift aber auch tatsächlich noch Schweinfurt. Deswegen kühlt es auch gerade ein bisschen ab. 21 Grad in Würzburg, 19 haben wir aktuell noch in Schweinfurt. Ansonsten, heute Nacht lockern die Wolken dann aber wieder auf. Die Temperaturen sinken dann auf 14 bis 11 Grad. Morgen bekommen wir dann wieder viel Sonnenschein und nur ein paar harmlose Quellwolken. Die lösen sich zum Abend hin aber auch schon wieder auf und die Höchstwerte erreichen 22 bis 25 Grad.
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2: Hallo zu euch in die Autos. Wir haben die A3 Frankfurt Richtung Würzburg. Zwischen Wertheim-Lenkfurt und Helmstadt, Achtung, eine ungesicherte Unfallstelle. Da ist die ganze Fahrbahn aktuell blockiert. Nochmal die A3 Frankfurt Richtung Würzburg. Diesmal zwischen Rohrbrunn und Markt Heidenfeld hat ebenfalls gerade einen Unfall gegeben. Hier ist auch die Richtungsfahrbahn gesperrt, also Vollsperrung gerade. Bitte eine Gasse für Rettungs- und Einsatzfahrzeuge bilden. Die empfohlene Umleitung ist die U85. Dann die A7 Fulda in Richtung Würzburg. Zwischen dem Dreieck Fulda und Bad Brückenau Wildflecken, stockender Verkehr wegen Bauarbeiten. Und es wird noch geblitzt, und zwar in Lenkfeld in der Pilzig-Grundstraße, in Würzburg in der Frankfurter Straße stadtauswärts und in Garitz, wenn ihr Richtung Wittershausen unterwegs seid, in der 30er-Zone. Wo auch immer ihr seid, eine gute Fahrt.
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2: Und mit euren meistgelikten, meistgesuchten und meistgeklickten Hits des Tages. Und passend zum Wetter würde ich sagen, schwimmen wir jetzt eine Runde nach Hause mit BTS.

Top 10 der meistgesuchten Tracks. Ein Song, der ziemlich viral geht auf Social Media gerade. Kimo Sounds ist das mit Rise Slow. Ja, es gibt eine neue interessante Namensänderung aus Amerika. Der Golf von Mexiko wurde von Donald Trump ja schon in Golf von Amerika umbenannt. Und jetzt hat's auch den Lake Ontario getroffen. Also quasi eine der Grenzen zwischen Kanada und den USA, heißt für die Amerikaner jetzt Lake America. Jedenfalls hat das Donald Trump entschieden. Der Grund ist, der Handelsstreit zwischen Kanada und den USA eskaliert gerade so ein bisschen. Deswegen darf der See jetzt nicht mehr nach der kanadischen Region heißen. Und jetzt hat Google tatsächlich seine Anzeige dahingehend auch geändert. Jedenfalls für alle, die in den USA leben. In Kanada und auch sonst überall auf der Welt bleibt es weiterhin der Lake Ontario. Gehört übrigens zu den 13 größten Seen der Welt. Also muss schon ziemlich groß sein. Apple Karten hat seine Angaben. Habe bisher übrigens noch nicht geändert. Mal schauen, ob das irgendwann auch noch kommt. Und ich bin auch gespannt, was ihm sonst noch so einfällt. Zum Beispiel die Niagara-Fälle. Vielleicht heißen die bald auch nicht mehr Niagara Falls, sondern dann America Falls. Wir werden sehen, ob das noch kommt. Naja, zum Glück müssen wir uns hier mit so Problemen nicht rumschlagen. Stattdessen beschäftigen wir uns mit anderen First World Problems. Zum Beispiel mit der Frage, ist es jetzt noch zu früh für Lebkuchen? Morgen am 1. September finden wir traditionell auch schon wieder in ganz vielen Supermärkten in der Region Lebkuchen. Den ersten, den gibt es ja seit dem 31. Juli schon. Und zwar immer in Volkach beim Edeka Kolb. Die sind traditionell die ersten. Aber ich muss sagen, ich habe es heute auch schon in der ersten Norma entdeckt. Also sie sind auf jeden Fall nicht mehr die einzigen. Schickt uns doch gerne mal ein Foto aus den Supermärkten in der Region oder erzählt uns ganz einfach in unserem Gong WhatsApp, wo ihr denn jetzt schon Lebkuchen im Supermarkt entdeckt. Und vor allem die ganz wichtige Frage, wer hat denn eigentlich schon den ersten gekauft?

Das ist ein neuer Track hier bei Radio Gong. Pay That Toll heißt er, und zwar von dieser Band. Ich kann gar nicht zählen, wie viele Banger OneRepublic schon bei uns im Gong-Programm hatte. Und jetzt haben sie schon wieder einen neuen rausgehauen. Also, Pay That Toll heißt er. Und es geht so ein bisschen darum, dass man im Leben einfach irgendwie zu schnell lebt, ohne irgendwie mal innezuhalten und zu genießen. Weil dann muss man halt am Ende einen Preis bezahlen, dass man nicht richtig gelebt hat. Und genau das heißt Pay That Toll. Also Toll ist eigentlich mehr so eine Maut auf der Autobahn oder so. Aber in diesem Sinne eben den Preis, den man bezahlt, wenn man nicht mal innehält und das Leben auch mal kurz genießt. Deswegen gebe ich euch jetzt was zum Genießen und zum Innehalten und zum Durchatmen hier für euch auf der Gong-Playlist. Und zwar von SK Music ist das. Inside My Soul. Ich wünsche euch einen schönen Feierabend. Genießt es!

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1: Ich bin Moritz Einzel. Die gesetzlichen Pflegekassen warnen vor einem enormen Defizit. Schon im Oktober würden die Mittel nicht mehr reichen, um alle Pflegeleistungen zu finanzieren, so der Vorstandsvorsitzende des Spitzenverbandes Blatt. Er zog keine gute Bilanz des ersten Halbjahres.
2: Die Ausgaben sind im Vergleich zum Vorjahreszeitraum um 11% gestiegen, während die Beitragseinnahmen nur um 3,9% gestiegen sind. Und wenn Ausgaben dreimal so stark steigen wie Einnahmen, dann ist das immer ein Problem.
1: Bis zum Jahresende sagt Blatt ein Defizit von 500 Millionen Euro voraus und das trotz eines Milliardendarlehens. Die Inflation in Deutschland ist im August erneut gestiegen auf 2,9%. Das hat das Statistische Bundesamt mitgeteilt. Hauptgrund sind gestiegene Ölpreise wegen des Iran-Kriegs. Auch Niedrigwasser im Rhein hat die Preise nach oben getrieben. Im Juli lag die Rate bei 2,8, im Juni bei 2,3%. 5 Tage nach dem Absturz eines Schulungsflugzeugs ist das Wrack aus den Tiefen des Attersees in Österreich geborgen worden. Spezialtaucher holten nun auch die Leichen eines 24-jährigen Fluglehrers und seiner 19-jährigen Schülerin an die Oberfläche. Beide sollen aus Deutschland stammen. Superstar Lionel Messi hat seine Karriere in der argentinischen Fußballnationalmannschaft für beendet erklärt. In einem emotionalen Statement in den sozialen Medien schrieb der 39-Jährige, die Entscheidung tue ihm in der Seele weh, es sei aber an der Zeit dafür. Messi bestritt 207 Länderspiele und erzielte 125 Tore. 2022 wurde er mit Argentinien Weltmeister. Die Titelverteidigung glückte im Juli in den USA knapp nicht. Das verlorene WM-Finale gegen Spanien war Messis letztes Länderspiel für Argentinien. Für seinen Verein Inter Miami wird er weiterhin auflaufen.
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3: Baugrunduntersuchungen legen die Staatsstraße zwischen Segnitz und Sulzfeld am Main lahm. Wie das staatliche Bauamt mitgeteilt hat, werden ab morgen Bohrarbeiten durchgeführt. Weil die Fahrbahn aber nicht breit genug ist, muss die Straße komplett gesperrt werden. Planmäßig für eine Woche. Der Verkehr wird über Marktbreit und Kitzingen umgeleitet. Der Radverkehr kann die Strecke weiterhin nutzen. Kontrollwochenende auf dem Main. Die Wasserschutzpolizei hat in Würzburg rund 70 Boote und Schiffe überprüft. Dabei gingen den Beamten 2 alkoholisierte Boots- bzw. Schiffsführer ins Netz. Gegen beide wurden Verfahren eingeleitet. Daneben stellten die Einsatzkräfte weitere Verstöße fest, unter anderem bei Jetski-Fahrern, die sich nicht an die vorgeschriebenen Fahrbereiche hielten.
4: Dankeschön, Shari Golla, für diese News. 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
4: Ja, wir haben so ein Regengebiet, das zieht jetzt langsam so Richtung Osten ab, so rund über Geiselwind und Haßfurt könnte es jetzt bei euch gerade ziemlich stark regnen. Das nächste ist aber auch schon im Anmarsch, also so über Hammelburg und Gemünden, da spürt ihr es schon, ansonsten zieht

0: Das gerade so über den Spessart, also da könnte in der nächsten Zeit wieder was runterkommen. Die Temperaturen sind ein bisschen gefallen, in Würzburg bei 20, in Schweinfurt bei 19 Grad. Ansonsten wird es heute Nacht runtergehen auf 14 bis 11 Grad, aber auch dann wieder weniger Regen am Start. Morgen dann 22 bis 25 Grad und ein Mix aus Sonne und Wolken.
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0: Hallo zu euch in die Autos. Wir haben die A3 Frankfurt in Richtung Würzburg. Zwischen Wertheim-Lenkfurt und Helmstadt, da läuft die Unfallaufnahme. Da ist der rechte Fahrstreifen blockiert. Nochmal die A3 Frankfurt Richtung Würzburg. Diesmal zwischen Rohrbrunn und Markt Heidenfeld hat es auch einen Unfall gegeben. Da haben wir aktuell eine Vollsperrung. Hier bitte eine Gasse für Rettungs- und Einsatzfahrzeuge bilden. Die empfohlene Umleitung ist die U85. Aktuell haben wir hier 3 Kilometer Stau. Und es wird noch geblitzt. Und zwar in Würzburg-Lenkfeld in der Pilzig-Grundstraße. Nochmal in Würzburg in der Frankfurter Straße und in Garitz, wenn ihr Richtung Wittershausen unterwegs seid, in der 30er-Zone. Wo auch immer ihr seid, eine gute Fahrt.
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0: Und mit euren meistgelikten, meistgesuchten und meistgeklickten Hits des Tages und jetzt mit Bebe Rexha und New Religion.

Das ist der neue Track von Fastboy. Music Sounds hier bei Radio Gong. Tatsächlich auch Top 40 schon der meistgelikten Tracks. Und was ich ziemlich cool finde, Fastboy sind ja unsere Local Heroes aus Karlstadt. Und sie werden jetzt neu Musikpaten bei der Kika-Sendung Dein Song. Finde ich richtig schön. Bei Dein Song geht es darum, dass Kids und Jugendliche einen eigenen Song geschrieben haben und wollen, dass der richtig professionell produziert wird. Sie stellen den dann vor und wenn die Jury sagt, ja, der ist gut, dann bekommen sie einen Musikpaten und das sind dieses Jahr unter anderem eben auch Fastboy und die helfen dann einem bestimmten Kind, den Song richtig gut zu produzieren, dass es nicht mehr nur ein cooler Song, sondern ein richtiger Hit ist. Das Ganze läuft im Februar im nächsten Jahr dann im Kika, also unsere Jungs aus Karlstadt, dann nicht nur weltweit in der Musikszene unterwegs, sondern dann eben auch schon im deutschen Fernsehen.

Das ist der Titelsong aus Spider-Man Tame Impala mit Loser hier bei Radio Gong, Top 5 der meistgesuchten Tracks. Ja, aber damit wir uns selbst nicht als Loser bezeichnen und eher sagen, hey, es ist okay, Macken zu haben, ich stehe zu mir und meinen Fehlern und ich bin authentisch und das ist gut so, habe ich jetzt einen ganz neuen Track für euch, der Mut machen soll, und zwar von Elif. Das ist Fassade, spielen wir euch hier jetzt ganz frisch bei Radio Gong für euren Feierabend.

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0: Das ist ein neuer Track von Lea, mit dir alleine sein, hier bei Radio Gong. Ja, und viele Eltern sind schon am Verzweifeln, dass die Kids gerade die ganze Zeit alleine im Zimmer hängen. Sommerferien ist für viele Kids die Möglichkeit, ganz viel vor der Konsole oder vom PC zu hängen und zu zocken. Ja, vielleicht könnt ihr eure Kids ja aber mal überzeugen, aus dem Haus zu gehen und Computerspiele im Real Life zu testen. Das geht jetzt zum Beispiel bei Another World in Schweinfurt. Wir haben ein paar von euch heute eingeladen, um das mal mit uns zu testen. Ihr könnt dort mit Hilfe von Virtual Reality eure Shooter-Spiele, ja, einfach dort mal spielen und quasi so ein bisschen in dieses Game hereingehen und das so im Real Life erleben. Aber auch bei anderen Games zum Beispiel und auch gegen eure Freunde antreten. Und wir haben mal bei euch nachgefragt, Steffen, wie war es denn?
1: Das Zombie-Spiel, weil es sehr realistisch war mit dem Nachladen, da man wirklich nachladen musste und alles. Das war schon sehr realistisch. Da kommt man eigentlich ganz schnell rein. Auch mit dem Schwindel. Ich hatte jetzt keine Probleme mit Schwindel, dass mir schlecht geworden ist, gar nichts.
0: Also schon mal keine Motion Sickness, das ist gut. Daniel, würdest du es weiterempfehlen?
2: Ja, auf jeden Fall. Ich werde mal Jungs und Mädels fragen und dann kommen wir immer vorbei und stellen den Laden mal richtig auf den Kopf. Also kann man echt empfehlen. Auch für jede Altersklasse, es gibt was für jung, für alt. Echt top. Also super Empfehlung.
0: Also das Feedback ist auf jeden Fall top. Ihr habt's gehört. Und ich muss ja sagen, ich habe mir das schon ein bisschen gruselig vorgestellt, ne? Teil von so einem Shooter-Spiel zu sein. Ich weiß nicht, ob ich dann ein bisschen mit der Angst zu tun bekommen würde. Naja, aber ihr könnt ja natürlich auch verschiedene Spielmodi ausprobieren. Muss kein Shooter sein. Perfekt übrigens auch für einen Junggesellenabschied zum Beispiel. Und wenn ihr doch nochmal lieber eine Runde Mario Kart im Real Life fahren wollen, dann tut es das Battle Kart in Erstenfeld natürlich auch. 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

Das ist ein ganz neuer Track hier bei Radio Gong und zwar von Kiara Nelson, Dancing Alone hier bei Radio Gong. Sie ist übrigens eine finnisch-amerikanische Sängerin und ich finde, ihr Track hat auch eine sehr coole Message. Sie sagt nämlich, selbst wenn man jetzt am Ende von einer Beziehung ist beziehungsweise gerade Schluss gemacht hat und auf einmal wieder alleine dasteht, das ist die Zeit, um sich richtig selbst kennenzulernen und auch mitzukriegen, hey, eigentlich ist es gar nicht so schlecht, alleine zu sein. Also es ist nicht unbedingt das bessere Leben, immer in einer Beziehung zu sein, sondern auch alleine kann das Leben viel Spaß machen. Also like den gern fleißig auf radiogong.com oder in der Gong-App, wenn er euch gefällt.

Das ist der neue Track von Alle Farben, Same Old Sky, hier bei Radio Gong. Alle Farben, kurze Erinnerung, kennen wir zuletzt von dem Track. Der erinnert doch ans Wochenende, oder? Das ist Body Talk. Ja, und Alle Farben hat jetzt auch schon angekündigt, heute in genau 2 Monaten wird er eine große Party in Berlin schmeißen. Wir gucken kurz aufs Datum. Das ist dann der 31. Oktober und zwar Halloween. Also, wenn ihr Bock habt, bei einer exklusiven Party von Alle Farben dabei zu sein, er hat auf seinem Instagram-Account angekündigt, dass er dort auch Tickets verlost. Also ich glaube, das ist auf jeden Fall eine sehr, sehr coole Experience. Aber er hat auch schon gesagt, man muss sich auf jeden Fall ordentlich verkleiden. Wir machen jetzt weiter mit dem meistgesuchten Track der Stunde, der gleichzeitig auch die neue Nummer 1 in den Gong Top 30 ist und uns nochmal ein richtiges Sommerfeeling bringt. Das ist Ugel mit Move Into the Sun.

Top 15 der meistgesuchten Tracks. Anitra ist das mit Talk to You. Ihr seid bei den Hits des Tages. Und ziemlich viral geht gerade ein Video auf Social Media aus Bad Kissingen. Ein Traktor, der auf einer Wiese auf Menschen zufährt. Ja, in Bad Kissingen auf dem Turnierplatz Open Air war am Samstag Vincent Weiss zu Gast und hat dort sein großes Konzert gespielt. Das wollten aber auch ein paar Menschen sehen, ohne dafür sich ein Ticket zu kaufen, und haben sich einfach so ähnlich wie beim Taylor Swift Konzert in München nicht auf den Olympiaberg, sondern in Bad Kissingen auf die angrenzende Wiese gesetzt. Das Problem nur, die Wiese ist im Privatbesitz und der 52-jährige Besitzer, der fand das Ganze nicht so lustig. Er hat erstmal die Polizei gerufen, die konnte zu dem Zeitpunkt den Platz aber nicht räumen, weil das für den Straßenverkehr zu gefährlich geworden wäre. Und da hat sich der Mann gedacht, naja, dann nehme ich das halt eben selbst in die Hand, ne? Er hat seinen Traktor geholt und ist hin und her gefahren, um die Leute zu verjagen. Leider aber auch genau auf die Menschen zu, sodass die ausweichen mussten und sich zum Teil auch leicht verletzt haben. Ja, wenn ihr zufällig dabei wart oder jemanden kennt, der dabei war, die Polizei sucht noch nach Zeugen, um das ein bisschen, ja, sich anzuschauen, was da jetzt genau passiert ist. Auf Social Media kommt übrigens in vielen Kommentaren die Anregung, nächstens vielleicht einfach den Misthaufen da abzuladen. Dann wird niemand verletzt und die Leute sind trotzdem ganz schnell weg. Hier geht's weiter mit Tame Impala. Das ist Dracula bei Radio Gong.

Neu hier bei Radio Gong und jetzt schon Top 3 der meistgelikten Tracks. Das ist Adela mit Ain't in L.A. Das war's jetzt von mir von eurer Feierabend, Philipp. Wir hören uns am Mittwoch wieder zu den Hits des Tages. Ich freue mich auf euch. Morgen kommt hier mein Kollege Alex Marder für euch. Aber jetzt erstmal Timo Schneider. Viel Spaß mit ihm und das ist Kato und Turn the Lights Off. Party.

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1: Ich bin Moritz Einzel. Bundeskanzler Merz ist nach Quedlinburg im Harz gereist. Dort unterstützt er den Wahlkampf von CDU-Ministerpräsident Schulze kurz vor der Landtagswahl am Sonntag in Sachsen-Anhalt. In Umfragen liegt die AfD in dem Bundesland klar vorne und kämpft um eine absolute Mehrheit. Vor diesem Hintergrund betonte Merz:
2: Sachsen-Anhalt darf kein Experimentierfeld für Wutbürger werden. Das geht am Ende zu Lasten der Menschen in Sachsen-Anhalt.
1: Zuvor war Merz auch schon in Kühlungsborn in Mecklenburg-Vorpommern und erntete dort von Gegnern Pfiffe. In Mecklenburg-Vorpommern wird am 20. September gewählt. Die gesetzliche Pflegeversicherung schlägt Alarm. Von Alarmstufe Rot. Bei den Finanzproblemen hat der Chef des zuständigen GKV-Spitzenverbandes Blatt gesprochen.
3: Nach unseren Berechnungen werden die Mittel der Pflegeversicherung voraussichtlich im Oktober aufgebraucht sein. Dann ist das Ende der Fahnenstange erreicht. Und die Einnahmen werden nicht mehr vollständig reichen, um die Pflegeleistungen voll zu finanzieren.
1: Blatt forderte die Bundesregierung auf, ihre geplante Pflegereform schnell anzugehen, die Kassen aber auch kurzfristig zu unterstützen. Die norwegische Königsfamilie hat den Sarg des verstorbenen Königs Harald in einer Prozession durch das königliche Schloss begleitet. Anschließend wurde der Sarg in der Schlosskapelle aufgebahrt. Dort können die Norwegerinnen und Norweger in den kommenden Tagen persönlich Abschied nehmen. König Harald V. war am Freitag im Alter von 89 Jahren gestorben. Es ist eine Zeitenwende im Weltfußball. Superstar Lionel Messi hat mit 39 Jahren seinen Rücktritt aus der argentinischen Nationalmannschaft erklärt. Der achtmalige Weltfußballer verkündete seine Entscheidung via Social Media 6 Wochen nach der Niederlage im WM-Endspiel gegen Spanien. 2022 hatte Messi seine Nationalmannschaftskarriere mit dem WM-Titel in Katar gekrönt.
4: Und das waren die News. 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
4: Jetzt ist es aber ganz schön kühl geworden. 18 Grad aktuell bei uns in der Region. Heute Nacht gehen die Temperaturen zurück auf 14 bis 11 Grad. Morgen gibt es für euch Sonnenschein. Zum Abend hin dann lösen sich auch die harmlosen Quellwolken auf. Höchsttemperaturen für morgen 22 bis 25 Grad. Wie schaut's dann aus? Ab Mittwoch bis mindestens Freitag gibt's einen Mix aus Wolken und auch längeren sonnigen Phasen.
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4: 8:03. Hallo, liebe Auto- und Lkw-Fahrer. Wir schauen auf die Straßen A3 Frankfurt Richtung Würzburg zwischen Rohrbrunn und Marktheidenfeld. Da gab es einen Unfall. Hier ist immer noch die Richtungsfahrbahn blockiert. Wenn ihr da im Stau steht, bitte eine Gasse für Rettungs- und Einsatzfahrzeuge bilden. Ihr werdet umgeleitet über die U85. Für alle, die da noch im Stau stehen, aktuell 3 Kilometer. Wir halten euch auf dem Laufenden. A7 Fulda Richtung Würzburg zwischen dem Dreieck Schweinfurt-Werneck und dem Kramschatzer Wald. Hier ist ein defekter PKW. Der Standstreifen ist blockiert. Es gibt noch für euch einen Blitzer Würzburg-Lenk. Fällt in der Pilzigrundstraße. Hier Fuß vom Gas. Und falls ihr noch was gesehen habt, gerne kostenlos anrufen. 0800 30 80 900 oder eine kurze WhatsApp. Das geht ebenfalls. Gute Reise.
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4: Na, ich höre mich nicht an wie Andy Pool, gell? Der Segler hat Urlaub. 2 Wochen. Heide nein. Das heißt aber, ich bin die nächsten 2 Stunden für euch am Start. Hier ist Teddy Swims, hier ist Mr. Know-It-All. Euch da draußen einen

0: Der Montagabend, Freunde, hier bei eurem Sender mit Heimvorteil, hier auf Radio Gong. Meine Güte, was für ein verregneter Montag. Heidenai, es hat ja richtig runtergesplasht quasi. Golden Summer war es allerdings trotzdem. Besungen wurde gerade eben mit unseren Stars der Radio Gong Clubtour, nämlich einmal mit Loi und, naja gut, bei der Clubtour war er jetzt nicht dabei, das muss man schon zugeben, aber zumindest bei Wein am Stein diesen Sommer, David Puentes, der Ben, der gute, gute Ben. Hier bei uns in Würzburg. Hat ihm sehr gefallen. Schön. Und die Nummer gefällt euch ebenfalls. Dürft ihr gerne weiterhin liken auf unserer Playlist auf radiogong.com. Freunde, der September, ich wollte schon gerade sagen, der Sommer ist zu Ende, aber der September steht vor der Türe. Morgen ist es soweit. Morgen ist der 1. September. Wie schön. Was gibt es Neues im September? Wir haben mal nachgefragt bei Veronika Genslein, denn das Museumsfest wartet bereits auf euch nächste Woche. Ja, kommenden Sonntag. Also nicht nächste Woche, kommenden Sonntag. Von 10 bis 18 Uhr für alle Burgenfans. Aber wir haben mal genau nachgefragt bei Veronika, was ist denn das Museumsfest?
1: Das Museumsfest findet bei uns jedes Jahr statt und es ist quasi unser Geschenk an Würzburg und an die Region für alle Familien. Es ist ein Tag zum Erleben, zum Mitmachen, zum Ausprobieren, zum Kreativwerden und zu einem schönen gemeinsamen Erlebnis. Findet auf der Festung Marienberg statt, im Museum für Franken. Und natürlich auf der Burg selber, vor allem in den beiden Burghöfen Greifenklauhof und Echterhof. Und mit der Burgführung kann man auch noch in den dritten Burghof spitzen.
0: Ich wusste nicht mal, dass es einen dritten Burghof gibt. Meine Güte, bin ich schlecht informiert. Aber da merkt ihr schon, es lohnt sich wohl da mal vorbeizuschauen, eben weil man wohl mal so ein bisschen auch an die Örtlichkeiten kommt auf der Festung Marienberg, wo man vielleicht sonst nicht so hinkommt. Was ist denn sonst noch so Besonderes am Museumsfest?
1: Die Burg und die Faszination Mittelalter, das geht immer miteinander Hand in Hand. Und deswegen haben wir natürlich auch immer ein bisschen was rund um das Thema Ritter und Burgfräulein bei uns auf der Festung, weil man schlüpft einfach gerne mal unter so einen Helm oder in so ein Kettenhemd hinein. Oder man lässt sich von der Reenactment-Gruppe einfach verzaubern. Wie haben denn die Leute im Mittelalter gelebt? Was haben sie getragen? Wie haben sie gekämpft, was haben sie gegessen und das fasziniert eben und da kann man wunderbar zugucken und sich in diese Welt entführen lassen.
0: Oh ja, deswegen liebe ich auch Herr der Ringe, Freunde. Das hat ja auch so ein bisschen damit zu tun, nicht wahr? Könnt ihr alles übrigens auch nochmal nachlesen auf unserer Homepage auf radiogong.com am Sonntag, dem 6. September, das ist jetzt der kommende Sonntag von 10 bis 18 Uhr, das Museumsfest auf der Festung Marienberg. Froh wohl, so sei es. Für euch nun, sometimes I love you. Mhm, bitteschön.

0: Kerzal für euch mit Animal und das an diesem Montagabend. Es ist ganz schön was los auf den Straßen, deswegen gucken wir nochmal rein. Einmal die A3 für euch, Nürnberg Richtung Frankfurt und zwar zwischen der Mainbrücke, Randersacker und Helmstadt. Da ein defektes Fahrzeug und es sind auch noch Personen auf der Fahrbahn. Bitte aufpassen, dann gab es einen Unfall und zwar auf der A3 zwischen Robrunn und Marktheidenfeld. Hier ist immer noch die Richtungsfahrbahn blockiert und dann haben wir noch was reinbekommen.
1: Radio Gong Team, hier ist die Hanna. Wir sind gerade unterwegs auf der A3 von Würzburg Richtung Frankfurt. Ich wollte euch kurz eine Verkehrsstörung melden und zwar aufgrund einer Fahrbahnverengung von 3 auf einer Spur staut es sich vor der Abfahrt Helmstadt mindestens 2 Kilometer zurück. Genau. Tschüss
0: und gute Fahrt euch da draußen. Vor allem, wenn ihr was gesehen habt, gerne kurze WhatsApp hier rein oder 0800 30 80 900. Hier ist für Hugo mit I Adore You.

0: Das ist ein Wahnsinns-Hit, Freunde. Es ist Montagabend, ihr hört Radio Gong. Das war Robin Schulz mit Watermelt. Muss man so aussprechen. Take it slow. Manchmal muss es auch mal ein bisschen langsamer gehen. Ne? Ich habe vorhin gesagt, morgen ist September, der 1.9. an einem Dienstag. Oh, tut nichts zur Sache, denn der ein oder andere oder die eine oder die andere wird morgen vielleicht ihren ersten Arbeitstag haben. Oh mein Gott! Raus aus der Schule hinein in die Ausbildung zum Beispiel. Ich erinnere mich zurück, es war ein dunkler Tag, als ich meinen ersten Arbeitstag hatte. Ja, ich musste mich früh aufstehen. Arbeitsbeginn 6.30 Uhr. Geil. Ich weiß es noch genau. Ausbildung. 6.30 Uhr jeden Tag, von Montag bis Freitag. Wie soll ich das überleben? Und was soll das heißen? Ich habe nur 25 Urlaubstage. Ich dachte, ich habe jetzt 12 Wochen Urlaub wie in der Schule. Nein, das ist vorbei. Da geht's erst richtig los. Und deswegen haben wir mal nachgefragt für euch da draußen. Wir haben nämlich euch befragt. Was sind denn eure Tipps so für den ersten Arbeitstag?
1: Ich würde einfach sagen, offen drauf zugehen, auch keine Angst haben. Ich glaube, da ist die Jugend aber heute wirklich auch anders wie wir, weil ich glaube, die gehen da offener drauf zu und einfach fragen.
2: Man sollte vor allen Dingen ehrlich in eine Sache reingehen, auch gerade in einer Berufswahl.
3: Einfach neugierig sein und einfach auch ein bisschen Biss haben und auch dranbleiben.
4: Man selbst sein, dass man selbstbewusst ist und sich denkt, das schaffe ich schon, ich kann auch zwar noch nicht alles, aber das kriege ich gezeigt, ich lerne das alles und dann denke ich, wird es auf jeden Fall gut.
0: Eben, also nicht gleich am Anfang verteufeln. Und wenn es euch was bringt, ja, bei meinem ersten Arbeitstag, ich bin eingepennt. Ohne Scheiß. Ich bin eingeschlafen. Ey, mir war das zu früh, ich kannte das nicht. Was hab ich mich da eingelassen? 6.30 Uhr, Arbeitsbeginn. Gottes Willen, ey. Ich hab's auch irgendwie geschafft. Ich weiß nicht wie. Jeder von euch, der morgen seinen ersten Arbeitstag hat in der Ausbildung, ich wünsche euch ganz, ganz viel Spaß. Zieht's durch. Hier ist Ed Sheeran mit Sapphire.

war halt sehr, sehr schön von der Paula Stella, die das gerade gesungen hat. Und wenn ihr das genauso findet, dass Girl My Age ein wunderbarer Hit ist, dann klickt gerne rein in unsere Playlist, lasst einen Daumen nach oben da. Freunde, ich habe noch richtig gute Musik für euch. Ich bin überrascht über Olivia Dean. Sie ist total easy unterwegs. Here's So Easy to Fall in Love.

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1: Ich bin Moritz Einzel. Bundeskanzler Merz ist nach Sachsen-Anhalt gereist, um CDU-Ministerpräsident Schulze im Wahlkampf zu unterstützen. Bei einem Besuch in Quedlinburg warnte Merz erneut eindringlich vor den Folgen einer möglichen AfD-Regierung für die wirtschaftliche Entwicklung Sachsen-Anhalts.
2: Und ich will das auch ausdrücklich sagen, es gibt zu den Wählerinnen und Wählern in Sachsen-Anhalt keine Brandmauer. Ich möchte diese Wählerinnen und Wähler gewinnen und wenn sie verloren gegangen sind, auch zurückgewinnen. Weil meine feste Überzeugung ist, dass wir etwas anzubieten haben und dass wir auch etwas vorzuweisen haben.
1: Sachsen-Anhalt dürfe kein Experimentierfeld für Wutbürger werden, so Merz. In dem Bundesland ist am Sonntag Landtagswahl. Die Finanznot der Pflegeversicherung wird immer größer. Es herrsche Alarmstufe Rot, so der Vorstandschef des Spitzenverbandes der gesetzlichen Krankenkassen Blatt.
3: Die Pflegeversicherung wird bis Jahresende nochmals schätzungsweise eine 500 Millionen Euro brauchen, um stabil aufgestellt zu sein.
1: Schon im Oktober könnten die Einnahmen nicht mehr reichen, um alle Leistungen zu finanzieren, so Blatt. Deutschland hat den zweitwärmsten Sommer seit Beginn der Aufzeichnungen erlebt. Das zeigen vorläufige Daten des Deutschen Wetterdienstes. Der Mittelwert lag bei 19,6 Grad, wärmer war es nur 2003. Beispiellos war in diesem Jahr die Häufigkeit der Hitzetage, wie es weiter hieß. Und einen neuen Deutschlandrekord meldete Möckern-Drewitz in Sachsen-Anhalt am 27. Juni mit einem Tageswert von 41,8 Grad. Lionel Messi hat seinen Rücktritt aus der argentinischen Fußballnationalmannschaft bekannt gegeben. Der 39-jährige Superstar postete dazu ein Video in den sozialen Netzwerken. Argentinien war im Finale der Weltmeisterschaft vor 6 Wochen Spanien mit 0:1 nach Verlängerung unterlegen. Das war Messis letztes Länderspiel. Er wurde aber bereits 2022 Weltmeister.
4: Und das waren die News. 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
4: So, Freunde, wir haben aktuell 18 Grad bei uns in der Region. Heute gehen die Temperaturen in der Nacht noch zurück auf 14 bis 11 Grad. Morgen wieder viel Sonnenschein, paar harmlose Quellwolken. Zum Abend hin lösen die sich wieder auf. 22 bis 25 Grad sind die Höchsttemperaturen für morgen. Ab Mittwoch dann bis Freitag ist es ein Mix aus Wolken und Sonne.
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4: 4 Minuten nach 9. Hallo liebe Auto- und Lkw-Fahrer. Es hat sich jetzt so langsam beruhigt auf der A3. Die Strecke zwischen der Mainbrücke Randersacker und Helmstadt ist wieder frei. Was haben wir noch für euch? Die A7 Fulda Richtung Würzburg zwischen dem Dreieck Schweinfurt-Meneck und dem Gramschatzer Wald. Hier ist immer noch ein defekter Pkw auf dem Standstreifen. Der ist dementsprechend blockiert. Vorsicht, das ist auch ziemlich, ich will schon fast sagen, unübersichtlich. Das soll es gewesen sein. Ja. Falls ihr noch was habt, gerne kostenlos anrufen 0800 30 80 900 oder schickt uns eine WhatsApp, das geht ebenfalls. Gute Fahrt euch!
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4: Ja, und das die nächsten 2 Wochen. Kollege Andy Pool ist einfach im Urlaub. Frechheit. Hier ist Urlaub für die Ohren. First Boy mit A Beautiful Life.

Das ist für euch Chopic mit Becky G und Sorry Puppy. Ihm tut's aber auch wirklich leid, da bin ich mir ziemlich sicher. So Freunde, was ist noch so passiert? Was war los? Gucken wir mal ein bisschen rein. Ich war ja schon auf der Weinparade. Ist die Weinparade, glaube ich, schon vorbei, oder? Ist schon rum, ne? Ist es schon vorbei? Das kann ja gar nicht wahr sein. Doch, tatsächlich, ja. Wir haben aber für euch, nein, natürlich nicht. Geht noch eine ganze Weile. Heute wäre zum Beispiel Pink Monday gewesen. Geht auch noch bis 23 Uhr am unteren Markt. Warum Pink Monday? Weil es da Roséweine zum Spezialpreis gibt. Außerdem, was haben wir noch so? Bierpong in der Loma? Was? Seit 20 Uhr der Aperol Montag am Stadtstrand. Ja gut, der ist jetzt wahrscheinlich ein bisschen ins Wasser gefallen, aber nichtsdestotrotz haben wir immer noch einige Feste bei uns in der Region. Wir haben Grumbühler Weinfest nach wie vor. Wir haben Kirchweih in Krautheim, in Röttingen das Gauvolksfest. Und ich habe gehört, es gibt auch noch ein paar Biergärten, die offen haben. Das ist auch gut so. Wir haben aber auch Kino. Und da muss ich jetzt was loswerden. Ich habe mit meinem Bruder darüber eine Diskussion am vergangenen Wochenende geführt. Toy Story 5 ist ja jetzt in den Kinos. Wieder mit Buzz Lightyear und Woody, ja, sind erneut zurück. Teil 5. Und diesmal treffen sie auf Lilliput. Lilliput ist ein froschförmiges Hightech-Tablet. Ich habe mit meinem Bruder darüber gesprochen. Wir sind Kinder der 90er. Wir kennen noch das erste Toy Story. Und natürlich fasziniert so ein Film. Ja, das erste CGI im Endeffekt. Aber ich bin ehrlich. Irgendwann ist einmal der Ofen aus, ne? Das ist mal Feierabend. Und ich glaube, den Zenit hat Toy Story mit Teil 3 erreicht. Ich habe Teil 5 noch nicht gesehen. Ich darf mir kein Urteil erlauben. Es ist nur so eine generelle Einschätzung. Es gibt bei manchen Filmreihen einfach kein Ende. Harry Potter braucht man da jetzt nicht mit reinnehmen. Das ist was gänzlich anderes. Herr der Ringe, der Hobbit, auch gänzlich was anderes. Aber hat es jetzt wirklich im fünften... Wisst ihr, was noch ein gutes Beispiel ist? Ich einfach unverbesserlich. Das sind wir doch mittlerweile auch schon, ich glaube bei... Oder den Minions. Den Minions. Wie viele Minions-Filme gibt es eigentlich? Was ist da los? Aber ja, Minions ist auch ein Riesen-Franchise. Ist einfach so. Also kinotechnisch, der ist jetzt draußen, vielleicht... Habt ihr ja Kids daheim oder ihr sagt selber, ja, will ich selber sehen. Ja, wenn der Timo schon darüber spricht, dann möchte ich mir ein Urteil darüber erlauben. Spider-Man, Brand New Day übrigens, sämtliche Rekorde mittlerweile schon gebrochen. Also das ist Wahnsinn nach No Way Home. Ich bin raus beim MCU, das wisst ihr genau. Aber der läuft auch noch im Kino. Könnt ihr alles nochmal nachlesen. Auf unserer Homepage, auf radiogong.com. Wenn ich jetzt nochmal anfangen würde, in dieses MCU einzusteigen, in dieses... Universum von Doctor Strange und Hulk und, oh Gott, ich komme nicht mehr zum Schaffen.

der Mann, der tatsächlich mit seinem ersten Hit für viele schöne Hochzeitsmomente letztes Jahr und dieses Jahr gesorgt hat. Und jetzt Funeral? Auch wunderschön. Dermot Kennedy war das für euch. Es ist Montagabend an diesem letzten Tag im August. Was bedeutet für euch Sommer, Freunde? Wie habt ihr den Sommer bis jetzt erlebt? Er ist ja jetzt so gut wie rum, ne? Es ist jetzt Feierabend, genug Sommer. Heiß war er, anstrengend war er, bei manchen auch recht klimatisiert. Deswegen habe ich mir gedacht, ihr kriegt jetzt nochmal im August von mir den Hinweis. Gemeinsam, habe ich nämlich schon vor ein paar Monaten gemacht, ich kann mich erinnern, ich glaube, im Juni war es. Gemeinsam haben wir nämlich einen Kalendereintrag. Ihr da draußen, die mir gerade hier zuhören. Ja, könnt euch nicht mehr dran erinnern, doch. Und zwar haben wir nämlich ausgemacht, dass wir im Januar gemeinsam nochmal reinschauen und uns im Januar gemeinsam eine Klimaanlage kaufen. Ihr und ich. Weil da werden die bestimmt bumsbillig sein. Wer denkt denn im Januar an eine Klimaanlage? Keine Sau. Die sind dann wieder teuer, wenn es heiß wird. Also sind wir clever. Ja? Ich werde euch im Januar wieder dran erinnern. Ich bin mir ziemlich sicher, es war der 16. Januar. Vielleicht täusche ich mich auch. Warte, ich gucke nach. Moment. Tatsächlich, hier. Gong, Klimaanlage, Leute erinnern. Da steht's. 16. Januar. Seht ihr? Ich habe es mir aufgeschrieben. Ich habe es mir schon gemerkt. Das ist aber auch echt immer ziemlich tragisch, sowas. Ne? Man merkt erst, dass man was braucht, wenn man es nicht hat und man es braucht, quasi. Ja, ich hoffe, ihr wohnt nicht in der Dachgeschosswohnung. Es ist grauenhaft. Ich sag's euch. Es ist euch Tame Impala mit Dracula.

0: Disco Lines für euch. Ein Wahnsinnshit. No Broke Boys. Meine Güte, der müsste uns doch auch schon seit letztes Jahr begleiten, oder? War das nicht sogar auf Platz 1 an Silvester? Bei unserem Countdown, den gibt es übrigens dieses Jahr hundertprozentig auch wieder. Das wird wieder ein Riesenhit mit euch. Ich bin mir ziemlich sicher. Könnt ihr euch jetzt ja schon überlegen, was ihr wahrscheinlich vermutet, was... meine, es sind jetzt noch ein paar Monate dahin, gell? Aber trotzdem. Vielleicht ist ja schon mal was dabei, wo er sagt, geil, das wird auf jeden Fall auf Platz 1 sein. Wer weiß, wer weiß. Also ich meine Disco-Lines mit No Broke Boys, was jetzt vergangenes Jahr, 25 auf 26. Naja, was haben wir noch für euch? Freunde, wir haben Weinlese haben wir für euch. Weinlese, ja, geht's auch mal wieder los. In dieser Woche geht's nämlich rund. Also eigentlich nimmt's jetzt so richtig Fahrt auf, denn die Trauben sind reif, die müssen jetzt so langsam in den Keller. Und vielleicht habt ihr ja auch Weinberge bei euch so in der Region, wo ihr lebt. Vielerorts sind nämlich wieder diese großen Vollernter unterwegs. Ich frage mich ja, ob es bei GTA 6 solche Vollernter gibt. Da könnte man bestimmt prima mit einem Motorrad durchfahren. Sie laden dazu ein, zumindest auf der zumindest auf der Konsole würden sie dazu einladen. Also im wahren Leben bitte nicht machen. Das sind quasi diese großen Portaltraktoren, so nenne ich es jetzt mal. Vorsicht, die sind auch auf den Straßen unterwegs. Offiziell öffnet die Fränkische bzw. der Fränkische Weinbauverband die Lese am Donnerstagnachmittag. Wo? In Iphofen. Ja, der Ort Iphofen ist ja quasi, ja, das ist Tradition. Ja. Traditionell sind dabei die bayerischen Landwirtschaftsministerien, also unter anderem Michaela Kaniber wird dabei sein und die fränkische Weinkönigin wird ebenfalls vor Ort sein. Mit Alois Rainer stellt die CSU aktuell ja auch wieder den Bundeslandwirtschaftsminister. Er darf dann in Iphofen ebenfalls sein Geschick beim Abzwicken der ersten Trauben beweisen. Es ist quasi wie der Bieranstich auf Kiliani. Trauben abzwicken. Kann man da was falsch machen? An die Winzer da draußen? Kann ich was beim Trauben abzwicken falsch machen? Ernst gemeinte Frage.
1: Timo, du hast deine ganze Kindheit neben einem Weinberg verbracht.
0: Ja und? Ich habe Mundraub begangen. Mehr habe ich da nicht gemacht. Ich habe doch da nichts abgezwickt. Für die Winzer in der Region beginnen mit der Weinlese auch die wichtigsten Wochen des Jahres. Und das ist natürlich auch absolut verständlich. Nach zahllosen Arbeitsstunden in den Zahlen, müsst ihr euch vorstellen, fahren sie jetzt den Lohn ihrer Mühen ein. Und deswegen hoffen sie natürlich auch auf gutes Wetter mit guten Erntebedingungen. Das heute war nicht so gutes Wetter mit Sturm. Hoffen wir mal, dass es kein Hagel gibt. Rund 3.400 Winzer gibt es bei uns in der Region. Überlegt euch das mal. 3.400 Winzer, wenn die alle in einem Betrieb arbeiten würden, da könnte aber mal so manches Unternehmen in der Region einpacken. 3.400 Winzer, die erzeugen 400.000 Hektoliter Wein. 400.000 Hektoliter, damit ihr euch das mal vorstellen könnt. Das sind 53 Millionen Boxbeutel. Oder einmal das Saarland auffüllen mit Wein. Ja, das brauchen wir ja immer als Vergleich im Endeffekt. Das ist schon krass. Also Props gehen raus an unsere Winzer. Ja. Was machen wir jetzt? Ich mache jetzt Feierabend. Ich gucke gerade auf die Uhr. Ich muss Feierabend machen. Ich muss raus. Wir hören uns morgen wieder. Es geht jetzt 2 Wochen so. Kann ja auch nichts dafür. Mein Name ist Timo Schneider. Gute Nacht da draußen mit Taylor Swift. Bis morgen, Freunde.

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1: Ich bin Katrin Steinberger. Bundeskanzler Merz hat erneut eindringlich vor einer möglichen AfD-Regierung in Sachsen-Anhalt gewarnt. Bei einem Wahlkampf.

0: CDU um Ministerpräsident Schulze bis zur Landtagswahl am Sonntag noch aufholen kann. Die Inflation in Deutschland ist im August wieder gestiegen auf 2,9%. Das hat das Statistische Bundesamt mitgeteilt. Hauptgrund sind gestiegene Ölpreise wegen des Irankrieges. Auch Niedrigwasser am Rhein hat die Preise nach oben getrieben. Die norwegische Königsfamilie hat den Sarg des verstorbenen Königs Harald in einer Prozession durch das königliche Schloss begleitet. Anschließend wurde der Sarg in der Schlosskapelle aufgebahrt. Dort können die Norwegerinnen und Norweger in den kommenden Tagen persönlich Abschied nehmen. König Harald V. war am Freitag im Alter von 89 Jahren gestorben. Fußball-Superstar Lionel Messi hat seinen Rücktritt aus der argentinischen Nationalmannschaft erklärt. Der 39-Jährige verkündete seine Entscheidung via Social Media 6 Wochen nach der 0:1 Niederlage nach Verlängerung im WM-Finale gegen Spanien. Moritz Einzel berichtet.
1: Es sei eine Entscheidung, die ihm tief im Inneren wehtue, schrieb Messi in einem emotionalen Statement. Aber er verstehe, dass die Zeit für seinen Rücktritt aus der Albiceleste gekommen sei. Bereits 2022 hatte Messi seine Nationalmannschaftskarriere mit dem WM-Titel für Argentinien gekrönt. Die Titelverteidigung gelang dieses Jahr zwar knapp nicht, dennoch bewies Messi mit 8 Toren beim Weltturnier in Nordamerika noch einmal seine außergewöhnlichen Qualitäten.
2: 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In der Nacht ist es locker bewölkt oder klar, die Temperaturen sinken auf 14 bis 11 Grad. Am Morgen starten wir mit viel Sonnenschein, im Tagesverlauf bilden sich dann harmlose Quellwolken, zum Abend hin lösen sich diese wieder auf. Die Höchstwerte für den Tag 22 bis 25 Grad, dazu gibt es in freien Lagen einen sehr böigen Westwind. Ab Mittwoch bis Freitag gibt es dann einen Mix aus Wolken und längeren sonnigen Phasen.
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0: Der Digitalpakt 2.0 startet. Bundesbildungsministerin Prien hat die Vereinbarung unterschrieben. In den nächsten 5 Jahren gibt es 5 Milliarden Euro für die digitale Ausstattung der Schulen. Bund und Länder teilen sich die Kosten. Bezahlt werden zum Beispiel WLAN, Computer, Tablets, Schulserver und Lernplattformen. Auch die Fortbildung der Lehrkräfte wird gefördert. Die gesetzliche Pflegeversicherung schlägt Alarm. Von Alarmstufe Rot bei den Finanzproblemen hat der Chef des zuständigen GKV-Spitzenverbands Blatt gesprochen.
1: Nach unseren Berechnungen werden die Mittel der Pflegeversicherung voraussichtlich im Oktober aufgebraucht sein. Dann ist das Ende der Fahnenstange erreicht. Und die Einnahmen werden nicht mehr vollständig reichen, um die Pflegeleistungen voll zu finanzieren.
0: Blatt forderte die Bundesregierung auf, ihre geplante Pflegereform schnell anzugehen, die Kassen aber auch kurzfristig zu unterstützen. Deutschland hat den zweitwärmsten Sommer seit Beginn der Aufzeichnung erlebt. Das zeigen vorläufige Daten des Deutschen Wetterdiensts. Der Mittelwert lag bei 19,6 Grad. Wärmer war es nur 2003. Besonders waren in diesem Jahr die vielen Hitzetage, wie es weiter hieß. Und einen neuen Deutschlandrekord meldete Möckern-Drewitz in Sachsen-Anhalt am 27. Juni mit einem Tageswert von 41,8 Grad. Uli Hoeneß freut sich auf das erste Treffen mit Fußball-Bundestrainer Jürgen Klopp. Der Ehrenpräsident des FC Bayern hat sich mit dem neuen Coach der deutschen Elf verabredet. Für Hoeneß ist er die beste Lösung. Er hofft, dass Klopp die Vorschusslorbeeren auch erfüllt. In Hamburg wurde Hoeneß bei den Sportbild Awards für sein Lebenswerk geehrt.
2: 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In der Nacht ist es locker bewölkt oder
0: 20,8 Grad. Uli Hoeneß freut sich auf das erste Treffen mit Fußball-Bundestrainer Jürgen Klopp. Der Ehrenpräsident des FC Bayern hat sich mit dem neuen Coach der deutschen Elf verabredet. Für Hoeneß ist er die beste Lösung. Er hofft, dass Klopp die Vorschusslorbeeren auch erfüllt. In Hamburg wurde Hoeneß bei den Sportbild Awards für sein Lebenswerk geehrt.

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1: Ich bin Katrin Steinberger. Weltweit gibt es aktuell massive Probleme beim Microsoft Outlook und Microsoft 365. Millionen E-Mails kommen nicht an oder lassen sich nicht versenden, Logins schlagen fehl, Postfächer frieren ein. Ursache ist ein Fehler in der Cloud-Infrastruktur von Exchange Online. Nutzer sollen nichts umstellen und abwarten, raten Experten. Microsoft spielt gerade Updates aus, um das Problem zu beheben. Es war kein leichter Tag für Bundeskanzler Merz. Bei seinem ersten Wahlkampfauftritt in Ostdeutschland ist er teilweise ausgepfiffen und beschimpft worden. Passanten in Kühlungsborn bezeichneten ihn unter anderem als Pinocchio. Ronny Thorau hat die Einzelheiten.
2: Angesichts der schlechten Wahlumfragen aus Sicht der CDU und auch seiner persönlichen schlechten Beliebtheitswerte kommen die Pfiffe und Beleidigungen für Kanzler Merz nicht überraschend. Merz absolviert bisher auch eher kleinere Auftritte im Osten. Wohl auch, weil größere Auftritte den Spitzenkandidaten seiner Partei gar nicht so recht wären. Die CDU-Kandidaten distanzieren sich in ihrem Wahlkampf teilweise demonstrativ von der Berliner Regierungspolitik.
1: In Lissabon wird der Elevador de Gloria komplett neu gebaut. Die alte Standseilbahn in Portugals Hauptstadt bleibt nach dem schweren Unfall mit 16 Toten stillgelegt. Die Stadt plant stattdessen ein modernes, sicheres System am gleichen historischen Ort. Die Ausschreibungen sollen nächstes Jahr starten. 2029 soll die neue Bahn dann wieder fahren. Es ist eine Zeitenwende im Weltfußball. Superstar Lionel Messi hat mit 39 Jahren seinen Rücktritt aus der argentinischen Nationalmannschaft erklärt. Der achtmalige Weltmeister verkündete seine Entscheidung, bleibt nach dem schweren Unfall mit 16 Toten stillgelegt. Die Stadt plant stattdessen ein modernes, sicheres System am gleichen historischen Ort. Die Ausschreibungen sollen nächstes Jahr starten. 2029 soll die neue Bahn dann wieder fahren. Es ist eine Zeitenwende im Weltfußball. Superstar Lionel Messi hat mit 39 Jahren seinen Rücktritt aus der

0: klar. Die Temperaturen sinken auf 14 bis 11 Grad. Am Morgen starten wir mit viel Sonnenschein. Im Tagesverlauf bilden sich dann harmlose Quellwolken. Zum Abend hin lösen sich diese wieder auf. Die Höchstwerte für den Tag 22 bis 25 Grad. Dazu gibt es in freien Lagen einen sehr böigen Westwind. Ab Mittwoch bis Freitag gibt's dann einen Mix aus Wolken und längeren sonnigen Phasen.
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0: Schneeberger. Millionen Microsoft-User können aktuell ihre E-Mails nicht checken. Betroffen davon sind Unternehmen, aber auch private User. Microsoft hat Probleme beim Senden und Empfangen von E-Mails schon bestätigt. Innerhalb kurzer Zeit sind am Abend zehntausende Beschwerden auf Störungsportalen im Netz eingegangen. IT-Experten raten betroffenen Usern, lokale Einstellungen am Computer unverändert zu lassen. Wann weltweit wieder alles funktioniert, ist noch unklar. Die Geldsorgen bei Eltern in Deutschland nehmen zu. 27% fürchten, bald nicht mehr genug für die wichtigsten Dinge wie Essen oder Heizen zu haben. Vor einem Jahr waren es laut einer Umfrage von Save the Children noch 15%. Viele müssen bei Hobbys, Ausflügen oder Urlaub sparen. 83% wünschen sich entschiedenere Maßnahmen der Politik gegen Kinderarmut. Abnehmspritzen gibt es bei uns in Deutschland schon länger, ab heute auch als Pille in unseren Apotheken. Für die einen revolutionär, andere warnen vor dubiosen Anbietern. Claudia Wächter, kann sich die jeder einfach so kaufen?
1: Nee, so einfach geht's nicht. Man braucht schon ein Rezept und die Behörden, die empfehlen die Pille auch nur für Erwachsene, also für über 18-Jährige, die Adipositas haben oder eben auch Übergewicht. Und wer abnehmen will, der muss das Medikament auch selbst zahlen und ganz billig ist das definitiv nicht.
0: Tennis-Superstar Carlos Alcaraz hat bei seinem Comeback einen souveränen Sieg hingelegt. Nach einer längeren Verletzungspause hat er sein Erstrundenspiel bei den US Open gegen den Russen Roman Zafiulin mit 6:4, 6:4 und 6:4 gewonnen. Für den Spanier war es das erste Spiel nach mehr als 4 Monaten. Wegen einer Blessur am Handgelenk musste er länger aussetzen. Alexander Zverev muss morgen in Runde 1 gegen den Italiener Lorenzo Sonego ran.
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0: Wetter. Souveränen Sieg hingelegt. Nach einer längeren Verletzungspause hat er sein Erstrundenspiel bei den US Open gegen den Russen Roman Zafiulin mit 6:4, 6:4 und 6:4 gewonnen. Für den Spanier war es das erste Spiel nach mehr als 4 Monaten. Wegen einer Blessur am Handgelenk musste er länger aussetzen. Alexander Zverev muss morgen in Runde 1 gegen den Italiener Lorenzo Sonego.

0: 20 Grad. Dazu gibt es in freien Lagen einen sehr böigen Westwind. Ab Mittwoch bis Freitag gibt es dann einen Mix aus Wolken und längeren sonnigen Phasen.
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1: Ich bin Katrin Steinberger. Weltweit gibt es seit dem Abend Probleme bei Microsoft. Viele Nutzer können sich nicht einloggen, keine Mails verschicken oder empfangen. Betroffen sind sowohl Unternehmenskunden von Microsoft 365 als auch private User des E-Mail-Dienstes Outlook. Ursache ist ein Fehler in der Cloud von Microsoft. Techniker arbeiten daran. Experten raten, am besten nichts am eigenen Computer verstellen. Wann alles wieder läuft, ist noch unklar. Die Bahn setzt ab heute das neue Alkoholverbot stufenweise an ihren Bahnhöfen um. Der Konzern erhofft sich dadurch unter anderem mehr Sicherheit für Fahrgäste und Beschäftigte. Es gibt aber auch Kritik an dem Verbot. Thomas Bremser fasst zusammen.
2: Teilweise gilt das auch schon auf dem Vorplatz. Aber mitnehmen kann ich Alkohol nach wie vor, sagt Bahnsprecherin Anja Bröker.
3: Wenn man eine Flasche Wein zum Beispiel in der Tasche hat, die verschlossen ist, dann ist das nach wie vor natürlich möglich. Aber was wir nicht wollen, ist, dass offen Alkohol konsumiert wird an den Bahnhöfen. Damit machen wir jetzt Schluss.
2: In Bahnhofskneipen und im ICE wird noch Alkohol ausgeschenkt. Auch eigene Flaschen oder Dosen darf ich in den Fernzügen trinken. In Regionalbahnen ist schon jetzt Alkohol teilweise verboten.
1: Die Inflation in Deutschland ist im August wieder gestiegen auf 2,9%. Das hat das Statistische Bundesamt mitgeteilt. Hauptgrund sind gestiegene Ölpreise wegen des Irankrieges. Auch Niedrigwasser am Rhein hat die Preise nach oben getrieben. Uli Hoeneß freut sich auf das erste Treffen mit Bundestrainer Jürgen Klopp. Der Ehrenpräsident des FC Bayern München hat sich mit dem neuen Coach der DFB-Elf verabredet. Für Hoeneß ist er die beste Lösung. Er hofft, dass Klopp die Vorschusslorbeeren auch erfüllt. In Hamburg wurde Hoeneß bei den Sport-Bild Awards für sein Lebenswerk geehrt.
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4: In der Nacht ist es locker bewölkt oder klar, die Temperaturen sinken auf 14 bis 11 Grad. Am Morgen starten wir mit viel Sonnenschein, im Tagesverlauf bilden sich dann harmlose Quellwolken, zum Abend hin lösen sich diese wieder auf. Die Höchstwerte für den Tag 22 bis 25 Grad, dazu gibt es in freien Lagen einen sehr böigen Westwind. Ab Mittwoch bis Freitag gibt es dann einen Mix aus Wolken und längeren sonnigen Phasen.
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